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1: Die Bahnlinie zwischen Sterzing und dem Brenner ist nach einem Erdrutsch gesperrt. Regierung Meloni will durch Steueranreize höhere Löhne erreichen. Das Wetter zunehmend unbeständig bei 19 bis 25 Grad. In Pflersch in der Gemeinde Gossensass ist es gestern Abend nach einem Gewitter mit Starkregen zu einem Murenabgang gekommen. Aus Sicherheitsgründen musste der Bahnverkehr zwischen Sterzing und dem Brenner eingestellt werden. Die Sperre führt zu Ausfällen und Verspätungen im Regionalverkehr. Für die Pendler zwischen Sterzing und Brenner stehen Ersatzbusse zur Verfügung. Am Vormittag findet ein Lokalaugenschein statt. Geologen des Schienennetzbetreibers RFI wollen dann entscheiden, ob die Bahnlinie wieder geöffnet werden kann oder ob sie gesperrt bleibt. Die Präsidentin der Hausärzte Astrid Massoner bewertet den neuen Zusatzvertrag für Allgemeinmediziner als längst überfällige finanzielle Aufwertung. Der Vertrag sei zwar ein kleiner Schritt in die richtige Richtung, löse aber die Grundprobleme nicht. Laut Massoner bleiben die laufenden Kosten größtenteils an den Hausarztpraxen hängen und auch im internationalen Vergleich hinke man bei den Gehältern weiter hinterher. Nötig seien echte Anreize und bessere Verdienstmöglichkeiten. Landesrat Luis Walcher hat einen landesweiten Bedarfsplan für die Wassernutzung angekündigt. Der heurige Sommer habe erneut deutlich gemacht, wie wichtig der sorg- und sparsame Umgang mit Wasser ist, unterstrich Walcher. Das gestern im Finchgau vorgestellte Projekt des Bonifizierungskonsortiums sei beispielhaft, weil trotz der Drosselung des Wasserverbrauchs bedarfgerecht bewässert werden könne, betonte Walcher. Finanzminister Giancarlo Giorgetti hat Eckpunkte für die Planung des kommenden Haushaltes vorgestellt. Auf einer Veranstaltung der Lega in Rom sprach Giorgetti von steuerlichen Anreizen für Unternehmen, die die Löhne erhöhen, besonders für junge Beschäftigte. Der Finanzminister äußerte sich zur Forderung nach einer stärkeren Bankenabgabe zurückhaltend. Außerdem kündigte Giorgetti kurzfristige Maßnahmen gegen steigende Energie- und Treibstoffkosten an. Die USA verbieten die Einfuhr von bestimmten kanadischen Waren. Nach Angaben des Weißen Hauses sollen ab dem 29. September die meisten alkoholischen Getränke sowie Milchprodukte aus Kanada nicht mehr in die USA eingeführt werden dürfen. Dazu kommen Motorräder. US-Präsident Donald Trump reagierte damit auf die von Kanada verhängten Gegenzölle. Diese traten gestern in Kraft. Die Fußball-Champions League hat mit einem Sieg von Real Madrid über Inter Mailand begonnen. Die Spanier gewannen das erste Spiel der Ligaphase 2:1. Dortmund besiegte Villarreal 3:2. Manchester City schlug Porto 2:0. Lille verlor gegen Betis Sevilla 2:3. Club Brügge unterlag Aston Villa 2:3. AEK Athen setzte sich 1:0 gegen den LASK durch. Das Wetter. Es wird zunehmend unbeständig. Die Wolken überwiegen. Erste Regenschauer sind bereits am Vormittag möglich. Am Nachmittag und am Abend ist verbreitet mit teils kräftigen Regenschauern und Gewittern zu rechnen. Danach frischt Nordwind auf. Die Höchsttemperaturen reichen nur mehr von 19 bis 25 Grad. Morgen, Donnerstag, überwiegen weiterhin die Wolken. Nur zeitweise zeigt sich die Sonne. Stellenweise kann es noch leicht regnen. 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Redaktion Hannes Beintner.
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3: Guten Morgen. Heute könnte einer dieser Tage sein, an denen wir zum ersten Mal seit längerem wieder merken, der Sommer ist nicht selbstverständlich und es tut auch mal gut, dass es etwas kühler wird.
4: Das ist schon fein, dass in Gallingen wir herbsteln dort und da wäre gemütlicher wird vielleicht. Passt mir schon gut. Ja.
3: Draußen ist es um diese Zeit noch recht dunkel und so richtig hell und freundlich wird dieser Mittwoch wohl auch nicht werden. Eine Kaltfront legt sich gerade über Südtirol und bringt schubweise Regen. Darunter sind auch kräftige Gewitter und vor allem deutlich kühlere Luft. Wir schauen uns das gleich im Wetterbericht näher an. Danach geht es um die Frage, warum Menschen rechtspopulistischen bis rechtsextremen Parteien zutrauen, ein Land zu regieren und ihnen schließlich auch ihre Stimme geben. Und eines unserer Nachrichtenthemen heute, die Wahlrechtsreform, über die ab heute im Senat beraten wird. Und der umstrittene Neuzuschnitt des Senatswahlkreises im Unterland. Was kann daran noch geändert werden? Wir vertiefen das um 6:45 in unserem Morgengespräch. Mein Team und ich begleiten Sie durch diesen Mittwochmorgen. Dieter Skotz hat die Nachrichten für Sie.
1: Guten Morgen.
3: Aaron Schrott sitzt an der Sendetechnik. Und unsere Redakteure im Dienst sind heute Roman Drescher, Dieter Seifert und Hannes Beintner. Guten Morgen aus Bozen. 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

13 Minuten nach 6. Mit rund 33 Grad im Bozener Raum war gestern vorerst der letzte richtig warme Tag. Denn heute legt sich eine Kaltfront über Südtirol. Bereits in der Nacht ist eine erste Niederschlagsfront über das Land hinweggezogen. Nach einer kurzen Pause jetzt in der Früh folgt schon am Vormittag die nächste. Intensiver und länger regnen wird es dann im Laufe des Nachmittags und am Abend stellenweise auch kräftig. Nordföhn setzt ein. Gleichzeitig gehen die Temperaturen deutlich zurück. Mehr als 19 bis 25 Grad sind heute nicht mehr drin. Auf 2000 Metern kühlt es auf 11 Grad ab und auf den höheren Gipfeln kann der Niederschlag sogar in Schnee übergehen. In Malz im oberen Finchgau regnet es derzeit bei 12 Grad, in Brixen gibt es bei 17 Grad gerade eine Regenpause und über Rhein in Dauphers zieht bei 11 Grad noch die erste Regenfront hinweg. Der morgige Donnerstag bleibt dann meist noch bewölkt, anfangs fällt noch etwas Regen, die Sonne schafft es nur stellenweise durch die Wolken, die Höchstwerte liegen zwischen 18 und 25 Grad. Ab Freitag zeigt sich die Sonne dann wieder häufiger, ein paar Wolken bleiben aber dabei und auch die Temperaturen passen sich dann wieder besser zur Jahreszeit an. Die Nächte werden zunehmend frisch, tagsüber erreichen wir 19 bis 27 Grad.

0: Bruno Mars mit Marry You hier auf Radio Südtirol. Und gleich springen wir zurück in die 80er zu The Cars und ihrem größten Hit Drive, 6.21 Uhr. Knapp 44% für die AfD. Damit hat die Partei bei der Landtagswahl in Sachsen-Anhalt ihr Ergebnis mehr als verdoppelt. Die CDU dagegen stürzt auf gut 17% ab. Es ist ein Wahlergebnis, das weit über Sachsen-Anhalt hinaus Fragen aufwirft. Wie konnte es so weit kommen? Was hat die Politik versäumt und welche Rolle spielen dabei auch die Medien? Darüber hat Judith Bertagnoli mit Daniela Schwarzer gesprochen. Die Politikwissenschaftlerin ist Präsidentin der Hertie School, einer Hochschule für Politik und öffentliche Verwaltung in Berlin und eine der profilierten deutschen Expertinnen für Demokratie und europäische Politik.
1: Was hat die Politik falsch gemacht, dass eine Partei wie die AfD auf 40% steigen konnte?
2: Wenn Menschen sich entscheiden, für rechtsextreme Parteien zu stimmen, die im Grunde eine nationalistische, isolatorische Vision haben, dann liegt das oft daran, dass sie ein Bild zeichnen von einem nostalgischen, in dem Fall Deutschland, was es so gar nicht mehr gibt und auch schwer wiederzukriegen ist oder gar nicht mehr wiederzukriegen ist. Und was uns fehlt, gerade in den Parteien, die im gemäßigten Lager angesiedelt sind, ist oft eine konkrete Vision, wo das Land hingehen soll, wie wir in Europa stärker werden können und wie wir eine positive Entwicklung für die Bevölkerung aufzeigen können, die in einer Phase des Umbruchs, und wir erleben Umbruch, Digitalisierung, Klimawandel, eine neue Sicherheitslage auf unserem Kontinent, wie da trotzdem eine gute Zukunft denkbar ist. Und diese Aufgabe müssen die moderaten Parteien besser erfüllen, statt sich nur an den Positionen von Extremisten abzuarbeiten.
1: Was haben die Medien falsch gemacht?
2: In den Medien fällt mir auf, dass immer mehr die Tendenz besteht, über schlechte Nachrichten zu berichten, über Katastrophenmeldungen, das auch in einer Art und Weise zu machen. Und das gilt nicht für alle Medien, aber gerade im Online-Medienbereich sehe ich das sehr oft, dass die ersten Nachrichten, die man immer kriegt, die haben mit Unfällen, mit Naturkatastrophen, mit Verlusten, mit allen möglichen Dingen zu tun, die Leuten Angst machen. Und das füttert aus meiner Sicht ein Thema der persönlichen Bedrohungswahrnehmung. Und das bietet einen Nährboden für angstgetriebenes politisches Handeln von der Bevölkerung, die immer mehr das Gefühl hat, dass die Welt den Bach untergeht und sie jetzt nach starker Führung rufen. Aber grundsätzlich würde ich sagen, die Medien berichten schon ausgewogen, zumindest die Qualitätsmedien. Und es ist wichtig zu sehen, dass immer wieder auch der Versuch gemacht wird, wirklich die Position zu konfrontieren von den Parteien, zum Beispiel in Fernsehduellen. Sowas finde ich wichtig. Ich finde es auch sehr wichtig, dass nach solchen Sendungen Fact-Checking gemacht wird, weil sehr oft eben bewusst oder unbewusst auch Fehlinformationen eingestreut werden. Und da haben die Medien in letzter Zeit nachgelegt, dass sie also die Aussagen, die getroffen werden, nicht mehr als Wahrheiten stehen lassen, sondern untersuchen. Und das ist dann an den Bürgerinnen und Bürgern, die diese Medien konsumieren, da auch nachzulesen. Denn die Information wird zunehmend bereitgestellt, sodass Positionen, die im Grunde keine fachliche, sachliche Grundlage haben, dann eben auch durchleuchtet werden können.
0: Also viele Menschen trauern um das, was verloren gegangen ist und wollen bewahren, was ihnen vertraut ist. Gleichzeitig fühlen sie sich von den vielen gesellschaftlichen Veränderungen überfordert. Das mache sie empfänglich für Parteien, die ein rückwärtsgewandtes Bild von Deutschland zeichnen, sagt Daniela Schwarzer im Interview mit Radio Südtirol. Die Politikwissenschaftlerin beschäftigt sich seit vielen Jahren mit der Zukunft der Demokratie in Deutschland und Europa.

0: Starkregen, Hagel und dann löst sich bei Pflersch eine Mure. Passiert ist das gestern Abend. Die Folgen sind auch heute Morgen noch zu spüren. Zwischen Sterzing und Brenner stehen die Züge still. Alles, was Sie und was Pendler darüber wissen müssen, gleich in den Nachrichten um 6:30.
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4: Die Bahnlinie zwischen Sterzing und dem Brenner ist nach einem Erdrutsch gesperrt. Regierung Meloni will durch Steueranreize höhere Löhne erreichen. Das Wetter zunehmend unbeständig bei 19 bis 25 Grad. In Pflersch bei Gossensass ist es gestern Abend nach einem Gewitter mit Starkregen zu einem Murenabgang gekommen. Aus Sicherheitsgründen musste der Bahnverkehr zwischen Sterzing und dem Brenner eingestellt werden. Die Sperre führt zu Ausfällen und Verspätungen im Regionalverkehr. Für die Pendler zwischen Sterzing und Brenner stehen Ersatzbusse zur Verfügung. Am Vormittag findet ein Lokalaugenschein statt. Geologen des Schienennetzbetreibers RFI wollen dann entscheiden, ob die Bahnlinie wieder geöffnet werden kann oder ob sie gesperrt bleibt. Die Präsidentin der Hausärzte, Astrid Masoner, bewertet den neuen Zusatzvertrag für Allgemeinmediziner als längst überfällige finanzielle Aufwertung. Der Vertrag sei zwar ein kleiner Schritt in die richtige Richtung, löse aber die Grundprobleme nicht. Laut Masoner bleiben die laufenden Kosten größtenteils an den Hausarztpraxen hängen und auch im internationalen Vergleich hinke man bei den Gehältern weiter hinterher. Nötig seien echte Anreize und bessere Verdienstmöglichkeiten. Landesrat Louis Walcher hat einen landesweiten Bedarfsplan für die Wassernutzung angekündigt. Der heurige Sommer habe erneut deutlich gemacht, wie wichtig der sorg- und sparsame Umgang mit Wasser ist, unterstrich Walcher. Das gestern im Finchgau vorgestellte Projekt des Bonifizierungskonsortiums sei beispielhaft, weil trotz der Drosselung des Wasserverbrauchs bedarfgerecht bewässert werden könne, betonte Walcher. Finanzminister Giancarlo Giorgetti hat Eckpunkte für die Planung des kommenden Haushaltes vorgestellt. Auf einer Veranstaltung der Lega in Rom sprach Giorgetti von steuerlichen Anreizen für Unternehmen, die Löhne erhöhen, besonders für junge Beschäftigte. Der Finanzminister äußerte sich zur Forderung nach einer stärkeren Bankenabgabe zurückhaltend. Außerdem kündigte Giorgetti kurzfristige Maßnahmen gegen steigende Energie- und Treibstoffkosten an. Die USA verbieten die Einfuhr von bestimmten kanadischen Waren. Nach Angaben des Weißen Hauses sollen ab dem 29. September die meisten alkoholischen Getränke sowie Milchprodukte aus Kanada nicht mehr in die USA eingeführt werden. Dazu kommen Motorräder. USA-Präsident Donald Trump reagierte damit auf die von Kanada verhängten Gegenzölle. Diese traten gestern in Kraft. Die Fußball-Champions League hat mit einem Sieg von Real Madrid über Inter Mailand begonnen. Die Spanier gewannen das erste Spiel der Ligaphase 2:1. Dortmund besiegte Villarreal 3:2. Manchester City schlug Porto 2:0. Lille verlor gegen Betis Sevilla 2:3. Club Brügge unterlag Aston Villa 2:3. AEK Athen setzte sich 1:0 gegen den österreichischen Club LASK durch. Das Wetter. Es wird zunehmend unbeständig, die Wolken überwiegen. Erste Regenschauer sind bereits am Vormittag möglich. Am Nachmittag und am Abend ist verbreitet mit teils kräftigen Regenschauern und Gewittern zu rechnen. Danach frischt Nordwind auf. Die Höchsttemperaturen reichen nur mehr von 19 bis 25 Grad. Morgen Donnerstag überwiegen weiterhin die Wolken. Nur zeitweise zeigt sich die Sonne. Stellenweise kann es noch leicht regnen. Von Rai Südtirol hörten Sie Nachrichten. Redaktion Hannes Beintner.
0: Um 6.34 Uhr der Rai-Verkehrsfunk. Guten Morgen zu Ihnen ins Auto, in den LKW, in die LKW oder in die Öffis. Sollten Sie heute früh auf der Brennerbahnlinie unterwegs sein, dann prüfen Sie am besten vorab den aktuellen Stand Ihrer Zugverbindung. Nach einem Murenabgang gestern Abend bei Pflersch ist die Strecke zwischen Sterzing und Brenner bis auf Weiteres gesperrt. Züge können ausfallen oder nur auf Teilstrecken verkehren. Ein Schienenersatzverkehr mit Bussen wird organisiert. Auf den Straßen haben Sie aktuell freie Fahrt und liegen Cut. Züge können ausfallen oder nur auf Teilstrecken verkehren. Ein Schienenersatzverkehr mit Bussen wird organisiert. Auf den Straßen haben Sie aktuell freie Fahrt und liegen keine Meldungen über Staus oder größere

0: Ich und ich, das war in den 2000er Jahren das Duo aus Sänger Adel Tawil und Komponistin Annette Humpe. Universum, einer ihrer Hits, der bis heute geblieben ist. Sagt Ihnen der Name Maria Kalesnikava etwas? Die belarussische Musikerin wurde im Sommer 2020 zu einer Symbolfigur des Widerstands gegen Machthaber Alexander Lukaschenko. Gemeinsam mit zwei anderen Frauen stand sie an der Spitze der Protestbewegung gegen ihn. Als die Behörden sie außer Landes bringen wollten, zerriss sie an der Grenze ihren Pass und blieb in Belarus. Mit dramatischen Folgen. Kalesnikava wurde zu 11 Jahren Haft verurteilt. Mehr als 5 Jahre verbrachte sie in belarussischen Gefängnissen und Straflagern, lange Zeit völlig isoliert. Im Dezember vergangenen Jahres kam sie nach Verhandlungen zwischen den USA und Belarus frei. Beim Europäischen Forum Albach vergangene Woche war Maria Kalesnikava eine der prominentesten Gäste. Judith Bertagnoli hat sie dort getroffen und mit ihr gesprochen.
1: Wir stehen hier umgeben von grünen Wäldern, von einer romantischen Landschaft, von Holzhäusern. Wenn Sie sich zurückerinnern, wo waren Sie denn vor einem Jahr? Hätten Sie sich das jemals erträumen können?
2: Natürlich, heute für mich jeden Tag ist immer unglaublich und ich genieße Natur und Umgebung und die Leute auch hier im Albach. Vor einem Jahr könnte ich mir sowas überhaupt nicht vorstellen. Und natürlich, ich glaube, ich bin die glücklichste Mensch hier, weil ich genieße jede Sekunde.
1: Sie wirken so strahlend, Sie wirken so auch in sich ruhend. Sie wirken auch etwas abgeklärt. Was hat Ihnen denn geholfen, diese 5 Jahre innerlich auch heil zu überstehen?
2: Vieles. Natürlich die Liebe von meiner Familie, Freunde und die Leute von ganzer Welt. Auch Kunst. Ich bin sehr glücklich, dass ich Künstlerin bin, Musikerin und dann auch in sehr schweren Situationen wie im Gefängnis. Du fühlst dich nie allein, weil die ganze Geschichte von Welt, von Kultur, von Kunst ist in deinem Kopf. Auch Musik, die du auch stundenlang hören könntest. Die Bücher lesen, das alles gibt unglaublich viel Kraft und auch es ist eine Quelle von Optimismus und irgendwelche innere Sicherheit.
1: Wer hat Ihnen denn diese innere Sicherheit auch mitgegeben? Das kommt ja nicht von allein. Haben Sie selber so daran gearbeitet oder hatten Sie da gute Vorbilder?
2: Optimistin zu sein, eigentlich ist es immer eine Entscheidung, ja? Wie man das Welt sehen will oder wie man das Welt sieht. Und für mich ist es auch eine Entscheidung in schwierigen Zeiten, wenn man in Media oder im Social Media mitbekommt, wie viel Frustrationen, destruktive Ideen gibt. Es ist eine Entscheidung, einfach nicht erlauben, diese Ideen zu folgen. Ja, es ist immer eine Entscheidung, klar im Kopf bleiben und eine optimistische und positive Vision von Zukunft zu sehen.
1: Eine genauso große Herausforderung ist es, wahrscheinlich sich nicht in Hass zu verzehren. Sie sind ja unschuldig, 5 Jahre lang zum Teil auch in Isolationshaft gewesen. Wie haben Sie es geschafft, innerlich sich auch diese Würde zu bewahren und sich nicht im Hass aufzugeben?
2: Das ist auch eine Entscheidung und für mich es war schon klar, ich würde nie in Hass gehen oder Aggression oder in Gewalt, weil mein DNA ist ganz anders. Und wenn man fängt an zu hassen, das ist genau so wie die Leute, die dir was Schlechtes tun, weil die machen das nur, weil sie hassen andere Menschen. Und wenn du machst genau so, fängst an zu hassen oder aggressiv zu sein, dann bist du gleich. Und für mich es war ganz natürlicher Zustand, auch in sehr schwierigen Situationen innerlich ruhig zu bleiben und auch ein Beispiel zu zeigen, dass es möglich ist, auch ohne Hass leben.
0: Maria Kalesnikava weiß um die Kraft der Solidarität und um die Bedeutung der Werte, für die Europa steht. Deshalb ruft sie immer wieder dazu auf, einander zuzuhören und sich jeden Tag aufs Neue für Freiheit, Demokratie und Gerechtigkeit einzusetzen. 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

0: Um 7:07 ist für viele im Land der Rhythmus längst vorgegeben. Herrichten, raus aus dem Haus und rein in den Tag. Geduld brauchen heute früh aber vor allem die Pendler auf der Brennerbahnlinie. Nach einem Murenabgang zwischen Gossensass und Pflersch ist die Strecke zwischen Sterzing und Brenner gesperrt. Züge fallen aus oder verkehren nur auf Teilstrecken. Laut Südtirol-mobil.info stehen aber Ersatzbusse zur Verfügung.
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0: Einer, der besonders gerne Bahn fährt, ist Georg Schederreit. Der Journalist aus Meran beschäftigt sich diese Woche bei uns mit dem Thema Mobilität. Heute erzählt er, was unterwegs möglich wird, wenn man nicht selbst am Steuer sitzt.
2: Ich fahre seit meiner Kindheit viel lieber mit dem Zug als mit dem Auto. Ich genieße das. Beim Zugfahren bekomme ich viel mehr mit von der Welt, habe ich das Gefühl. Da muss ich mich nicht dauernd auf ein endloses Asphaltband vor mir konzentrieren, auch nicht auf Tachometer, Rückspiegel, Seitenspiegel, Navigationsbildschirm, das Verhalten der übrigen Verkehrsteilnehmer, die einen ja oft ärgern können. Und während ich ein Auto lenke hingegen, was kann ich denn da noch machen? Naja, Radio hören. Rai Südtirol zum Beispiel, oder einen Podcast, oder ich kann mit jemandem reden, wenn jemand mitfährt. Aber ich kann nichts tun beim Autofahren am Steuer, was mich zu sehr ablenkt vom starren Blick durch die Frontscheibe. Wie viel Abwechslung bietet da doch eine Bahnfahrt? Erstens kann ich einfach die Landschaft rundum genießen, auch aus den Seitenfenstern. Zweitens kann ich Zeitung lesen, das tue ich besonders gern, oder ein Buch. Studieren kann ich, Arbeiten vorbereiten. Es gibt ja sogar eigene Büros für die Manager im Zug, wenn man die bucht. Oder es geht auch in jedem Regionalzug, wenn ich ein Platzl finde, wo ich nicht laute Privatgespräche mithören oder übertönen muss. Jedenfalls auch das Hantieren mit dem Handy ist etwas, was für Bahnpassagiere viel eher möglich und erlaubt ist als für Autolenker oder gar Busfahrer. Und schließlich ergibt sich gerade auf längeren Zugfahrten hin und wieder, das liegt mir, dass man mit Unbekannten oder auch mit alten Bekannten ins Gespräch kommt und dabei erhellende Gemeinsamkeiten oder lehrreiche Unterschiede kennenlernt. Diese einmaligen, kleinen, mitmenschlichen Überraschungen, wie ich sie nennen würde, schätzt man wohl gerade auch deshalb, weil sie zufällig passieren. Oder zugfällig.
0: Zugfällig, schönes Wortspiel. Georg Schederreit über die Vorzüge des Zugfahrens, vorausgesetzt natürlich die Züge fahren. Er ist Journalist aus Meran und hat viele Jahre für Rai Südtirol gearbeitet.

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1: Die Bahnlinie zwischen Sterzing und dem Brenner ist nach einem Erdrutsch gesperrt. Regierung Meloni will durch Steueranreize höhere Löhne erreichen. Das Wetter unbeständig bei 19 bis 25 Grad. In Flersch bei Gossensass ist es gestern Abend nach einem Gewitter mit Starkregen zu einem Uhrenabgang gekommen. Aus Sicherheitsgründen musste der Bahnverkehr zwischen Sterzing und dem Brenner eingestellt werden. Die Sperre führt jetzt in der Früh zu Ausfällen und Verspätungen im Regionalverkehr. Für die Pendler zwischen Sterzing und Brenner stehen Ersatzbusse zur Verfügung. Am Vormittag findet ein Lokalaugenschein statt. Geologen des Schienennetzbetreibers RFI wollen dann entscheiden, ob die Bahnlinie wieder geöffnet werden kann oder ob sie gesperrt bleibt. Die Präsidentin der Hausärzte, Astrid Massoner, bewertet den neuen Zusatzvertrag für Allgemeinmediziner als längst überfällige finanzielle Aufwertung. Man sei froh über die Einigung, gleichzeitig löse der Vertrag nicht die grundsätzlichen Probleme der Hausärzte, die nun Gegenstand weiterer Verhandlungen sein sollen. Massoner?
2: Wir brauchen Anreize und auch finanzielle Anreize für die Hausarzttätigkeit. Das muss erstens mal in einer Zuwendung von der Ausstattung her, in einer auch finanziellen Unterstützung beim Sekretariat, bei der Miete, also bei einfach Dauerkosten, die ja dem Hausarzt eigentlich fast zur Gänze, auch wenn das etwas anders kommuniziert wird, aber der Großteil der laufenden Kosten bleibt am Hausarzt selbst hängen und die Verdienstmöglichkeiten wurden nie angepasst. Jetzt ist ein kleiner Schritt in die richtige Richtung gemacht worden, aber das macht im Verhältnis zum Ausland uns noch nie konkurrenzfähig.
1: Das Land stellt 8 Millionen Euro zur Verfügung, um die medizinische Versorgung in Südtirol zu stärken. Für Hausärztinnen und Hausärzte soll sich mit dem neuen Vertrag vor allem die Arbeit in den Gemeinschaftshäusern und Seniorenwohnheimen mehr lohnen. In Italien laufen die Vorbereitungen für die Haushaltsplanung. Finanzminister Giancarlo Giorgetti hat auf einer Veranstaltung der Lega in Rom Schwerpunkte skizziert. Er äußerte sich auch zu Banken, Löhnen und Besteuerung von Selbstständigen. Roman Drescher.
3: Der Finanzminister stellte steuerliche Entlastungen in Aussicht. Geprüft werde ein Steuervorteil für Unternehmen, die Löhne erhöhen, insbesondere für junge Beschäftigte. Außerdem könne die Einkommensgrenze für die Steuerpauschale der Selbstständigen angehoben werden. Giorgetti verwies auch auf einen Vorschlag seiner Lega für einen Renteneintritt mit 64 Jahren, betonte jedoch die langfristige Finanzierbarkeit. Zur Forderung nach einer stärkeren Besteuerung der Banken äußerte er sich zurückhaltend. Hintergrund der Debatte sind Milliardengewinne der Banken sowie steigende Energiepreise.
1: Im Senat in Rom beginnt heute die Plenardebatte zur Wahlrechtsreform. Eine Neuordnung des Senatswahlkreises Bozen-Unterland ist zuletzt immer wahrscheinlicher geworden. Hannes Beintner.
4: In der Kommission kam die SVP mit ihrem Streichungsantrag nicht weiter. Nun muss sie auf eine Kehrtwende der Mehrheit in der offenen Debatte hoffen. Wahrscheinlich ist diese laut Beobachtern nicht. Billigt der Senat den Text der Abgeordnetenkammer, ist ein neuer auf die italienischsprachige Bevölkerung zugeschnittener Wahlkreis mit Bozen, Leifers, Pfatten und Branzol Tatsache. Offen ist die Geschlechterquote für die Region Trentino-Südtirol und die 15%-Klausel, eine Art Rettungsschirm für den dritten Südtiroler Abgeordnetensitz. Die groben Züge der Reform sehen vor, dass Italien zum vollständigen Verhältniswahlrecht zurückkehrt. Zudem ist ein starker Mehrheitsbonus für Bündnisse vorgesehen. Kritiker werfen Ministerpräsidentin Giorgia Meloni vor, mit der Wahlreform ein Jahr vor den Parlamentswahlen auf ungünstige Umfragen zu reagieren.
1: Landesrat Luis Walcher hat einen landesweiten Bedarfsplan für die Wassernutzung angekündigt. Dieser soll schon in den kommenden Monaten auf dem Tisch liegen. Der heurige Sommer habe erneut verdeutlicht, wie wichtig der sorg- und sparsame Umgang mit Wasser ist, unterstrich Walcher. Das gestern im Finchgau vorgestellte Projekt des Bonifizierungskonsortiums sei beispielhaft, weil trotz der Drosselung des Verbrauchs bedarfsgerecht bewässert werden könne, betonte Walcher.
5: Das funktioniert eigentlich in allen Bereichen der Landwirtschaft. Grundlage sind hier auch Tensiometer, Geräte, mit denen man die Bodenfeuchtigkeit misst, wo man genau versteht, wann man wie viel Wasser geben muss und dass man Wasser nur dann braucht, wenn es notwendig ist. Dass Landwirtschaft genug bekommt, dass Landwirtschaft gut funktioniert, bedarfsgerecht, aber keinen Liter mehr, weil den braucht es im Prinzip nicht. Das heißt, man möchte in Zukunft mit weniger Liter Wasser die Landwirtschaft mindestens gleich gut bearbeiten wie heute.
1: Im Landtag sind der Abschlussbericht des Siegner Spendenausschusses sowie zwei Minderheitsberichte dazu vorgestellt worden. Der Untersuchungsausschuss hatte die Aufgabe, Ermittlungen gegen den Siegner-Konzern und Heinz-Peter Hager, den Einfluss von Privatpersonen und Unternehmen auf politische Entscheidungen sowie die Spendengelder an die SVP zu untersuchen. Die Schlüsse, zu denen Mehrheit und Opposition kamen, waren unterschiedlich. Silvia Franceschini.
6: Der Präsident des Ausschusses, der Abgeordnete Andreas Colli von Wir Bürger, erklärte, dass keine Einflussnahme von Privatpersonen und Unternehmen auf politische Entscheidungen sowie keine unrechtmäßige Parteienfinanzierung festgestellt werden konnten. Er betonte zugleich, dass wichtige Zeugen nicht vor dem Ausschuss erschienen seien und dass Ermittlungsakten aus rechtlichen Gründen nicht für die Arbeiten des Ausschusses herangezogen werden konnten. Sven Knoll von der Südtiroler Freiheit beklagte, dass die Arbeiten des Ausschusses von der Mehrheit und insbesondere von der SVP behindert wurden. Er zitierte Aussagen aus den Anhörungen, die seiner Meinung nach sehr wohl nahelegten, dass für Spenden Gegenleistungen erwartet wurden. Der grüne Abgeordnete Zeno Oberkofler sprach in seinem Minderheitenbericht von einem widersprüchlichen Bild. Einflussnahme von Unternehmen auf die Politik konnte nicht festgestellt, aber auch nicht ausgeschlossen werden.
1: Am Stilfser Joch werden die grenzüberschreitenden Busverbindungen zwischen Südtirol und der Region Lombardei ausgebaut. Auf Südtiroler Seite bestehen bereits 10 tägliche Busverbindungen auf das Stilfser Joch. Die Lombardei erhöht ihr Angebot nun von bisher 2 auf 5 tägliche Verbindungen. Als nächster Schritt soll auch die Anbindung aus der Schweiz verbessert werden. Die Fußball-Champions League hat mit einem Sieg von Real Madrid über Inter Mailand begonnen. Die Spanier gewannen das erste Spiel der Ligaphase 2:1. Dortmund besiegte Villarreal 3:2. Manchester City schlug Porto 2:0. Lille verlor gegen Betis Sevilla 2:3. Club Brügge unterlag Aston Villa 2:3. AEK Athen setzte sich 1:0 gegen den österreichischen Club LASK durch. Von Radio Südtirol hörten Sie Nachrichten. Redaktion Roman Drescher und Hannes Beintner.
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7: Guten Morgen, am Mikrofon begrüßt Sie Günter Geier. Im Vorfeld einer Kaltfront sind bereits gestern am Abend und über Nacht einige teils heftige Gewitter entstanden. Die stärksten gab es im Passaiertal, rund um Gais und auch in der Brennergegend. Die Wetterstation in St. Martin im Passaia hat dabei knapp 90 mm Niederschlag gemessen. Die eigentliche Kaltfront zieht heute Nachmittag über Südtirol hinweg und damit muss man im Tagesverlauf verbreitet mit teils kräftigen Regenschauern und Gewittern rechnen. Danach frischt Nordwind auf. Die Temperaturen erreichen Höchstwerte von 19 bis 25 Grad. Morgen Donnerstag überwiegen weiterhin die Wolken und stellenweise kann es noch leicht regnen. Am Freitag scheint die Sonne wieder häufiger und viel Sonnenschein mit Temperaturen bis 28 Grad gibt es dann am Wochenende. Jetzt noch die Temperaturen von heute 7 Uhr. Im Meran 22 Grad, Bozen 20, Auer 19, in Schlanders und Brixen 16, Sterzing und Bruneck 15, in Doblach 13, auf der Blose 8 Grad und Südwestwind mit 10 km pro Stunde, am Reschen 11, Brenner 13, Innsbruck 18, Lienz 17 und in Trient 19 Grad.
8: Einen schönen guten Morgen wünscht Deborah Gartner aus der Landesverkehrsmeldezentrale. Wegen eines Murenabgangs wurde der Bahnverkehr zwischen Sterzing und dem Brenner aus Sicherheitsgründen unterbrochen. Es stehen Ersatzbusse zur Verfügung. Auf der Finchkauer Stadtstraße bei Rabland gilt eine Einbahnregelung von 9 bis 12 und von 13 bis 16 Uhr wegen Fräs- und Asphaltierungsarbeiten. Auf der Sandaler Stadtstraße bei Halbwelk gilt eine Einbahnregelung von 8.30 Uhr bis 17.30 Uhr wegen Grabungsarbeiten. Gute Fahrt!
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9: Und gleich im Morgengespräch befassen wir uns mit der geplanten Wahlrechtsreform, die in den vergangenen Wochen in Südtirol für heftige Diskussionen gesorgt hat. Heute wird es in Rom konkret. Im Senat beginnt die Plenardebatte über diese Reform. Was bedeutet sie für Südtirol? Was passiert mit dem Senatswahlkreis Bozen-Unterland? Und wie soll das Wahlrecht in Italien künftig generell ausschauen? Darüber sprechen wir mit dem Verfassungsrechtler Francesco Palermo.
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0: Kreis Südtirol spielt George Harrison. Dazu gibt's heute nasses Wetter. Was dieser 9. September sonst noch bringt, bei uns erfahren Sie es. Es wird gleich 7:15. Im Senat in Rom beginnt heute die Debatte über die Wahlrechtsreform. Die Abgeordnetenkammer hat sie bereits Mitte Juli gebilligt. Dazwischen liegen Wochen, in denen in Südtirol und vor allem auch innerhalb der SVP heftig über die Neuordnung des Senatswahlkreises Bozen-Unterland gestritten wurde. Versuche der SVP, die geplante Neuregelung kurz vor Schluss noch abzuwenden, sind gescheitert. Was bedeutet das jetzt? Darüber spricht Hannes Beintner mit dem Verfassungsrechtler und ehemaligen Senator Francesco Palermo.
1: Guten Morgen, Herr Palermo.
2: Einen schönen guten Morgen.
1: Herr Palermo, wir haben viel über die Zustimmung in der SVP zum Thema Senatswahlkreis Bozen-Unterland berichtet. Die SVP ist nun mit einem Streichungsantrag abgeblitzt. Wie bewerten Sie als ehemaliger Parlamentarier die Stimmung im Senat? Wird sich der Wind da in letzter Minute noch einmal drehen, was diesen Punkt betrifft? Den sagen wir, diesen italienischen Zuschnitt des Wahlkreises Bozen-Unterland?
2: Allgemein ist es natürlich sehr schwer zu sagen, aber eines steht fest, wenn sich etwas ändern, dann wird das nicht wegen des Wahlkreises Bozen-Unterland, sondern wegen Änderungen in den Beziehungen innerhalb der politischen Mehrheit in Rom. Wenn dann die Entscheidung jene ist, nochmal am Gesetz zu basteln und wesentliche Änderungen einzubringen, dann gibt es natürlich auch die Chance, diesen kleinen, aus römischer Perspektive fast winzigen Punkt auch zu ändern. Wenn hingegen die Mehrheit beim Text von der Kammer auch festbleibt, dann hat man natürlich keine Chance. Also die Baustelle wird nicht wegen Südtirol wieder eröffnet.
1: Es ist also eine große Baustelle. Wieso kann die Regierung in Rom aber nicht hergehen und trotzdem noch diese Tür nochmal öffnen, für Südtirol diesen Senatswahlkreis so zu belassen?
2: Weil wenn jetzt die Regierung nur diese kleine Änderung, die Südtirol betrifft, auch ändert, dann muss das Gesetz wieder durch die Abgeordnetenkammer. Und man ist natürlich nicht bereit, so etwas zu machen, nur für diesen kleinen Punkt. Falls aber eben das Gesetz ganz neu geschrieben wird, zum Beispiel über heikle politische Fragen wie die Vorzugsstimmen und so weiter, dann in dem Fall gibt es natürlich die Chance, auch diese Änderung des Wahlkreises in Südtirol auch einzubringen. Aber das bestimmt nicht Südtirol, nicht die Südtiroler Parlamentarier, sondern die Beziehungen innerhalb der politischen Mehrheit in Rom.
1: Ich möchte an dieser Stelle aber schon noch mal einmal über die Haltung der SVP in dieser Angelegenheit sprechen. Die SVP-Spitze, nicht das Unterland, hat lange gezögert, abgewogen und hat nicht gleich entschieden Nein gesagt. Man wollte sich nicht mit der Regierung verscherzen offenbar und hat ins Feld geführt, dass man so die Abgeordnetensitze zumindest absichern kann. War das ein Fehler im Nachhinein?
2: Das ist natürlich eine politische Frage und da will ich mich nicht so besonders aus dem Fenster lehnen. Aber insgesamt, jetzt spreche ich eben für mich selbst, würde ich sagen, ja, es war ein Fehler, weil dieser Wahlkreis eben der einzige ist, wo eben die Sprachgruppen auch irgendwie zusammenkommen müssen, in erster Linie. Zweitens kann man nicht so etwas Heikles hinter geschlossenen Türen verhandeln und niemanden informieren. Dies vorausgeschickt eben ist das nicht verfassungswidrig. In dem Sinne ist es politisch möglich und auch rechtlich machbar. Und es ist letztendlich eine politische Entscheidung, die ich persönlich nicht für die beste halte. Aber wenn Sie das wollen, um Gottes Willen, das ist ja kein großes Problem aus der Perspektive der Verfassung.
1: Herr Palermo, was in Südtirol ganz sicher in den Hintergrund gerückt ist, sind die groben Züge dieser Wahlreform, die da diskutiert werden und über die ab morgen dann abgestimmt wird. Was will denn die Regierung in Rom generell mit dieser Wahlreform erreichen?
2: Die große Frage ist noch offen, weil die Regierung, wie eben natürlich jede politische Mehrheit, versucht, ein Wahlgesetz auf sich maßzuschneidern, ja, und zu versuchen, dann ein günstiges Gesetz für die politischen Verhältnisse des Moments auch zu erarbeiten. In dem Sinne ist es aber im Moment nicht so ganz klar, welches Modell für die aktuelle Mehrheit am besten funktioniert, weil niemand weiß eigentlich, was mit dieser neuen politischen Partei von Herrn Bernacchi passieren wird. Und da sind die Rechnungen, die gemacht werden, nicht so besonders klar. Daher kann wirklich alles passieren. Es kann auch sein, dass aus diesem neuen Wahlgesetz nichts wird. Und dann bleibt natürlich auch der alte Wahlkreis Bozen-Unterland, wie wir ihn kennen, schon seit über 30 Jahren. Oder es kann sein, dass der Text von der Kammer durchgeht und nicht mehr vom Senat abgeändert wird. Oder man kann auch neue Änderungen einführen. Und in dem Fall muss sich dann die Kammer wieder damit befassen. Also es ist noch alles offen und es hängt vom politischen Kalkül der Mehrheit im Moment, was für sie am günstigsten ist.
1: Nehmen wir an, Herr Palermo, der Text der Abgeordnetenkammer geht so durch, wie er da bislang dasteht. Dann gibt es einen Mehrheitsbonus für Bündnisse, die mehr als 42% erreichen, und Italien kehrt zum vollständigen Verhältniswahlrecht zurück. Was würde denn das international bedeuten? Wo steht Italien da mit diesem Wahlrecht? Gibt es da Vergleiche, ähnliche Systeme in anderen Ländern?
2: Nein, nicht wirklich. Da gäbe es vielleicht ein Problem der Verhältnismäßigkeit dieses Mehrheitsbonuses. Dass es irgendein Bonus gibt für die Stabilität der Regierung bzw. der Regierungsmehrheit, ist zwar nichts Besonderes und es ist durchaus akzeptabel. Die Frage ist, ob dieser Bonus überproportional ist und nicht mehr verhältnismäßig. In dem Sinne wäre dann auch möglich, dass dieses Gesetz im Nachhinein gekippt wird vom Verfassungsgericht, weil eben im Moment steht es so, ein Bündnis, eine Koalition, die über 42% der Stimmen verfügt, dann bekommt automatisch ein Superbonus von 100 dann von Parlamentariern, Abgeordneten und Senatoren. Und das ist natürlich wahrscheinlich zu viel, auch in Anbetracht dessen, was das Verfassungsgericht bereits über alte Wahlgesetze gesagt hat. Aber das kann man noch nicht genau wissen. Die Frage ist, wie kommt man dann eventuell zum Verfassungsgericht und wann? Und fast sicher steht, dass wenn die Anfechtung kommt, dann erst nach der Wahl. Und dann ist es ziemlich unwahrscheinlich, dass das damit gewählte Parlament dann abgewählt wird. Das wird sicherlich nicht passieren, weil ein Parlament muss natürlich bestehen. In dem Sinne, glaube ich, gibt es einen ziemlich großen Spielraum für die Mehrheit, auch wenn so ein Wahlgesetz im Nachhinein dann verfassungswidrig wird.
1: Da sind also noch einige Fragen offen bei dieser Wahlreform, die ab heute im römischen Senat diskutiert wird. Vielen Dank, Francesco Palermo.
2: Danke und bis zum nächsten Mal.
0: Soweit der Verfassungsrechtler und ehemalige Senator Francesco Palermo im Gespräch mit Hannes Beintner über die geplante Wahlrechtsreform, mit der sich ab heute der Senat in Rom beschäftigt, und über die möglichen Folgen für Südtirol.
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0: Es ist 7.23 Uhr.

0: Guten Morgen. Heute an einem Mittwoch. In 4 Minuten wird's 7:30. 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
1: Die Bahnlinie zwischen Sterzing und dem Brenner ist nach einem Erdrutsch gesperrt. Regierung Meloni will durch Steueranreize höhere Löhne erreichen. Das Wetter unbeständig bei 19 bis 25 Grad. In Pflersch bei Gossensaß ist es gestern Abend nach einem Gewitter mit Starkregen zu einem Murenabgang gekommen. Aus Sicherheitsgründen musste der Bahnverkehr zwischen Sterzing und dem Brenner eingestellt werden. Die Sperre führt jetzt in der Früh zu Ausfällen und Verspätungen im Regionalverkehr. Für die Pendler zwischen Sterzing und Brenner stehen Ersatzbusse zur Verfügung. Am Vormittag findet ein Lokalaugenschein statt. Geologen des Schienennetzbetreibers RFI wollen dann entscheiden, ob die Bahnlinie wieder geöffnet werden kann oder ob sie gesperrt bleibt. Der Verfassungsrechtler Francesco Palermo hält eine Abänderung der Wahlrechtsreform im Senat noch für möglich. In der Generaldebatte könne noch alles passieren. So könnte in der Diskussion über die Eckpfeiler des künftigen Wahlsystems die gesamte Reform und damit auch der Neuzuschnitt des Senatswahlkreises Bozen-Unterland fallen, sagte Palermo im Morgengespräch auf Rai Südtirol. Dass nur eine eigene Änderung für Südtirol komme, ist laut Palermo auszuschließen. Im Plenum des Senats beginnt heute die Debatte über die Wahlrechtsreform. Finanzminister Giancarlo Giorgetti hat Eckpunkte für die Planung des kommenden Haushaltes vorgestellt. Auf einer Veranstaltung der Lega in Rom sprach Giorgetti von steuerlichen Anreizen für Unternehmen, die Löhne erhöhen, besonders für junge Beschäftigte. Der Finanzminister äußerte sich zur Forderung nach einer stärkeren Bankenabgabe zurückhaltend. Außerdem kündigte Giorgetti kurzfristige Maßnahmen gegen steigende Energie- und Treibstoffkosten an. Die USA verbieten die Einfuhr von bestimmten kanadischen Waren. Nach Angaben des Weißen Hauses sollen ab dem 29. September die meisten alkoholischen Getränke sowie Milchprodukte aus Kanada nicht mehr in die USA eingeführt werden dürfen. Dazu kommen Motorräder. US-Präsident Donald Trump reagierte damit auf die von Kanada verhängten Gegenzölle. Diese traten gestern in Kraft. Die Präsidentin der Hausärzte Astrid Massoner bewertet den neuen Zusatzvertrag für Allgemeinmediziner als längst überfällige finanzielle Aufwertung. Der Vertrag sei zwar ein kleiner Schritt in die richtige Richtung, löse aber die Grundprobleme nicht. Laut Massoner bleiben die laufenden Kosten größtenteils an den Hausarztpraxen hängen und auch im internationalen Vergleich hinke man bei den Gehältern weiter hinterher. Nötig seien echte Anreize und bessere Verdienstmöglichkeiten. Landesrat Luis Walcher hat einen landesweiten Bedarfsplan für die Wassernutzung angekündigt. Der heurige Sommer habe erneut deutlich gemacht, wie wichtig der sorg- und sparsame Umgang mit Wasser ist, unterstrich Walcher. Das gestern im Finchgau vorgestellte Projekt des Bonifizierungskonsortiums sei beispielhaft, weil trotz der Drosselung des Wasserverbrauchs bedarfsgerecht bewässert werden könne, betonte Walcher. Das Wetter. Heute ist es unbeständig. Im Tagesverlauf ist verbreitet mit teils kräftigen Regenschauern und Gewittern zu rechnen. Danach frischt Nordwind auf. Die Temperaturen steigen nur mehr auf 19 bis 25 Grad. Morgen Donnerstag überwiegen weiterhin die Wolken. Nur zeitweise zeigt sich die Sonne. Stellenweise kann es noch leicht regnen. 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
2: Einen schönen guten Morgen wünscht Deborah Gartner aus der Landesverkehrsmeldezentrale. Wegen eines Murenabgangs wurde der Bahnverkehr zwischen Sterzing und dem Brenner aus Sicherheitsgründen unterbrochen. Es stehen Ersatzbusse zur Verfügung. Auf der Finchgauer Stadtstraße bei Rabland gilt eine Einbahnregelung von 9 bis 12 und von 13 bis 16 Uhr wegen Fräs- und Asphaltierungsarbeiten. Auf der Sandaler Stadtstraße bei Halbwelk gilt eine Einbahnregelung von 8.30 Uhr bis 17.30 Uhr wegen Grabungsarbeiten. Gute Fahrt!

0: Musikkassette rein. Kopfhörer auf. 1979 kam der erste Walkman auf den Markt und dieser Song gehörte damals zu den ganz großen Hits. Blondie mit Heart of Glass hier auf Radio Südtirol. 7:58. Zurück zu den Nachrichten von heute. Dass Donald Trump im Handelsstreit gerne auf Zölle setzt und auf immer neue Drohungen, das wissen wir mittlerweile. Im Konflikt mit dem Nachbarn Kanada legt der US-Präsident jetzt aber noch einmal nach. Diesmal geht es nicht nur um höhere Zölle, sondern um ganze Einfuhrverbote. Bestimmte kanadische Waren sollen künftig gar nicht mehr in die USA gelangen. Der Ton zwischen den beiden Nachbarländern wird damit immer schärfer. Aus New York berichtet ARD-Korrespondent Martin Ganzelmeier.
1: US-Präsident Donald Trump ist fest entschlossen, den kanadischen Premierminister Mark Carney in die Knie zu zwingen. Nachdem die Handelsgespräche der einst eng befreundeten Staaten im August gescheitert waren, verhängte Trump auf viele kanadische Produkte Zölle in Höhe von 50%. Carney ließ sich davon nicht einschüchtern. Seit Dienstag gelten in Kanada Gegenzölle auf viele US-Produkte, ebenfalls in Höhe von 50%. Nun eskaliert Trump noch weiter. Per Dekret kündigte der US-Präsident an, dass ab dem 29. September sogar Einfuhrverbote für zahlreiche kanadische Produkte in Kraft treten werden. Alkoholprodukte aus Kanada, wie Biere, Whisky und Weine, dürfen dann gar nicht mehr in die USA verkauft werden. Ebenso einige Molkereiprodukte sowie Motorräder und Mopeds. Außerdem wies Trump die US-Behörden an, bei öffentlichen Beschaffungen künftig keine kanadischen Firmen mehr zu berücksichtigen. Dies treffe vor allem kanadische IT-Firmen und Unternehmen für Bürobedarf hart. Trump überzieht Kanada seit mehr als einem Jahr mit Zöllen und will den Nachbarn im Norden zum 51. US-Bundesstaat machen. Kanadas Premierminister Carney wehrt sich dagegen. Er will die wirtschaftliche Abhängigkeit von den USA verringern, unter anderem durch engere Wirtschaftsbeziehungen zur Europäischen Union. Trumps Handelspolitik stößt allerdings bei einer deutlichen Mehrheit der US-Bürger auf Ablehnung. Auch deshalb droht den Republikanern bei den Kongresswahlen im November eine Schlappe. Der US-Präsident ist dennoch überzeugt, dass er am längeren Hebel sitzt.

0: Über die sozialen Medien verbreitete Trump kürzlich ein Bild, das ihn und Carney als Eishockeyspieler zeigt. Dabei beugt sich Trump über den auf dem Eis kauernden Carney und ruft ihm zu: Steh auf, Gouverneur. Auch Carneys Amtsvorgänger Justin Trudeau wurde von Trump verächtlich Gouverneur genannt, nicht Premierminister. Damit will Trump deutlich machen, dass er Kanada nicht als souveränen Staat betrachtet.
1: Ganz abgerissen ist der Gesprächsfaden allerdings nicht. Kanada zeigt sich weiterhin gesprächsbereit. Ziel bleibe eine Handelsbeziehung, von der beide Seiten profitieren.

0: Zwischen 9 Grad wie aktuell in Sulden und 20 Grad in Meran und Bozen liegen im Moment die Temperaturen. Große Sprünge nach oben machen sie heute aber nicht. Eine Kaltfront zieht über Südtirol, bringt Regen und kühlere Luft und zumindest vorübergehend einen ziemlich herbstlichen Eindruck. Es ist 7:45 auf Reis Südtirol, Zeit für den Pressespiegel. Heute wieder mit einem gut ausgeschlafenen Thomas Heinz.
1: Morgen.
0: Guten Morgen. Wir schauen heute zuerst nach Israel, Thomas. Dort stehen Ende Oktober Parlamentswahlen an. Die Stimmung für den Amtsinhaber scheint derzeit allerdings alles andere als günstig zu sein.
1: Ja, die heutige Tagespresse, die greift Enthüllungen der israelischen Zeitung Haaretz auf, die Ministerpräsident Benjamin Netanyahu massiv unter Druck setzen. Auch die italienische Presse gibt diesen Enthüllungen breiten Raum. Der Corriere etwa mit der Schlagzeile Netanyahu accuse su due fronti, und die Repubblica, die wird da schon ein bisschen konkreter. Netanyahu fu avvisato terremoto sul 7 Oktober. Was ist der Hintergrund? Der 7. Oktober, das war der Tag des Terrorangriffes der Hamas an der Grenze zum Gazastreifen. Jetzt wird Netanyahu vorgeworfen, er habe Warnungen kurz vor diesem Terrorangriff ignoriert. Auslöser dieser aktuellen Berichterstattung ist ein neu erschienenes Buch von zwei israelischen Journalisten, das eben in dieser Zeitung auch veröffentlicht worden ist. Und da hat es offenbar ein folgenschweres 45-minütiges Telefonat gegeben. Der Präsident der Vereinigten Arabischen Emirate hat Netanyahu persönlich gewarnt. Der hingegen hat diese Information für sich behalten und weder den Geheimdienst noch die Armeechefs informiert. Das natürlich ist sehr fatal geendet, wie man weiß. Ja, das Ganze ist auch nördlich des Brenners ein Thema im Wiener Standard etwa oder in der Frankfurter Rundschau. Da wird die Brisanz des Falles natürlich auch betont. Das lasse Krisenmanagement und die Motive Netanyahus in einem fatalen Licht erscheinen, heißt es.
0: Zur italienischen Innenpolitik. Dort macht der rechtsextreme Europaabgeordnete Roberto Vannacci einmal mehr Schlagzeilen.
1: Ja, der aktuelle Skandal um Roberto Vannacci dreht sich um eine Veranstaltung, die der EU-Abgeordnete und Chef dieser rechtsextremen Bewegung Futura Nazionale als Dozent oder wo er als Dozent, als Hauptredner für Polizisten auftreten sollte. Das Thema der Konferenz Urbane Unsicherheit. Und natürlich sahen die Kritiker da eine reine parteipolitische Plattform, die als staatlich geförderte Weiterbildung getarnt wurde. Ein stark polarisierender Redner wie Vannacci, der habe nicht die nötige Neutralität für eine Polizeiausbildung. Das hat dann auch Matteo Piantedosi, der italienische Innenminister, eingesehen und hat hier sozusagen eine Kehrtwende vollzogen. Die Fortbildung findet zwar statt, aber es ist eben keine offizielle Fortbildung mehr und die Polizisten werden auch nicht mehr für diese Fortbildung freigestellt. Also wieder ein neuer Skandal rund um diesen neuen rechtsextremen Politiker in Italien.
0: 7:12 und den Pressespiegel auf Reis Südtirol. In der deutschen Presse rückt nach den Landtagswahlen in Sachsen-Anhalt ein ganz anderes Thema in den Mittelpunkt, die sogenannte PISA-Studie, die die Leistungen von Schülerinnen und Schülern international vergleicht. Und die Ergebnisse geben leider wenig Anlass zur Freude.
1: Ja, in Europa nicht und in Deutschland auch nicht. Deutsche Schüler schneiden so schlecht ab wie nie zuvor, titelt die Frankfurter Allgemeine Zeitung. Zu den Ursachen zählen veränderte Erziehungsverhalten, die erhöhten Bildschirmzeiten und die Social-Media-Nutzung. Also ich gehe mal davon aus, dass sich das bei uns auch nicht anders darstellen wird. Das Ganze wird auch kommentiert von der FAZ, dass es auch in Europa ganz anders geht, zeigt das kleine Estland. Dort ist es gelungen, die Freude am Lesen dauerhaft zu kultivieren, trotz einer gerade in diesem Land weit fortgeschrittenen Digitalisierung, aber auch eben klaren Regeln zum Gebrauch des Handys in der Schule und einem Nutzungsverbot in den Pausen. Eben die FAZ meint, der entscheidende Hebel ist die verlässliche frühkindliche Bildung. Nur wer die Sprache souverän beherrscht, wird auch herkunftsbedingte Unterschiede in seiner Zukunft ausgleichen können.
0: Die Ergebnisse der PISA-Studie für Südtirol werden erst noch vorgestellt, aber Zahlen für Italien gibt es bereits.
1: Ja, da schaut es eigentlich ein bisschen ähnlich aus. Die Dolomiten berichtet darüber im Innenteil. Italien tritt auf der Stelle beim Lesen und bei der Mathematik sind italienische Schüler eben nur im Mittelfeld. Vor allem in der Mathematik gibt es Rückgänge. Auch beim Lesen ist die Leistung innerhalb eines Jahrzehnts um 10 Punkte zurückgegangen. Etwa die Hälfte der Schüler gab an, mindestens einmal pro Woche einen Chatbot zu verwenden oder die KI für Recherchen einzusetzen. Also hier sieht man schon auch, dass die verstärkte Nutzung des Computers hier das Seine dazu tut. Andere Themen in den Dolomiten: 50 Millionen Euro Dürreschäden hat es heuer im Sommer gegeben. Wir wissen, es war ein sehr trockener Sommer und Südtirol will jetzt Wasser speichern. In der Landwirtschaft gibt es Ausfälle bei Heu und Äpfeln und die Bauern sind unter Druck und das Land plant eben ein Paket für Bewässerungen und Speicherbecken. Da soll gezielt auch die Tropfberegnung gefördert werden. Wir hatten ja gestern auch einen Bericht dazu in der Tagesschau. Schauen wir kurz in den Alto Adige, dort der Fall eines im Eisack ertrunkenen Mannes. Da spekuliert der Alto Adige derzeit über die Hintergründe dieses Falles. Picchiato e dimesso prima di morire. Schauen wir noch kurz in den Corriere dell'Alto Adige Medici di Base, Stipendi più ricchi. Also hier geht es darum, dass die Basisärzte eine höhere Entlohnung bekommen und dafür natürlich in diesen Gemeinschaftshäusern auch ihren Dienst tun. Und die Tageszeitung hat die verunglückte Auslese: der Wettbewerb für 8 Abteilungsdirektoren im Land könnte auf der Zielgeraden doch gestoppt werden wegen augenscheinlicher Interessenskonflikte und zweifelhafter Entscheidungen. Die Chronik einer Premiere mit großen Pannen kann man heute in der Tageszeitung nachlesen. Ganz zum Schluss noch eine interessante Geschichte, die ich aus der internationalen Presse entnommen habe. Jeder von uns kennt die Kondensstreifen am Himmel, die die Flugzeuge hinterlassen. Und die Bild-Zeitung berichtet heute eben darüber, dass Google ein KI-System entwickelt hat, mit dem es am Himmel künftig etwas umweltfreundlicher zugehen soll. Ein neues KI-System lotst die Flugzeuge gezielt an Luftschichten vorbei, in denen besonders klimaschädliche Kondensstreifen entstehen. Die weißen Streifen entstehen ja in kalter und feuchter Luft und manche bleiben stundenlang bestehen und entwickeln sich zu Wolkenschleiern. Und rund 33% des Klimaeffektes, macht das natürlich bei der Luftfahrt aus. Und ja, das wäre mal ein gutes Beispiel, wo die KI vielleicht zu Verbesserungen führt und nicht wie bei den Schülern beim Lesen zu verschlechtern.
0: Aber ganz wegbimmen wird die KI die Abgase trotzdem nicht können,
1: natürlich
0: wahrscheinlich.
1: Nicht.
0: Thomas Heinz mit dem Pressespiegel, 8:08. Wann haben Sie zuletzt eine Frage gestellt, obwohl Sie sich damit vielleicht sogar ein bisschen blamiert haben? Fragen kostet ja nichts, sagt man. Oder auch, es gibt keine blöden oder falschen Fragen. Trotzdem ist es heute verlockend, schnell zu googeln oder die KI zu fragen und sich mit der ersten Antwort zufrieden zu geben. Aber was passiert dann mit unserer eigenen Neugier, mit dem Nachfragen und Weiterdenken? Warum wir uns genau diese Fähigkeit bewahren sollten, darüber sprechen wir in der nächsten Stunde hier im Frühstücksradio. Aha.

0: Der Schneeberg im Hinterpasseier ist ein beliebtes Ziel zum Wandern und Erkunden und gleichzeitig ein Ort mit jahrhundertelanger Bergbaugeschichte. Könnte dort eines Tages wieder Erz abgebaut werden? Darüber diskutieren heute in Moos im Passeier Fachleute aus Geologie, Geschichte, Politik und Umwelt. Um 19 Uhr im Bürgersaal von Moos in Passeier. Weitere Veranstaltungstipps aus Leifers, Völsam Schlern, Sulden und Meran hat jetzt Noemi Bonnell für Sie.
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2: In Meran trifft heute Barock auf Gegenwart. Hugo Ticciati, schwedischer Geiger und künstlerischer Leiter des O-Modern Ensembles, gestaltet gemeinsam mit der international gefeierten Sopranistin Danielle Denise und dem britischen Bassbariton Frederick Long ein Programm rund um Henry and Harry, Potter und Purcell. Ticciati ist für seine genreoffenen, meditativen Konzertformate bekannt. Denise singt an Häusern wie der Metropolitan Opera und der Wiener Staatsoper. Long arbeitet regelmäßig mit britischen und europäischen Barockensembles. Ein Abend mit hochkarätigen Musizierenden, heute um 20.30 Uhr im Kursaal von Meran. Wie digitale Technik das Bergwandern sicherer machen kann, zeigt Daniel Neunhäuserer, Primar des landesweiten Dienstes für Sport- und Bewegungsmedizin, heute in Sulden. In seinem Vortrag geht es darum, wie digitale Begleitung und personalisierte Informationen Outdoor-Aktivitäten unterstützen und Risiken reduzieren, egal ob Wanderer oder Radfahrerin. Neunhäuser erklärt, wie Nutzungsdaten Tourismusorganisationen helfen, gesundheitsfördernde Angebote zu entwickeln und zeigt anhand praktischer Beispiele, wie digitale Lösungen Bewegung, Gesundheit und eine nachhaltige Nutzung von Natur- und Erholungsräumen fördern können. Der informative Vortrag dauert 90 Minuten und startet heute um 21 Uhr im Freizeitzentrum in Sulden. Herrliche Farben und köstliche Düfte des Spätsommers spiegeln sich in Liedern, Musik und Lyrik wider, die der Frauenchor Verdings unter der Leitung von Greti Seebacher und das Instrumentalensemble Familienmusik Seitenwind aus Kastelruth heute zum Besten geben. Dazu liest Reinhold Janek heitere und besinnliche Lyrik von Wilhelm Busch, Christian Morgenstern, Rose Ausländer und anderen. Der Abend mit dem Titel »Wenn ich ein Vöglein wär« findet heute um 20 Uhr in Schloss Prösels in Völs am Schlern statt. Leifers startet einen Prozess, der die nächsten 15 Jahre prägen soll. Unter dem Gemeindeentwicklungsprogramm GPRO RL wird festgelegt, wie sich die Stadt in den Bereichen Wohnen, Mobilität, Landschaft und Tourismus weiterentwickeln soll. Die Bevölkerung spielt dabei eine zentrale Rolle, denn ihre Erfahrungen und Ideen fließen über Umfragen, Bürgerversammlungen und Workshops direkt in die Planung ein. Der Auftakt findet heute um 18 Uhr im Kulturhaus Leifers statt. Eine Gelegenheit für alle Leiferinnen und Leiferer, die Zukunft ihrer Stadt aktiv mitzugestalten.
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3: Die Bahnstrecke zwischen Sterzing und Brenna ist wegen einer Mure gesperrt. Die Regierung Meloni zielt auf höhere Löhne durch Steuerentlastung. Das Wetter unbeständig bei 19 bis 25 Grad. In Pflersch bei Gossensass ist es gestern Abend zu einem Murenabgang oberhalb der Bahnlinie gekommen. Aus Sicherheitsgründen musste der Bahnverkehr zwischen Sterzing und dem Brenner eingestellt werden. Die Sperre führt seit in der Früh zu Ausfällen und Verspätungen im Zugverkehr. Für die Pendler zwischen Sterzing und Brenner stehen Ersatzbusse zur Verfügung. Am Vormittag findet ein Lokalaugenschein statt. Geologen des Schienennetzbetreibers RFI wollen dann entscheiden, ob die Bahnlinie wieder geöffnet werden kann oder ob sie gesperrt bleibt. Der Verfassungsrechtler Francesco Palermo hält eine Abänderung der Wahlrechtsreform im Senat noch für möglich. In der Generaldebatte könne noch alles passieren. So könnte in der Diskussion über die Eckpfeiler des künftigen Wahlsystems die gesamte Reform und damit auch der Neuzuschnitt des Senatswahlkreises Bozen-Unterland fallen, sagte Palermo im Morgengespräch auf Rai Südtirol. Dass nur eine eigene Änderung für Südtirol komme, ist laut Palermo auszuschließen.
4: Weil wenn jetzt die Regierung nur diese kleine Änderung, die Südtirol betrifft, auch ändert, dann muss das Gesetz wieder durch die Abgeordnetenkammer. Und man ist natürlich nicht bereit, so etwas zu machen, nur für diesen kleinen Punkt. Falls aber eben das Gesetz ganz neu geschrieben wird, zum Beispiel über heikle politische Fragen wie die Vorzugsstimmen und so weiter, dann in dem Fall gibt es natürlich die Chance, auch diese Änderung des Wahlkreises in Südtirol auch einzubringen.
3: In Italien laufen die Vorbereitungen für die Haushaltsplanung. Finanzminister Giancarlo Giorgetti hat auf einer Veranstaltung der Lega in Rom Schwerpunkte skizziert. Er äußerte sich auch zu Banken, Löhnen und Besteuerung von Selbstständigen. Roman Drescher.
5: Der Finanzminister stellte steuerliche Entlastungen in Aussicht. Geprüft werde ein Steuervorteil für Unternehmen, die Löhne erhöhen, insbesondere für junge Beschäftigte. Außerdem könne die Einkommensgrenze für die Steuerpauschale der Selbstständigen angehoben werden. Giorgetti verwies auch auf einen Vorschlag seiner Lega für einen Renteneintritt mit 64 Jahren, betonte jedoch die langfristige Finanzierbarkeit. Zur Forderung nach einer stärkeren Besteuerung der Banken äußerte er sich zurückhaltend. Hintergrund der Debatte sind Milliardengewinne der Banken sowie steigende Energiepreise.
3: Die USA verbieten die Einfuhr von bestimmten kanadischen Waren. Nach Angaben des Weißen Hauses sollen ab dem 29. September die meisten alkoholischen Getränke sowie Milchprodukte aus Kanada nicht mehr in die USA eingeführt werden dürfen. Dazu kommen Motorräder. US-Präsident Donald Trump reagierte damit auf die von Kanada verhängten Gegenzölle. Diese traten gestern in Kraft. Die Präsidentin der Hausärzte, Astrid Massona, bewertet den neuen Zusatzvertrag für Allgemeinmediziner als längst überfällige finanzielle Aufwertung. Man sei froh über die Einigung. Gleichzeitig löse der Vertrag nicht die grundsätzlichen Probleme der Hausärzte, die nun Gegenstand weiterer Verhandlungen sein sollen. Massona?
6: Wir brauchen Anreize und auch finanzielle Anreize für die Hausarzttätigkeit. Das muss erstens mal in einer Zuwendung von der Ausstattung her, in einer auch finanziellen Unterstützung beim Sekretariat, bei der Miete, also bei einfach Dauerkosten, die ja dem Hausarzt eigentlich fast zur Gänze, auch wenn das etwas anders kommuniziert wird, aber der Großteil der laufenden Kosten bleibt am Hausarzt selbst hängen und die Verdienstmöglichkeiten wurden nie angepasst. Jetzt ist ein kleiner Schritt in die richtige Richtung gemacht worden, aber das macht im Verhältnis zum Ausland uns noch nie konkurrenzfähig.
3: Das Land stellt 8 Millionen Euro zur Verfügung, um die medizinische Versorgung in Südtirol zu stärken. Für Hausärztinnen und Hausärzte soll sich mit dem neuen Vertrag vor allem die Arbeit in den Gemeinschaftshäusern und Seniorenwohnheimen mehr lohnen. Landesrat Luis Walcher hat einen landesweiten Bedarfsplan für die Wassernutzung angekündigt. Der heurige Sommer habe erneut deutlich gemacht, wie wichtig der Sorg- und sparsame Umgang mit Wasser ist, unterstrich Walcher. Das gestern im Finchgau vorgestellte Projekt des Bonifizierungskonsortiums sei beispielhaft, weil trotz der Drosselung des Wasserverbrauchs bedarfgerecht bewässert werden könne, betonte Walcher. Das Wetter. Die Wolken überwiegen. Im Tagesverlauf ist verbreitet mit teils kräftigen Regenschauern und Gewittern zu rechnen. Danach frischt Nordwind auf. Die Temperaturen steigen nur mehr auf 19 bis 25 Grad. Morgen Donnerstag überwiegen weiterhin die Wolken. Nur zeitweise zeigt sich die Sonne. Stellenweise kann es noch leicht regnen. 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
7: Einen schönen guten Morgen wünscht Renate Stauder aus der Landesverkehrsmeldezentrale. Die Brennerbahnlinie wurde wegen eines Murenabgangs zwischen Störzing und dem Brenner aus Sicherheitsgründen gesperrt. Es stehen Ersatzbusse zur Verfügung. Auf der Finchgauer Staatsstraße bei Rabland gilt eine Einbahnregelung von 9 Uhr bis 12 Uhr und von 13 Uhr bis 16 Uhr wegen Fräs- und Asphaltierungsarbeiten. Auf der Sarenthaler Staatsstraße bei Halbeek besteht von 8.30 Uhr bis 17.30 Uhr eine Einbahnregelung wegen Grabungsarbeiten. Auf den Stadtzufahrten kommt es jetzt im Berufsverkehr zu Verzögerungen. Derzeit in Richtung Bozen auf der Rüberetscher Straße ab St. Michael-Leppern und auf der Brenner Stadtstraße ab Leifers und ab Kardaun. Und in Richtung Bruneck auf der Ahrenthaler Stadtstraße ab Geis. Gute Fahrt!
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0: Guten Morgen und allen, die schon bei der Arbeit sind oder gerade auf dem Weg dorthin, gutes Schaffen. Mehr Wissen, mehr leisten, schneller sein. So schaut unsere Arbeitswelt oft aus. Gleichzeitig liefert uns künstliche Intelligenz Antworten inzwischen innerhalb von Sekunden. Aber was ist mit unseren eigenen Fragen, mit dem Nachfragen, Ausprobieren, auch einmal den anderen Weg einschlagen? Neugier könnte gerade deshalb zu einer der wichtigen Fähigkeiten unserer Zeit werden. Und deshalb wurde das Thema auch auf das Programm des heurigen Global Forum Südtirol gesetzt, das am Freitag bei Eurac Research in Bozen stattfindet. Warum Neugier zu einer Schlüsselfähigkeit unserer Zeit werden könnte, darüber spreche ich gleich im Frühstücksradio mit Christian Girardi, dem Gründer des Global Forum Südtirol.

0: Sixpence None the Richer auf Radio Tirol. Kiss Me, 14 nach 8 an diesem wolkenverhangenen und meist schon nassen 9. September. Verlässlichkeit, Intuition, Wahrheit. Wenn man auf die Leitthemen der vergangenen Ausgaben des Global Forum Südtirol schaut, dann geht es immer wieder um Fähigkeiten, Haltungen und Werte, die sehr unmittelbar mit uns Menschen zu tun haben. Das Forum gibt es seit 2009. Christian Girardi hat es als unabhängige Denkfabrik gegründet, Menschen aus unterschiedlichen Bereichen zusammenbringen, internationale Perspektiven nach Südtirol holen und über Fragen nachdenken, die Wirtschaft und Gesellschaft in Zukunft beschäftigen werden. In diesem Jahr lautet die große Frage, wie neugierig sind wir eigentlich noch? Christian Girardi ist jetzt bei mir im Studio. Guten Morgen, Herr Girardi.
1: Schönen guten Morgen.
0: Sie führen im Laufe eines Jahres sehr viele Gespräche, treffen Menschen aus ganz unterschiedlichen Bereichen und daraus entstehen offenbar auch die Themen für das Global Forum. Wann haben Sie gemerkt, Neugier, genau darüber müssen wir mal reden?
1: Ja, das war ein Prozess, um ehrlich zu sein, kann ich Ihnen gar nicht sagen, wie in diesem Jahr das Thema auf unsere Agenda gekommen ist, aber wahrscheinlich ist es das Ergebnis von 20 Jahren Gesprächen in unserem Netzwerk. Und ja, es hat wohl 18 Jahre gedauert, um draufzukommen, dass die Neugier auch bei mir eines der wesentlichen Antriebsfaktoren war.
0: Welche Neugier meinen wir überhaupt?
1: Ja, es gibt natürlich unterschiedliche Arten von Neugier. Interessanterweise wird die Neugier ja leider mittlerweile immer öfter auf diese pure Sensationslust reduziert. Aber Neugier ist viel mehr. Es ist eine entscheidende Ressource. Man denke nur an unsere Kinder, wie sich unsere Kinder entwickeln, wie entwickeln sich unsere Kinder, indem sie Fragen stellen. Das heißt, die Neugier ist die Basis für die Evolution des Menschen und für die Gesellschaft.
0: Also es gibt die schnelle Neugier, was ist passiert, wer hat was gesagt, was gibt es Neues? Und dann gibt es auch diese tiefe Neugier. Ich will etwas verstehen, ich stelle Fragen, ich probiere auch etwas aus.
1: Ja, richtig. Also Sie sprechen es an, die Experimentierfreude der unser Pioniergeist hat die Menschheit weitergebracht. Wir sprechen heutzutage leider immer öfter nur über Innovation und Kreativität. Aber wie kann es Innovation und Kreativität ohne Neugier geben? Und gerade deshalb ist die Neugier ein entscheidender Faktor, auf das man sich konzentrieren sollte.
0: Innovation und Kreativität, das ist das eine. Wir leben heute auf der anderen Seite auch in einer Welt, die von Leistung geprägt ist und von Erfolgen, wettbewerbsfähig sein, gleichzeitig mehr schaffen, schneller ans Ziel kommen, effizienter werden. Neugier funktioniert aber oft anders, nicht? Sie braucht Zeit, Umwege und manchmal kommt bei einer Frage am Ende gar nichts unmittelbar Verwertbares heraus. Wie gut verträgt sich echte Neugier da überhaupt mit dieser Welt des Höher, Schneller, Weiter?
1: Ja, das ist eine sehr gute Frage. Wir stellen uns in unserem Leben ja sehr lineare Ziele. Das heißt, Schulabschluss, Heirat, Hauskauf, Karriere und so weiter. Und die Welt ist aber gleichzeitig sehr komplex. Das heißt, von Unsicherheit geprägt. Und das führt manchmal zu einem Dilemma, wo aber gerade die Neugier entscheidend ist, um einfach positiv durchs Leben zu gehen, weil durch die Neugier schafft man auch, mit Situationen umzugehen, die eben plötzlich daherkommen und sie schenkt uns auch die Kraft und vor allem Positivität in einer Gesellschaft, die ja mittlerweile von auch negativen Schlagzeilen geprägt ist. Aber die Welt ist ja insgesamt positiver geworden und die Neugier hilft dabei, auch diese Positivität zu leben.
0: Und dieser lineare Weg, von dem Sie gesprochen haben, der verändert sich auch?
1: Dieser lineare Weg verändert sich ständig. Und das ist eben eine der größten Herausforderungen für jeden Einzelnen zu erkennen. Ja, okay, ich setze mir jetzt ein Ziel, das ist auch legitim und auch richtig, aber man sollte auf dem Weg dahin einfach experimentierfreudig sein und positiv ins Leben schauen und die eigene Neugier auch wieder neu entdecken.
0: Und jetzt kommt künstliche Intelligenz dazu. Ich kann Gemini oder auch ChatGPT heute fast alles fragen und bekomme innerhalb von Sekunden eine Antwort. Das kann praktisch sein. Besteht aber da nicht gleichzeitig die Gefahr, dass wir uns unsere eigene Neugier langsam abtrainieren, weil es so bequem geworden ist, sich eine fertige Antwort geben zu lassen?
1: Ja, Bequemlichkeit ist nie ein gutes Rezept, auch nicht mit der künstlichen Intelligenz. Natürlich kann die KI in bestimmten Fragestellungen helfen. Man sollte es aber immer und ständig hinterfragen. So wie es immer im Leben war und so wie es auch in Zukunft sein wird. Und ich bin der Auffassung, dass man die Neugier einfach nicht so oberflächlich und schnell an die KI oder an die künstliche Intelligenz delegieren kann und sollte.
0: Das sehen wir dann auch in den PISA-Studien. Das wird ja dann auch kritisiert von den Fachleuten, die diese PISA-Studie durchführen und sagen, das tut den jungen Menschen nicht gut, uns allen nicht, auch den Erwachsenen nicht. Christian Girardi, Sie haben für das Global Forum Bozen am Freitag Menschen eingeladen, bei denen Neugier auf ganz unterschiedliche Weise eine Rolle spielt. Den Neugierforscher Carl Norton zum Beispiel, die Neurowissenschaftlerin Anne-Laure Le Canf, den Unternehmer und Raumfahrtingenieur Roberto Biasi und die Olympiasieger Emanuel Rieder und Simon Kainzwaldner. Auf welche unterschiedliche Antworten auf die Frage, was ist Neugier, dürfen wir uns oder dürfen sich die Teilnehmer dieses Global Forum freuen?
1: Bestimmt auch sehr viele tolle Impulse. Ich bin selber jedes Jahr aufs Neue gespannt, was dann an diesem Tag erzählt wird. Aber wir haben einen Neugierforscher, der wird sozusagen den großen Bogen spannen. Eine Neurowissenschaftlerin, die uns erklären wird, wie unser Gehirn mit Neugier umgeht und wie wir vor allem die Neugier auch trainieren können. Das ist total spannend. Ihre These lautet über kleine Experimente, so nach dem Motto, geht's nicht, geht nicht, gibt's nicht. Einfach, wenn man sich im Leben Dinge vornimmt, experimentieren, aber konsequent. Also es geht nicht nur mit einem Experiment, sondern konsequent. Und selbstverständlich den Unternehmer Roberto Biasi, er gehört zu einem der wichtigsten Wissenschaftler weltweit in seinem Bereich. Und ohne Pioniergeist hätte auch das Unternehmen nicht diesen weltweiten Achtungserfolg. Und die Olympiasieger, ist klar, sie haben an der eigenen Rodel gebastelt, haben ihr ganzes Umfeld damit auch positiv beeinflusst und letztendlich
0: sind sie Olympiasieger geworden.
1: Genau, ja? Genau.
0: Emanuel Rieder und Simon Kainzwaldner. Herr Girardi, Sie haben gesagt, im besten Fall verlassen die Menschen das Global Forum nicht mit fertigen Antworten, sondern mit besseren Fragen. Welche Frage würden Sie uns allen jetzt gerne mitgeben? Eine, die wir uns ruhig öfter stellen sollten.
1: Boah, das ist jetzt aber eine sehr gute Frage. Aber wir sollten uns vielleicht alle die Frage stellen, wie wir selber mit dem Thema Neugier und wie wir selber überlegen, okay, wie kann ich meine Authentizität ausleben und versuchen, wieder die kindliche Neugier zu entdecken. Denn es ist bekannt, Erwachsene stellen nicht mehr viele Fragen, Kinder stellen sehr viele Fragen. Und das sollte man mal hinterfragen, warum stelle ich eigentlich weniger Fragen als früher? Das hilft.
0: Also zurück zum Eigentlichen, Fragen kostet nichts und es gibt auch keine falschen Fragen.
1: Nein, so sind wir aufgewachsen. Natürlich ist es dann im Leben so, dass man manchmal sich nicht getraut, Fragen zu stellen. Aber Neugier ist eben eine unbequeme Stärke. Und es gibt keinen Fortschritt und keine Evolution und Positivität ohne Unbequemlichkeit. Und diese Komfortzone sollten wir ständig in unserem Leben auch verlassen.
0: Christian Girardi, vielen Dank für das Gespräch.
1: Danke Ihnen.
0: Am Freitag wird die Eurak in Bozen also zum Treffpunkt für Neugierige. Mehr als 300 Menschen aus Wirtschaft, Wissenschaft, Kultur und Politik kommen beim 18. Global Forum Südtirol zusammen, hören zu, diskutieren und tauschen sich aus.

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2: Die Bahnstrecke zwischen Sterzing und Brenner ist wegen einer Mure gesperrt. Das US-Militär hat 5 iranische Öltanker zerstört. Das Wetter unbeständig bei 19 bis 25 Grad. Bei Gossensass ist gestern Abend oberhalb der Bahnlinie eine Mure abgegangen. Aus Sicherheitsgründen wurde der Bahnverkehr zwischen Sterzing und dem Brenner eingestellt. Es kommt zu Ausfällen und Verspätungen. Ein Schienenersatzverkehr mit Bussen wurde eingerichtet. Am Vormittag findet ein Lokalaugenschein statt. Geologen des Schienennetzbetreibers RFI wollen dann entscheiden, ob die Bahnlinie wieder geöffnet werden kann oder ob sie bis auf Weiteres gesperrt bleibt. Oberhalb von Uttenheim ist heute früh ein Bach über die Ufer getreten. Die Straße zu den Annewandhöfen wurde verlegt. Die Freiwillige Feuerwehr Uttenheim rückte für die Aufräumarbeiten mit knapp 20 Personen aus. Die Straße ist inzwischen wieder frei befahrbar. Die Präsidentin der Südtiroler Ärztekammer, Astrid Massoner, bewertet den neuen Zusatzvertrag für Allgemeinmediziner als längst überfällige finanzielle Aufwertung. Der Vertrag sei zwar ein kleiner Schritt in die richtige Richtung, löse aber die Grundprobleme nicht. Laut Massoner bleiben die laufenden Kosten größtenteils an den Hausarztpraxen hängen. Im internationalen Vergleich hinke Südtirol bei den Gehältern weiter hinterher. Nötig seien echte Anreize und bessere Verdienstmöglichkeiten, betont die Ärztekammer. Das US-Militär hat nach eigenen Angaben 5 iranische Rohöltanker angegriffen und zerstört. Die Schiffe seien Teil eines Netzwerks der iranischen Revolutionsgarde. Das US-Militär reagierte auf Raketenangriffe des Iran in den vergangenen Tagen. Der Iran meldete als Vergeltung Angriffe auf US-Ziele in Jordanien sowie auf Schiffe im Persischen Golf. Die Angaben beider Seiten lassen sich nicht unabhängig bestätigen. Finanzminister Giancarlo Giorgetti hat Eckpunkte für die Planung des kommenden Haushaltes vorgestellt. Auf einer Veranstaltung der Lega in Rom sprach Giorgetti von steuerlichen Anreizen für Unternehmen, die die Löhne erhöhen, besonders für junge Beschäftigte. Der Finanzminister äußerte sich zur Forderung nach einer stärkeren Bankenabgabe zurückhaltend. Außerdem kündigte Giorgetti kurzfristige Maßnahmen gegen steigende Energie- und Treibstoffkosten an. Mit einer Vernissage im Tenniscenter von St. Ulrich beginnt heute Abend die 32. Auflage der Grödner Kunstmesse Unica. 29 Mitglieder der Künstlergruppe präsentieren in Gröden ihre neuesten Werke. Die Unica läuft bis Sonntag. 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Redaktion Judith Edler.
3: Schönen guten Morgen aus der Landesverkehrsmeldezentrale. Ich bin Manuel Scutellaro. Auf der Brenner Staatsstraße bei Kardaun im Bereich Kreisverkehr Eggental gibt es eine Einbahnregelung wegen Asphaltierungsarbeiten. Hier staut es derzeit bis Plumau zurück. Im Berufsverkehr stockt es auf der Mebo in Richtung Meran zwischen Sinich und Meran-Untermais bei der Baustelle, auf der Brenner Staatsstraße im Abschnitt Leifers-St. Jakob sowie auf den Zufahrtsstraßen von Bozen, Brixen und Bruneck. Der Vogelpass ist auf Ohlinger Seite wegen Asphaltierungsarbeiten gesperrt. Die Umleitung erfolgt über die Gardertaler Staatsstraße. Und die Brenner Bahnlinie ist zwischen dem Brenner und Sterzing nach einem Moonabgang weiterhin unterbrochen. Es stehen Ersatzbusse zur Verfügung. Allen unterwegs, gute und sichere Fahrt.
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0: Schon gestern Abend und in der Nacht hat es geregnet, gebietsweise auch kräftig und heftig, wie zum Beispiel in der Brenner Gegend. Und auch jetzt in der Früh ist der Regenschirm vielerorts ein treuer Begleiter. Dabei steht uns der eigentliche Wetterumschwung erst noch bevor, sagt Günter Geier vom Landeswetterdienst.
4: Die eigentliche Kaltfront zieht heute Nachmittag über Südtirol hinweg. Und damit muss man im Tagesverlauf verbreitet mit teils kräftigen Regenschauern und Gewittern rechnen. Danach frischt Nordwind auf. Die Temperaturen erreichen Höchstwerte von 19 bis 25 Grad. Morgen Donnerstag überwiegen weiterhin die Wolken und stellenweise kann es noch leicht regnen. Am Freitag scheint die Sonne wieder häufiger und viel Sonnenschein mit Temperaturen bis 28 Grad gibt es dann am Wochenende.
0: Also aus Sommer wird langsam Herbst und aus den Frühwerten kein 30er mehr. 19 Grad messen wir jetzt in Salurn, dort regnet es gerade kräftig. Vorübergehend trocken ist es in Gröden, die Wetterstation in Wolkenstein misst 11 Grad und in Mühlen in Taufers blinzelt sogar etwas die Sonne hervor bei 15 Grad. Einen guten Morgen und einen guten Start in diesem Mittwoch, jetzt mit Mr. Mister Broken Wings. Und hier kommt die Christina Stürmer mit Millionen Lichter.

0: Mittwoch, der 9. September heute. Es wird gleich 8:45. Ich weiß nicht, welcher Generation Sie angehören. Ich jedenfalls bin mit dem Fernsehen aufgewachsen. Und wahrscheinlich habe ich als Kind auch ein paar Stunden zu viel vor der Flimmerkiste verbracht. Aber da waren eben auch Serien dabei, die sich eingeprägt haben. Eine davon, die Biene Maja. Maja, Billy, Flip, diese Figuren kennt man Jahrzehnte später noch immer. Heute vor 50 Jahren flimmerte die Biene Maja zum ersten Mal über die deutschen Bildschirme. Und was viele vielleicht gar nicht wissen, die Serie kommt ursprünglich aus Japan. Jana Weissteiner hat sich auf die Spuren der wohl berühmtesten Biene der Fernsehgeschichte gemacht.
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Und diese Biene, die ich meine, nennt sich Maya. Ein Lied, das Sie bestimmt schon mal gehört haben. Gesungen wird es von Karel Gott. Was viele vielleicht nicht wissen, die Biene Maya ist eine japanisch-deutsch-österreichische Zeichentrickserie und wird deshalb auch als Anime angesehen. Am 9. September 1976 beginnt das ZDF mit der Ausstrahlung. Die Serie entsteht bereits 1975 in Japan. Grundlage sind die Romane Biene Maya von Waldemar Bonzels. Produziert wird sie anfangs vom japanischen Zeichentrickstudio Suyo Enterprise. Der japanische Titel lautet Mitsubachi Maya no Boken, die Abenteuer der Honigbiene Maya. 52 Folgen entstehen zunächst. Regie führt Hiroshi Saito, der zuvor schon bei Vicky und die starken Männer arbeitet. Auch Vicky ist eine japanisch-deutsch-österreichische Koproduktion. Ebenso werden Pinocchio, Heidi und Sinbad im Auftrag von ZDF und ORF in Japan produziert. Die Idee zu Biene Maya geht auf Josef Göhlen zurück, den damaligen Leiter des Kinder- und Jugendprogramms des ZDF. Gemeinsam mit dem US-Zeichner Marty Murphy entwickelt er Figuren und Drehbücher. Im Mittelpunkt steht Maya, die von ihrer Geburt an begleitet wird. Von Cassandra lernt sie das Fliegen und Pollen sammeln und schon bald fliegt sie weiter weg von ihrem Bienenstock und lernt andere Tiere kennen. Zu ihren wichtigsten Freunden gehören der Grashüpfer Flip und die Drohne Willy. Der Erfolg ist enorm. Im Schnitt sehen 3 bis 4 Millionen Kinder zwischen 3 und 13 Jahren zu. Die Biene Maya wird damit zur bis dahin erfolgreichsten Zeichentrickserie des ZDF. Auch das Titellied wird zum Hit. Anfang Mai 1977 erreicht Karel Gott's Die Biene Maya Platz 1 der NDR-Schlagerparade. Und die Begeisterung hält an. Fast 40.000 Briefe mit der Bitte um eine Wiederholung erreichen das ZDF. Ab dem 15. Oktober 1978 wird die Serie erneut ausgestrahlt. Eine zweite Staffel mit weiteren 52 Folgen folgt. Die Biene Maya gehört damit zusammen mit Heidi und Pinocchio zu den frühen japanischen Produktionen, die in Deutschland und Österreich eine beachtliche Breitenwirkung erzielen. Maya selbst wird zum Kult und bekommt 2013 sogar eine neue computeranimierte Serie, die bis heute regelmäßig ausgestrahlt wird.

0: Die Neugier steht übermorgen beim Global Forum Südtirol in Bozen im Mittelpunkt, haben wir heute im Frühstücksradio gehört. Und Neugier ist tatsächlich gut fürs Gedächtnis. Forscher haben festgestellt, wenn uns eine Frage wirklich interessiert, merken wir uns nicht nur die Antwort besser, sondern sogar Dinge, die wir nebenbei erfahren. Neugier bringt unser Gehirn also regelrecht in Lernlaune. Und neugierig bin ich jetzt auch, nämlich darauf, womit Theo Henrich uns nach 9 bis zur Mittagsstunde im Treffpunkt überrascht. Guten Morgen, Theo.
1: Ja, einen schönen guten Morgen allerseits. Hallo, Stefan. Ja, wir haben allerhand Themen. Ich weiß gar nicht, ob ich jetzt Platz habe. Ich möchte nur auf zwei Sachen vielleicht hinweisen. Wir werden etwas Schönes entdecken, und zwar im Grödnertal. Da gibt es wieder eine Ausgabe der Unica. Gröden ist ja bekannt wegen der schönen Berge, die traumhafte Landschaft. Und da gerät eigentlich das Kunsthandwerk zunehmend in den Hintergrund, und Unica möchte genau dem entgegenwirken. Das zum einen.
0: Und mit den schön geschnitzten, menschengroßen Figuren.
1: Gell? Genau, nicht nur Schnitzereien. Mittlerweile ist Gröden ziemlich breit aufgestellt, was das Kunsthandwerk anbelangt. Werden wir auch mehr dazu erfahren. Vor allem auch junge Künstlerinnen und Künstler sind dort aktiv. Und man würde es nicht meinen, kulturell gesehen ist Venedig ja eine Weltstadt. Auch die leidet ja unter den Touristenströmen. Aber es gibt immer wieder Neues und Interessantes zu entdecken, wo und wie. Das kann man in einem Buch, das es heute im Treffpunkt-Quiz gibt, entdecken, im wahrsten Sinne des Wortes.
0: Ich höre schon, wir bringen Sie gut durch diesen nassen Septembertag. Mein Name ist Stefan Windegger. An der Sendetechnik hat mich heute Aaron Schrott begleitet. Und jetzt gleich nach 9 Theo Henrich mit dem Treffpunkt. Kommen Sie gut durch diesen Mittwoch und vor allem bleiben Sie neugierig.

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1: Die Bahnstrecke zwischen Sterzing und Brenner ist wegen einer Mure gesperrt. Das US-Militär hat 5 iranische Öltanker zerstört. Das Wetter unbeständig bei 19 bis 25 Grad. Bei Pflersch ist gestern Abend oberhalb der Bahnlinie eine Mure abgegangen. Aus Sicherheitsgründen wurde der Zugverkehr zwischen Sterzing und dem Brenner eingestellt. Es kommt zu Ausfällen und Verspätungen. Ein Schienenersatzverkehr mit Bussen wurde eingerichtet. Am Vormittag findet ein Lokalaugenschein statt. Geologen des Schienennetzbetreibers RFI wollen dann entscheiden, ob die Bahnlinie wieder geöffnet werden kann oder ob sie bis auf Weiteres gesperrt bleibt. Oberhalb von Uttenheim ist heute früh ein Bach über die Ufer getreten. Die Straße zu den Annewandhöfen wurde verlegt. Die Freiwillige Feuerwehr Uttenheim rückte für die Aufräumarbeiten mit knapp 20 Personen aus. Die Straße ist inzwischen wieder frei befahrbar. Der Verfassungsrechtler Francesco Palermo hält eine Abänderung der Wahlrechtsreform im Senat noch für möglich. In der Generaldebatte könne noch alles passieren. So könnte in der Diskussion über die Eckpfeiler des künftigen Wahlsystems die gesamte Reform und damit auch der Neuzuschnitt des Senatswahlkreises Bozen-Unterland fallen, sagte Palermo im Morgengespräch auf Freie Südtirol. Dass nur eine eigene Änderung für Südtirol komme, ist laut Palermo auszuschließen. Im Plenum des Senats beginnt heute die Debatte über die Wahlrechtsreform. Das US-Militär hat nach eigenen Angaben 5 iranische Rohöltanker angegriffen und zerstört. Die Schiffe seien Teil eines Netzwerks der iranischen Revolutionsgarde. Das US-Militär reagierte auf Raketenangriffe des Iran in den vergangenen Tagen. Der Iran meldete als Vergeltung Angriffe auf US-Ziele in Jordanien sowie auf Schiffe im Persischen Golf. Die Angaben beider Seiten lassen sich nicht unabhängig bestätigen. Die Spitzen der Mitte-Links-Parteien sind in Rom erstmals nach der Sommerpause gemeinsam aufgetreten. Elly Schlein, Giuseppe Conte, Nicola Frattoiani und Angelo Bonelli trafen auf dem Fest der Alleanza Verdi e Sinistra zusammen. Sie berieten über ein gemeinsames Wahlprogramm. Wichtige Punkte blieben offen. Dazu zählen die militärische Unterstützung der Ukraine, die genaue Zusammensetzung des Bündnisses und die Frage, wer bei den Parlamentswahlen als Spitzenkandidat oder Regierungschef antreten soll. Die Präsidentin der Südtiroler Ärztekammer, Astrid Massona, bewertet den neuen Zusatzvertrag für Allgemeinmediziner als längst überfällige finanzielle Aufwertung. Der Vertrag sei zwar ein kleiner Schritt in die richtige Richtung, löse aber die Grundprobleme nicht. Laut Massona bleiben die laufenden Kosten größtenteils an den Hausarztpraxen hängen. Im internationalen Vergleich hinke Südtirol bei den Gehältern weiter hinterher. Nötig seien echte Anreize und bessere Verdienstmöglichkeiten, betont die Ärztekammer. Landesrat Luis Walcher hat einen landesweiten Bedarfsplan für die Wassernutzung angekündigt. Der heurige Sommer habe erneut deutlich gemacht, wie wichtig der sorg- und sparsame Umgang mit Wasser ist, unterstrich Walcher. Das gestern im Finchgau vorgestellte Projekt des Bonifizierungskonsortiums sei beispielhaft, weil trotz der Drosselung des Wasserverbrauchs bedarfsgerecht bewässert werden könne, betonte Walcher. Das Wetter. Die Wolken überwiegen. Im Tagesverlauf ist verbreitet mit teils kräftigen Regenschauern und Gewittern zu rechnen. Danach frischt Nordwind auf. Die Temperaturen steigen nur mehr auf 19 bis 25 Grad. Morgen Donnerstag überwiegen weiterhin die Wolken. Nur zeitweise zeigt sich die Sonne. Stellenweise kann es noch leicht regnen. 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Redaktion Hannes Beintner.
2: Schönen guten Morgen aus der Landesverkehrsmeldezentrale. Ich bin Manuel Scutellaro. Auf der Brenner Staatsstraße bei Kardaun im Bereich Kreisverkehr Eggental gibt es eine Einbahnregelung wegen Asphaltierungsarbeiten. Hier staut es derzeit bis Plumau zurück. Im Berufsverkehr stockt es auf der Mebo in Richtung Meran zwischen Sinich und Meran-Untermais bei der Baustelle, auf der Brenner Staatsstraße im Abschnitt Leifers-St. Jakob sowie auf den Zufahrtsstraßen von Bozen, Brixen und Bruneck. Der Vogelpass ist auf Ohlinger Seite wegen Asphaltierungsarbeiten gesperrt. Die Umleitung erfolgt über die Gardathaler Stadtstraße. Und die Brenner Bahnlinie ist zwischen dem Brenner und Sterzing nach einem Moonabgang weiterhin unterbrochen. Es stehen Ersatzbusse zur Verfügung. Allen unterwegs gute und sichere Fahrt.
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3: Und ich sage, schönen Vormittag, angenehmen Vormittag, fein, dass Sie mit dabei sind. Gemeinsam mit Maximilian Ebner, der uns heute wieder an der Technik begleitet. Und wir werden gleich einen kennenlernen, der sich in ein großes Abenteuer gestürzt hat.
4: Ehrlich gesagt wusste ich damals auch nicht recht, was das bedeutet und was das für mich zur Folge hat. Aber ich habe mich in dieses Abenteuer reingeworfen und es war eigentlich eine tolle Erfahrung für mein Leben und ich würde es sofort wieder machen.
3: Das ist der Bozner Bernhard Kirm, der hat sich wirklich in ein Abenteuer gestürzt. Ich sage nur so viel, ein Abenteuer auf höchstem diplomatischen Niveau. Um welches Abenteuer es sich handelt, das hat er auch im Radio Wohnzimmer erzählt, werden wir von ihm gleich mehr erfahren. Nach etwas Musik, los geht's mit The Pretenders und I Will Stand By You. Uns allen einen schönen Vormittag.

0: Albert Hammond mit Down by the River, ein Song aus dem Jahre 1976, ganze 50 Jahre alt. Schönen Vormittag im Treffpunkt auf Rai Südtirol. Bernhard Kirm, wir haben ihn am Anfang des Treffpunkts heute schon kurz gehört. Unternehmer, ist gebürtiger Bozener, der schon viele berufliche Wege beschritten hat und heute als PC-Doktor in Bozen und Umgebung bekannt ist und als solcher PCs, Laptops und Computer repariert. Er haucht ihnen neues Leben ein. Er war sogar russischer Honorarkonsul. Wie wird man russischer Honorarkonsul und wie bereitet man sich auf so ein Ehrenamt vor? Das wird nämlich ehrenamtlich ausgeführt. Das hat er mit Kollegin Gertrud Brenn im Radiowohnzimmer besprochen.
1: Wir in Bozen haben sehr oft vom deutschen Honorarkonsulat gehört und Rechtsanwalt Brandstätter ist ja eine sehr bekannte Persönlichkeit bei uns und man weiß ein bisschen auch, was er macht und wie viel er dafür leistet und was er alles dafür macht. Das war eigentlich der erster Bezug bei uns in Südtirol zu einem Honorarkonsulat, auch für mich natürlich. Ich habe mich dann versucht, ein bisschen zu informieren darüber und meine alten rechtswissenschaftlichen Bücher auszugraben über das Völkerrecht und über die Wiener Konsularrechtskonvention. Natürlich habe ich auch mit einer Person gesprochen, die da sehr, sehr viel Erfahrung hat, einem Ausländer aus Nordafrika, der hier in Bozen lang gelebt hat und zur libyschen Königsfamilie gehört hat. Der hat mir sehr viel über diese diplomatischen Beziehungen erzählt und das war sehr, sehr interessant für mich.
2: Warum glauben Sie, sind Sie russischer Honorarkonsul geworden?
1: Ich glaube, der damalige russische Generalkonsul in Mailand, Alexander Nourizadeh, hat verstanden, dass ich das Land und die Leute sehr liebe. Und ich glaube, das war der ausschlaggebende Punkt.
2: Aber Sie haben sich auch nicht beworben für dieses Amt?
1: Nein, ganz bestimmt nicht.
2: Also es wurde Ihnen dann angetragen?
1: Es wurde mir angetragen, es wurde mir vorgeschlagen und ehrlich gesagt wusste ich damals auch nicht recht, was das bedeutet und was das für mich zur Folge hat. Aber ich habe mich in dieses Abenteuer reingeworfen und es war eigentlich eine tolle Erfahrung für mein Leben und ich würde es sofort wieder machen.
2: Haben Sie da aber nebenher eine andere Tätigkeit noch ausüben können? Oder, weil das war ja Ehrenamt, haben wir ja gesagt.
1: Ja, natürlich. Ich musste meine Arbeit weitermachen wie davor.
2: Herr Kirm, ich habe mir beim Vorgespräch so gedacht, dass Sie wirklich viele unterschiedliche Berufe schon gemacht haben. Also viele verschiedene Jobs, immer in eher Führungspositionen. Würden Sie sagen, das ist Ihr Charakter so, dass Sie unruhig sind, immer Neues ausprobieren wollen?
1: Ja, nicht unbedingt. Ich bin jetzt schon 6 Jahre mache ich PC-Doktor und es gefällt mir und ich habe eigentlich auch nicht vor, das zu verändern. Also ich denke nicht, dass ich zu den unruhigen Personen gehöre. Ich glaube, ich bin ein sehr ruhiger, gestandener Mann und das war ich auch als in meinen jüngeren Jahren. Mich hat, glaube ich, die Neugier getrieben. Ich habe mich der Neugier immer geöffnet und so unterschiedlich waren die Jobs nicht, denn es war immer es waren immer Managementpositionen und die Aufgabe war immer Management. Es war in unterschiedlichen Unternehmen, ganz unterschiedlicher Natur, von der Mode bis zum Bau, von Investition bis zur Technologie, aber es war immer Management.
0: Immer Management. Der heute 58-jährige Bernhard Kirm aus Bozen erzählt noch mehr über seine Faszination und Liebe für das Land Russland, seinen persönlichen und auch beruflichen Werdegang, wie er vom Hobbyprogrammierer zum JUS-Studenten in Innsbruck geworden ist und dann auch bis zum Geschäftsführer in den obersten Management-Etagen unterschiedlichster Unternehmen gearbeitet hat und warum Familie für ihn immer schon das Wichtigste überhaupt war. Bernhard Kirm war zu Gast bei Kollegin Gertrud Brenn im Radio Wohnzimmer und wenn Sie Interesse haben, das ganze Gespräch können Sie jederzeit in aller Ruhe in unserer Radiomediathek nachhören.
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0: Faith Hill mit This Kiss im Treffpunkt heute am Mittwoch. Wir werden jetzt gleich einen Blick aufs Wetter werfen und schauen auch, wie die Situation auf Südtirols Straßen ist. Davor aber noch ein Programmhinweis hier bei uns im Hörfunk.
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4: Schönen guten Morgen aus der Landesverkehrsmeldezentrale. Ich bin Manuel Scutellaro. Auf der Brenner Staatsstraße bei Kardaun im Bereich Kreisverkehr Eggental gibt es eine Einbahnregelung wegen Asphaltierungsarbeiten. Hier staut es derzeit bis Plumau zurück. Im Berufsverkehr stockt es auf der Mebo in Richtung Meran zwischen Sinich und Meran-Untermais bei der Baustelle, auf der Brenner Staatsstraße im Abschnitt Leifers-St. Jakob sowie auf den Zufahrtsstraßen von Bozen, Brixen und Bruneck. Der Vogelpass ist auf Ohlinger Seite wegen Asphaltierungsarbeiten gesperrt. Die Umleitung erfolgt über die Gardertaler Staatsstraße. Und die Brenner Bahnlinie ist zwischen dem Brenner und Sterzing nach einem Moonabgang weiterhin unterbrochen. Es stehen Ersatzbusse zur Verfügung. Allen unterwegs, gute und sichere Fahrt.
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0: Ja, die angekündigte Kaltfront, die erreicht heute Südtirol. Das heißt, heute ist es schon von frühmorgens an stark bewölkt. Man muss im Tagesverlauf immer wieder mit Schauern, teilweise auch heftigen Gewittern rechnen, teilweise auch sehr kräftig. Danach frischt Nordwind auf. Wir haben Tageshöchsttemperaturen. Die liegen heute zwischen 19 und 25 Grad, wobei da lässt sich noch diskutieren, ob Anfang September Temperaturen zwischen 19 und 25 Grad kalt sind. Es wird auf alle Fälle frischer als in den letzten Tagen. An den Temperaturen ändert sich auch morgen und in den nächsten Tagen nicht viel, ganz im Gegenteil. Also morgen, da bleibt es noch frisch, 19 bis 25 Grad. Es überwiegen die Wolken. Es kann zeitweise morgen am Donnerstag auch da und dort leicht regnen. Am Freitag stabilisiert sich die Lage etwas. Die Sonne, sie scheint etwas häufiger, aber es gibt auch immer wieder Wolken. Und mit einer deutlichen Wetterbesserung haben wir dann ab Samstag zu rechnen. Der Samstag aus heutiger Sicht nahezu wolkenlos im ganzen Land bei 20 bis 27 Grad. Und auch der Sonntag aus heutiger Sicht sonnig und stabil mit vereinzelt ein paar Wolken.

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1: Ed Sheeran mit A Photograph hier im Treffpunkt auf Rai Südtirol. Gröden, wenn Sie Gröden hören, woran denken Sie da? Genau, ganz genau. Aber Gröden ist mehr als Overtourismus, Dolomiten und Instagram-Hotspot. Das Tal kann nämlich auch Kunsthandwerk und das schon seit über 400 Jahren. Ja, und jetzt bündelt das Tal seine kreativen Kräfte. Seit gestern und bis zum 20. September laufen die ersten Gröner Kunstwochen. Das Art Festival Gröden. Ens Lert, ich hoffe, ich habe das richtig ausgesprochen, Kulturvereine und Organisationen aus dem ganzen Tal ziehen da an einem Strang. Mit offenen Werkstätten, Ausstellungen und Schnitzkursen, und zwar für die ganze Familie. Mittendrin auch die bewährte Unica-Kunstmesse. Und die gibt es schon länger, wie der Unica-Präsident Matthias Kostner meiner Kollegin Marion Töne im Gespräch erzählt hat.
2: Ja, genau. Wir haben die 32. Edition der Unica. Da wird praktisch die Tennishalle umdisponiert auf eine Ausstellung, auf eine Messehalle. Es wird alles sein, praktisch Boden wird ausgetauscht, die Wände werden aufgestellt und es wird sozusagen wie eine Messe aufgebaut, komplett aufgebaut. Und da drin hat, sagen wir, 29 Künstler, Mitglieder der Unica, die ausstellen, plus haben wir heuer einen Gastkünstler von der Schweiz, der praktisch das

0: Schnitzen in Gröden erlernt hat. Man sieht auf der Runica vor allem Skulpturen, vor allem mit Holz gearbeitete Sachen. Es gibt eben Drechslerei, es gibt Holzschnitzerei natürlich, dann gibt es die Malerei und Fotografie. Viele haben als Materie, sagen wir mal so, Holz im Mittelpunkt. Viele Maler malen auf Holz oder auf Platten. Die Werke in Holz sind alle mit der Schutzmarke versehen. Das heißt, es sind 100% handgeschnitzt. Die anderen Werke sind alle Unikate 1-Stücke.
1: 400 Jahre Holzschnitzkunst in Gröden. Wie hat sich denn diese Tradition verändert über diese lange Zeit bis heute hin?
0: Es hat sich viel verändert. Natürlich, man hat im Laufe der Jahre praktisch hat sich das von Spielzeug hin zum Sakralen, hin zu Altäre geändert, gewechselt. Und jetzt mittlerweile hat jeder Bildhauer eigentlich das eigene Stil. Er macht selber die Entwürfe, er macht selber die Idee und macht Sachen, was er am meisten fühlt oder was er gerne macht. Früher war es so, dass man hauptsächlich für Kirchen geschnitzt hat und dafür auch Aufträge. Und heutzutage, die letzten Jahre, hat sich das viel verändert und jeder Bildhauer hat ein bisschen seine eigenen Themen.
1: So unterschiedlich die Kunstformen jetzt auch sind, die da zu sehen sind, glaube ich, sind es auch die Aussteller. Da ist auch vom Alter eine ganz große Spannbreite heuer, oder?
0: Ja, wir sind ganz bunt gemischt. Wir haben ganz einen Jungen, wir haben einen Damian Piazza, der ist 20 und dann haben wir hoch bis zu 80 Jahre, sagen wir so, die auch noch mit Teil der Unica sein.
1: Gröden ist im Ausland ja vor allem für Berge, für Sport, für die Dolomiten, für Instagram-Hotspots bekannt. Wie wichtig ist es Ihnen denn, dass die Kunst- und Handwerkstradition des Tales sichtbarer wird?
0: Ja, genau, das stimmt. Das ist vielleicht Hauptgrund. Wir in Gröden haben wir da das Glück, dass wir in so eine schöne Landschaft haben, schöne Berge und so weiter. Und die Touristen kommen hauptsächlich für das. Aber das ist eigentlich etwas, was wir nicht gemacht haben. Das haben wir einfach geschenkt gekriegt. Das ist einfach die Natur, was da so schön ist. Und eigentlich mit den Kunstwochen möchten wir unsere Kultur erzeugen, was wir auch selber machen. Der Mensch eigentlich zeigt ein eigentlicher Reichtum vom Mensch ist eigentlich Leihkultur oder was er macht und nicht die Natur.
2: Ja, so Matthias Kostner, Unica-Präsident im Gespräch mit Kollegin Marion Töne. 400 Jahre Kunsthandwerk, 200 Werke von 30 Ausstellern und Ausstellerinnen. Das ist die Unica-Kunstmesse 2026. Heute Abend ist die Vernissage im Tenniscenter in St. Ulrich. Zu sehen natürlich Bildhauerei, aber auch Malerei, Drechslerarbeiten und Fotografien. Die Verkaufsmesse, die läuft dann bis zum 13. September, bis zum 20. hingegen die Gröner Kunstwochen, die in dieser Form dieses Jahr zum ersten Mal stattfinden. Und alle weiterführenden Informationen finden Sie natürlich auch im Internet unter unica.org.
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0: Extreme and More Than Words, hier bei uns im Treffpunkt schon am Vormittag. Bio, Tierwohl, Fairtrade, Herkunft oder Klimafreundlichkeit. Für solche Eigenschaften von Produkten sind viele Konsumentinnen und Konsumenten bereit, auch tiefer in die Tasche zu greifen. Ob die dadurch versprochene Qualität aber tatsächlich gegeben ist, lässt sich oft sehr schwer überprüfen. Deshalb sollten Siegel und Zertifizierungen Informationen bieten und auch Vertrauen schaffen. Doch im Produktedschungel ist es nicht leicht, Gütekennzeichen von Erfundenen zu unterscheiden, sagt Gunde Bauhofer von der Südtiroler Verbraucherzentrale.
1: Das kann sehr schwierig sein, da auch weniger zuverlässige Gütesiegel optisch oft einwandfrei gestaltet sind. Eine Hilfe ist die Frage, ob man weiß, wer kontrolliert dieses Gütesiegel. Gibt es eine unabhängige Stelle, die über das Gütesiegel wacht? Wenn die Antwort Nein lautet, dann ist das Siegel eine Eigenerklärung des Herstellers.
0: Ja, und beim Gang durch die Regalreihen im Supermarkt sehen wir uns als Konsumenten und Konsumentinnen oft mit unzähligen Gütesiegeln konfrontiert. Und die Fantasie der Marketingabteilungen der unterschiedlichsten Unternehmen, die scheint sehr, sehr fruchtbringend zu sein.
1: Da gibt es eine unglaubliche Menge. Denken wir zum Beispiel an die Aussage 100% natürlich, die gar nichts über das Produkt aussagt, oder naturnah. Und dann kommen wir zu den ganzen Health Claims, wo zum Beispiel Zusatzstoffe in das Produkt hineingepackt werden, nur um dann einen Gesundheitsclaim auf das Produkt aufzudrucken. Hier gäbe es noch eine Menge Arbeit, vor allem auch für den Gesetzgeber.
0: Ja, kürzlich wurde in Südtirol eine Studie zu den Gütesiegeln durchgeführt. Wie gut wissen Konsumenten und Konsumentinnen eben auch über Gütesiegel Bescheid? Und wie schaut es da mit dem Ergebnis aus? Das erfahren Sie, und zwar heute Abend bei uns im Fernsehprogramm. Da läuft nämlich das Verbrauchermagazin Pluspunkt. Zu sehen gleich im Anschluss an die Tagesschau von RAI Südtirol. Kiss You All Over. Das ist ein Titel von Exil. Und den hören wir jetzt hier bei uns im Treffpunkt. Allseits angenehmen, schönen und erfrischenden Mittwochvormittag.

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3: Auf der Brennerbahnlinie ist nach der Mure im Flörsch der Zugverkehr weiter unterbrochen. Die Regierung Meloni will Zahlungen mit dem digitalen Euro fördern. Das Wetter unbeständig bei 19 bis 25 Grad. Nach einer Mure im Flörsch ist die Brennerbahnlinie zwischen Sterzing und dem Brenner weiter unterbrochen. Die Bahnsperre führt zu Zugausfällen und zu Verspätungen. Ein Busersatzverkehr ist zwischen Sterzing und dem Brenner eingerichtet. Die Mure ging auf einem Hang in unwegsamem Gelände oberhalb der Bahnlinie ab. Obwohl Sicherungsnetze viel Material zurückhielten und die Gleise nicht verschüttet wurden, entschied der Schienennetzbetreiber noch am Abend die Strecke zu sperren. Im Laufe des Vormittags wollen Geologen den Hang prüfen und über eine Öffnung der Bahnstrecke beraten. Oberhalb von Uttenheim ist heute früh ein Bach über die Ufer getreten. Die Straße zu den Annewandhöfen wurde verlegt. Die Freiwillige Feuerwehr Uttenheim rückte für die Aufräumarbeiten mit knapp 20 Personen aus. Die Straße ist inzwischen wieder frei befahrbar. Auf der Brennerstadtstraße ist es in der Früh nördlich von Bozen wegen Asphaltierungsarbeiten in Kardaun zu großen Verkehrsbehinderungen gekommen. Der Stau reichte kilometerlang, auch bis auf die Straße nach Seis und Völs zurück. Noch immer ist in der Anfahrt auf die Landeshauptstadt im Norden von Bozen mit Verzögerungen von rund 15 Minuten zu rechnen. Der Verfassungsrechtler Francesco Palermo hält eine Abänderung der Wahlrechtsreform im Senat noch für möglich. In der Generaldebatte könne noch alles passieren. So könnte in der Diskussion über die Eckpfeiler des künftigen Wahlsystems die gesamte Reform und damit auch der Neuzuschnitt des Senatswahlkreises Bozen-Unterland fallen, sagte Palermo im Morgengespräch auf Freie Südtirol. Dass nur eine eigene Änderung für Südtirol komme, ist laut Palermo auszuschließen. Im Plenum des Senats beginnt heute die Debatte über die Wahlrechtsreform. Die Regierung Meloni will Zahlungen mit dem digitalen Euro fördern. Kleine Einkäufe mit dem digitalen Euro sollen künftig ohne Gebühren möglich sein. Kleine und Kleinstunternehmen sowie Verbraucher sollen bei elektronischen Zahlungen entlastet werden. Die Regierung setzt sich auf EU-Ebene dafür ein. In Brüssel wird an den rechtlichen Grundlagen für den digitalen Euro gearbeitet. Die Einführung ist für 2029 vorgesehen. Die EU-Kommission will die Regeln für Kurzzeitvermietung verschärfen. Ein Beispiel ist die Vermietung über die Plattform Airbnb. Städte wie Venedig, Paris und Barcelona gehen schon selbst dagegen vor. Die EU-Kommission will nun einheitliche Kriterien für alle Mitgliedstaaten einführen. Es geht darum, wann Kurzzeitvermietungen eingeschränkt oder auch ganz verboten werden dürfen. Titelverteidiger Carlos Alcaraz ist im Viertelfinale der US Open ausgeschieden. Alcaraz unterlag dem US-Amerikaner Ben Shelton 7:6, 1:6, 3:6, 6:1 und 6:7. Shelton entschied das Spiel nach 4,5 Stunden um 3:30 Uhr früh im Tiebreak für sich. Er trifft nun im Halbfinale in New York auf seinen Landsmann Francis Tiafoe. Das Wetter. Die Wolken überwiegen. Im Tagesverlauf ist verbreitet mit teils kräftigen Regenschauern und Gewittern zu rechnen. Danach frischt Nordwind auf. Die Temperaturen steigen nur mehr auf 19 bis 25 Grad. Morgen Donnerstag überwiegen weiterhin die Wolken. Nur zeitweise zeigt sich die Sonne. Stellenweise kann es noch leicht regnen. 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
1: Ja, dieser Aufschrei, der ging durch ganz Europa. Der Wahlsieg der AfD in Sachsen-Anhalt. Aber die Analyse hat ergeben, dass sich das Ganze schon im Vorfeld angekündigt hat.
2: Was uns fehlt, gerade in den Parteien, die im gemäßigten Lager angesiedelt sind, ist oft eine konkrete Vision, wo das Land hingehen soll, wie wir in Europa stärker werden können und wie wir eine positive Entwicklung für die Bevölkerung aufzeigen können.
1: Das sagt eine der profiliertesten deutschen Expertinnen für Demokratie und europäische Politik, Daniela Schwarzer. Kollegin Judith Bertagnoli hat mit ihr genau darüber gesprochen. Das Gespräch hier bei uns im Treffpunkt gleich in wenigen Minuten. Jetzt geht's los. Kurz noch einen Abstecher und zwar in Richtung Japan mit All For Well und Big in Japan. Uns allen einen schönen Mittwochvormittag.

0: 44% für die AfD, Alternative für Deutschland. Damit hat die Partei bei der Landtagswahl in Sachsen-Anhalt ihr Ergebnis mehr als verdoppelt. Die CDU stürzt auf 17% ab, mehr als die Hälfte nur noch. Ein Wahlergebnis, das Signalwirkung weit über Sachsen-Anhalt hinaus hat und Fragen aufwirft. Wie konnte es so weit kommen? Was hat die Politik versäumt? Und welche Verantwortung tragen die Medien? Darüber hat Judith Bertagnoli mit Daniela Schwarzer gesprochen. Die Politikwissenschaftlerin ist Präsidentin der Hertie School, einer privaten Hochschule für Politik und öffentliche Verwaltung in Berlin und eine der profiliertesten deutschen Expertinnen für Demokratie und europäische Politik.
1: Was hat die Politik falsch gemacht, dass eine Partei wie die AfD 40% steigen konnte?
2: Wenn Menschen sich entscheiden, für rechtsextreme Parteien zu stimmen, die im Grunde eine nationalistische, isolatorische Vision haben, dann liegt das oft daran, dass sie ein Bild zeichnen von einem nostalgischen, in dem Fall Deutschland, was es so gar nicht mehr gibt und auch schwer wiederzukriegen ist oder gar nicht mehr wiederzukriegen ist. Und was uns fehlt, gerade in den Parteien, die im gemäßigten Lager angesiedelt sind, ist oft eine konkrete Vision, wo das Land hingehen soll, wie wir in Europa stärker werden können und wie wir eine positive Entwicklung für die Bevölkerung aufzeigen können, die in einer Phase des Umbruchs, und wir erleben Umbruch, Digitalisierung, Klimawandel, eine neue Sicherheitslage auf unserem Kontinent, wie da trotzdem eine gute Zukunft denkbar ist. Und diese Aufgabe müssen die moderaten Parteien besser erfüllen, statt sich nur an den Positionen von Extremisten abzuarbeiten.
1: Was haben die Medien falsch gemacht?
2: In den Medien fällt mir auf, dass immer mehr die Tendenz besteht, über schlechte Nachrichten zu berichten, über Katastrophenmeldungen, das auch in einer Art und Weise zu machen. Und das gilt nicht für alle Medien, aber gerade im Online-Medienbereich sehe ich das sehr oft, dass die ersten Nachrichten, die man immer kriegt, die haben mit Unfällen, mit Naturkatastrophen, mit Verlusten, mit allen möglichen Dingen zu tun, die Leuten Angst machen. Und das füttert aus meiner Sicht ein Thema der persönlichen Bedrohungswahrnehmung. Und das bietet einen Nährboden für angstgetriebenes politisches Handeln von der Bevölkerung, die immer mehr das Gefühl hat, dass die Welt den Bach untergeht und sie jetzt nach starker Führung rufen. Aber grundsätzlich würde ich sagen, die Medien berichten schon ausgewogen, zumindest die Qualitätsmedien. Und es ist wichtig zu sehen, dass immer wieder auch der Versuch gemacht wird, wirklich die Position zu konfrontieren von den Parteien, zum Beispiel in Fernsehduellen. Sowas finde ich wichtig. Ich finde es auch sehr wichtig, dass nach solchen Sendungen Fact-Checking gemacht wird, weil sehr oft eben bewusst oder unbewusst auch Fehlinformationen eingestreut werden. Und da haben die Medien in letzter Zeit nachgelegt, dass sie also die Aussagen, die getroffen werden, nicht mehr als Wahrheiten stehen lassen, sondern untersuchen. Und das ist dann an den Bürgerinnen und Bürgern, die diese Medien konsumieren, da auch nachzulesen. Denn die Information wird zunehmend bereitgestellt, sodass Positionen, die im Grunde keine fachliche, sachliche Grundlage haben, dann eben auch durchleuchtet werden können.
0: Ja, so sieht es aus. Das ist eine Analyse, die wir von dieser Expertin gehört haben. Die Rede ist von der Präsidentin der Hertie School, einer privaten Hochschule für Politik und öffentliche Verwaltung, Daniela Schwarzer. Viele Menschen trauen um das, was verloren gegangen ist, und wollen bewahren, was ihnen vertraut ist. Gleichzeitig fühlen sich viele von den gesellschaftlichen Veränderungen überfordert. Das macht sie empfänglich für Parteien, die ein rückwärtsgewandtes Bild von Deutschland zeichnen, sagt eben die Expertin Daniela Schwarzer. Die Politikwissenschaftlerin beschäftigt sich schon seit vielen Jahren mit der Zukunft der Demokratie, nicht nur allein in Deutschland, sondern in ganz Europa.
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0: Ja, diese Woche hat ja die Schule wieder begonnen und passend dazu hieß es auch in Toms Radioshow ein bisschen Schools in. Zu Gast war nämlich Manuel Oberklammsteiner vom Forum Prävention. Mit ihm ging es dabei um Themen wie Smartphone, Social Media, Medienkompetenz und natürlich auch um KI, also künstliche Intelligenz. Denn KI hilft längst nicht mehr nur bei Hausaufgaben oder bei der Suche nach Informationen. Immer mehr Menschen nutzen die Chatbots auch als Gesprächspartner, als Ratgeber, manchmal sogar als Freund. Und genau da sieht Manuel Oberklammsteiner eine Entwicklung, bei der wir ziemlich genau hinschauen sollten.
1: Also das ist gerade das große Thema eigentlich, ja, weil wir schon sagen müssen, Social Media ist Schnee von gestern, das war nur die leichtere Geschichte, mit der wir es wahrscheinlich zu tun gehabt haben. Die KI potenziert, oder KI-Bots, oder diese KI-Companions, also diese KI-Freunde, die potenzieren die Mechanismen, die starken Mechanismen nochmal um einiges. Das heißt, wo es vorher andere Mechanismen gegeben hat, die mich allem einlassen gehen wollen in diese Apps, ist jetzt dieser freundliche Ton, fast ein Mensch, der mit mir redet, ja, das erzeugt noch eine viel, viel, viel stärkere Bindung, als es Social Media jemals erzeugt hat.
2: Ja, der spielt da direkt bedingungslose Liebe vor. Also ich übertreibe
1: es
2: jetzt wahrscheinlich.
1: Ja, ja. Nein, es gibt tatsächlich Berichte und auch in der Fachliteratur gibt es Berichte und Erzählungen von Menschen, die sich verliebt haben, sich von einer Frau getrennt haben. Was
2: direkt so, okay.
1: Also und das ist gerade ein relativ neu, aber brennendes Thema, auch in dieser ganzen Präventionsszene oder Suchtszene, Gesundheitsszene, aber auch in dieser Textszene, wo man sagt, es ist nochmal viel potenzierter, weil wir viel mehr Details preisgeben, wo wir bei Social Media noch aufgepasst haben, was wir von uns teilen. Ja, wir schreiben ja mit der KI alles, wir fragen sie alles. Vom Beruf, von welcher Medizin muss ich nehmen, wo fahre ich in Urlaub hin, die weiß noch viel, viel, viel, viel mehr.
2: Aber es ist unfassbar niederschwellig, ne?
1: Ja.
2: Also da auch das Schamen oder so jetzt mal die Tabugeschichten oder die Sachen, was eben nicht ausgesprochen werden in der Gesellschaft, da kann ich sie nicht haben, weil es sieht mir niemand.
1: Ja.
2: Das bleibt bei denen vermeintlich.
1: Ja, und von auf der anderen Seite ist ja toll, ist ja gut, aber vor allem wenn es um Gesundheitstipps geht, wenn sie halbwegs stimmen, und zum Glück muss man sagen, es ist ja halbwegs alles mehr oder weniger okay, ja. Also wieder nicht ganz so ernst nehmen da draußen, aber es ist schon nicht alles ganz so falsch. Ja. Also für einen Part der Menschheit kann es gut gehen, wenn ich kein System um mich habe, Familie nicht da ist, kein Gesundheitssystem, dann kann es tatsächlich im ersten Moment mich unterstützen. Mhm. Ja. Aber es kann mich halt natürlich auch falsche Fährten führen, ja, aber allem speziell auf Gesundheitsthemen oder eben, wie du sagst, es unterstützt mich ja allem, ganz egal, was ich dir will, ob das jetzt positiv oder negativ ist, die KI ist immer unterstützend, weil das ist so wohlwollend gemacht, damit ich wieder einsteige und allem wieder in Kontakt bin. Und auch dort ist eigentlich der Tenor, dass man sagt, man muss es so schnell wie möglich regulieren. Vor allem auch für Minderjährige, die halt natürlich in so einer vulnerableren Phase sein, also viel anfälliger sein, viel sensibler sein für gewisse Themen, Freunde, Beziehungen und so weiter. Da muss man Schutzmechanismen einbauen, dass da nicht Abhängigkeiten entstehen oder Manipulation entsteht, weil kann da ein bisschen Schuss nach hinten sein.
0: Ja, eben, wenn künstliche Intelligenz plötzlich zum Freund wird, was macht das mit Kindern und Jugendlichen? Und wie können Eltern damit umgehen, ohne gleich alles zu verbieten? Darüber sprach Thomas von Metz letzten Samstag in Toms Radioshow mit Manuel Oberklammsteiner vom Forum Prävention. Übrigens, die Sendung ist wie immer noch 2 Wochen lang als Podcast auf den Webseiten von Rhein-Südtirol zum Nachhören.

0: Aktuelle Meldung aus der Landesverkehrsmeldezentrale. Auf der Pustertaler Staatsstraße in Richtung Brixen zwischen St. Lorenzen und Kien sowie zwischen Fintel und Schöps Kolonnenverkehr und Stau wegen Überlastung. Auf der Gardertaler Staatsstraße bei Zwischenwasser gilt eine Einbahnregelung und zeitweilige Sperren bis zu 10 Minuten wegen Arbeiten. Derzeit staut es sich. Brenner Staatsstraße. Bei Klausen gilt eine Einbahnregelung wegen Sanierung der Fußgänger-Radunterführung. Derzeit gibt es Stau. Auf der Grödner Staatsstraße talauswärts bei St. Ulrich Kolonnenverkehr wegen Überlastung. Kommen Sie gut ans Ziel.
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2: Ja, nun kommt sie, die Kaltfront. Die ist ja schon seit einiger Zeit erwartet worden und heute hat es ja schon mit starker Bewölkung begonnen und das zieht sich heute den ganzen Tag so durch. Im Laufe des Tages kann es auch zu teilweise kräftigen, gewitterartigen Niederschlägen kommen. Doch dann kommt Nordföhn und erfrischt das Ganze wieder auf. Das wird dann am Nachmittag und in den Abendstunden so sein. Wir haben heute Höchstwerte zwischen 19 und 25 Grad. Morgen am Donnerstag, da überwiegen zwar weiterhin die Wolken, die Sonne, die tut sich morgen am Donnerstag schwer, kann aber zeitweise immer wieder zum Vorschein kommen. Es kann stellenweise noch leicht regnen bei 17 bis 24 Grad und etwas beruhigter wird die Sache dann am Freitag. Da scheint die Sonne dann wesentlich öfter, die Wetterlage stabilisiert sich. Temperaturen bleiben konstant, 18 bis 26 Grad am Samstag, nahezu wolkenlos bei 20 bis 27 Grad.

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0: Schönen Vormittag, Anna aus Kaltern. Hallo, Anna.
1: Guten Morgen, hallo.
0: Guten Morgen, ja. Ein Buch über Venedig, liebe Anna, gibt's zu gewinnen.
1: Gell? Ja, ich habe gut gehört, weil ich gut das angeschaut habe.
0: Ja. Anna, kennen Sie Venedig? Waren Sie schon dort?
1: Ja, ein bisschen schon, aber ja. Ein bisschen, zweimal war ich dort, ja. Aber halt.
0: Ja, aber man kann sich einen guten Eindruck dann mal zweimal, ja. Venedig wäre ja gar nicht so weit, gell? Und auch von uns aus mit dem Zug relativ einfach zu erreichen, so ganz nebenbei, gell? Mhm. Ja. Und wenn man dann noch so einen Reiseführer dabei hat, der so ein paar Insider-Tipps gibt, wäre ja auch gut. Es ist schon eine schöne Stadt, bei allen Widersprüchen, die diese Stadt auch natürlich zu erdulden hat, ne? Das ist schon klar, oder?
1: Ja, logisch, ja.
0: Würden Sie demnächst wieder dorthin fahren oder würden Sie den Reiseführer weiterschenken? Wie schaut es denn aus?
1: Ja, wäre immer einladend.
0: Ja, geil, eben. Okay.
1: Das hätte man nicht gehen lassen.
0: Natürlich Venedig mit den ganzen Brücken, Kanälen und natürlich der Markusplatz und ganz wichtig auch der Dogenpalast, gell, in Venedig.
1: Ja.
0: Mhm. Und jetzt komme ich zur Quizfrage, liebe Anna.
1: Ja.
0: Probieren wir mal. Also, der Dogenpalast. Ich möchte von Ihnen wissen, was ist eigentlich unter dem Begriff Doge zu verstehen? Was ist da gemeint, der Doge? Ne? Ich gebe Ihnen drei Antwortmöglichkeiten. Ja. Eine davon ist die richtige, in diesem Zusammenhang natürlich. Ne?
1: Jawohl.
0: Also, mit Doge oder der Doge meint man das Staatsoberhaupt der ehemaligen Republik Venedig? Oder ist der Doge der Bischof von Venedig? Oder ist Doge einfach ein reicher Kaufmann aus Venedig? Also, Staatsoberhaupt, Bischof oder Kaufmann? Was ist ein Doge?
1: Ach, das ist jetzt schwierig, du musst fragen.
0: Ja, so ein Palast aufbauen, so ein Palast für einen Dogen?
1: Ja. Ich hatte mal das erste
0: sagen. Staatsoberhaupt, das hatte ich mal sagen. Ja. Habe ich das so richtig verstanden?
1: Ja.
0: Ja, das war so. Der Doge ist das Staatsoberhaupt der Republik Venedig. Ja, die hat sich so im 9. Jahrhundert gebildet, war dann bis 1797 eine eigenständige, sehr reiche, angesehene Republik.
1: Ja, haben wir das gedacht, das Tödliche da, wir haben auf den getippt und haben gedacht, könnte es sein, ja.
0: Dann würde ich jetzt vorschlagen, liebe Anna, dass Sie sich jetzt mal einen Ruck geben und schauen, dass jemand mit Ihnen nach Venedig fährt und dann nehmen Sie den Reiseführer mit und genießen die Stadt, okay?
1: Ja, genau, okay.
0: Danke fürs Mitspielen.
1: Danke schön.
0: Servus, wiederhören.
1: Servus, wiederhören.

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1: In Meran trifft heute Barock auf Gegenwart. Hugo Ticciati, schwedischer Geiger und künstlerischer Leiter des O Modern Ensembles, gestaltet gemeinsam mit der international gefeierten Sopranistin Danielle Denise und dem britischen Bassbariton Frederick Long ein Programm rund um Henry and Harry, Potter und Purcell. Ticciati ist für seine genreoffenen, meditativen Konzertformate bekannt. Denise singt an Häusern wie der Metropolitan Opera und der Wiener Staatsoper. Long arbeitet regelmäßig mit britischen und europäischen Barockensembles. Ein Abend mit hochkarätigen Musizierenden, heute um 20.30 Uhr im Kursaal von Meran. Wie digitale Technik das Bergwandern sicherer machen kann, zeigt Daniel Neunhäuserer, Primar des landesweiten Dienstes für Sport- und Bewegungsmedizin, heute in Sulden. In seinem Vortrag geht es darum, wie digitale Begleitung und personalisierte Informationen Outdoor-Aktivitäten unterstützen und Risiken reduzieren, egal ob Wanderer oder Radfahrerin. Neunhäuser erklärt, wie Nutzungsdaten Tourismusorganisationen helfen, gesundheitsfördernde Angebote zu entwickeln und zeigt anhand praktischer Beispiele, wie digitale Lösungen Bewegung, Gesundheit und eine nachhaltige Nutzung von Natur- und Erholungsräumen fördern können. Der informative Vortrag dauert 90 Minuten und startet heute um 21 Uhr im Freizeitzentrum in Sulden. Herrliche Farben und köstliche Düfte des Spätsommers spiegeln sich in Liedern, Musik und Lyrik wider, die der Frauenchor Verdings unter der Leitung von Greti Seebacher und das Instrumentalensemble Familienmusik Seitenwind aus Kastelruth heute zum Besten geben. Dazu liest Reinhold Janek heitere und besinnliche Lyrik von Wilhelm Busch, Christian Morgenstern, Rose Ausländer und anderen. Der Abend mit dem Titel »Wenn ich ein Vöglein wär« findet heute um 20 Uhr in Schloss Prösels in Völs am Schlern statt. Leifers startet einen Prozess, der die nächsten 15 Jahre prägen soll. Unter dem Gemeindeentwicklungsprogramm GPRO-RL wird festgelegt, wie sich die Stadt in den Bereichen Wohnen, Mobilität, Landschaft und Tourismus weiterentwickeln soll. Die Bevölkerung spielt dabei eine zentrale Rolle, denn ihre Erfahrungen und Ideen fließen über Umfragen, Bürgerversammlungen und Workshops direkt in die Planung ein. Der Auftakt findet heute um 18 Uhr im Kulturhaus Leifers statt. Eine Gelegenheit für alle Leiferinnen und Leiferer, die Zukunft ihrer Stadt aktiv mitzugestalten.

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2: Die Mure in Flers führt zu einem Zugchaos am Brenner. Forscher warnen vor den Risiken der künstlichen Intelligenz. Das Wetter unbeständig bei 19 bis 25 Grad. Nach einem Erdrutsch im Flersch ist die Zuglinie weiter unterbrochen. Die Strecke zwischen Sterzing und Brenner soll noch den ganzen Tag gesperrt bleiben. Die Mure war 2 Kilometer hinter Gossensaß taleinwärts abgegangen. Sicherungsnetze hatten viel Material zurückgehalten. Die Gleise wurden nicht verschüttet. Zur Stunde findet ein Lokalaugenschein statt. Geologen prüfen den Hang. Die Sperre führte seit in der Früh zu Zugausfällen und Verspätungen im ganzen Land. Zwischen Sterzing und dem Brenner wurde ein Schienenersatzverkehr eingerichtet. Die Lehrerkollegien aller Oberschulen im Pustertal setzen ihren Protest fort. Nach Angaben der Aktionsgemeinschaft Bildung am Abgrund fiel die Entscheidung in den einzelnen Kollegien jeweils mit großer Mehrheit. Die Lehrkräfte folgen damit den Empfehlungen der Aktionsgemeinschaft. Das sei ein Zeichen der Solidarität und ein Signal an die Landesregierung, dass es noch entschlossenere Schritte brauche. Forscher haben vor den Risiken leistungsfähiger künstlicher Intelligenz gewarnt. Der ehemalige Mitarbeiter der US-Firma Anthropic, Jacob Coxon, sprach von einer Gefahr, dass KI-Systeme in den kommenden Jahren Fähigkeiten entwickeln könnten, die menschliche Kontrolle erschweren. Der Forschungschef der Firma OpenAI, Jakob Pachotzky, mahnte extreme Vorsicht an. Hintergrund sind unter anderem Testläufe, in denen KI-Agenten eigenständig in fremde Computersysteme eindrangen oder Sicherheitsschranken umgingen. Italiens Modebranche zeigt erste Anzeichen einer Stabilisierung. In den vergangenen 3 Monaten konnten die Modefirmen ein leichtes Plus von 0,1% gegenüber dem Vorjahreszeitraum verbuchen. Der Umsatz ging davor seit 2 Jahren zurück. Der Krieg in der Ukraine habe dazu geführt, dass Russland und die Ukraine als 2 wichtige Absatzmärkte weitgehend weggebrochen seien. Auch die Konflikte im Nahen Osten belasteten die Konsumstimmung. Der Verfassungsrechtler Francesco Palermo hält eine Abänderung der Wahlrechtsreform im Senat noch für möglich. In der Generaldebatte könne noch alles passieren. So könnte in der Diskussion über die Eckpfeiler des künftigen Wahlsystems die gesamte Reform und damit auch der Neuzuschnitt des Senatswahlkreises Bozen-Unterland fallen, sagte Palermo auf Freie Südtirol. Dass nur eine eigene Änderung für Südtirol komme, ist laut Palermo auszuschließen. Im Plenum des Senats hat heute die Debatte über die Wahlrechtsreform begonnen. Eine Kaltfront beendet in Südtirol einen ungewöhnlich langen Hochsommer. Der Meteorologe des Landes, Dieter Peterlin, teilte mit, der Dienstag gestern sei bereits der 89. Hitzetag des Jahres gewesen. Fast 3 Monate habe es Temperaturen von 30 Grad und mehr gegeben. Der Hochsommer hat laut Peterlin Ende Mai mit einer ungewöhnlich frühen Tropennacht begonnen und endet nun ebenso ungewöhnlich spät. In der vergangenen Nacht sank die Temperatur in Bozen wohl zum letzten Mal in diesem Jahr nicht unter 20 Grad. Damit sind es insgesamt 33 Tropennächte. Das Wetter. Die Wolken überwiegen. Im Tagesverlauf ist verbreitet mit teils kräftigen Regenschauern und Gewittern zu rechnen. Danach frischt Nordwind auf. Die Temperaturen steigen nur mehr auf 19 bis 25 Grad. Morgen Donnerstag überwiegen weiterhin die Wolken. Nur zeitweise zeigt sich die Sonne. Stellenweise kann es noch leicht regnen. 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
3: Einen schönen Vormittag wünscht Renate Stauder aus der Landesverkehrsmeldezentrale. Die Brennachbahnlinie ist zwischen Starzing und dem Brenner wegen eines Murenabgangs unterbrochen. Es stehen Ersatzbusse zur Verfügung. Zu Kolonnenverkehr und Stau wegen Überlastung kommt es auf der Brennerautobahn in Fachrichtung Süden zwischen Trient Nord und Rovereto Nord, auf der Pustertaler Staatsstraße in Fachrichtung Brixen zwischen St. Lorenzen und Kien sowie zwischen Findl und Schaps, auf der Gröner Staatsstraße talauswärts bei St. Ulrich und auf der Passeirer Staatsstraße in Fachrichtung Meran ab der Tiroler Kreuzung. Eine Einbahnregelung mit Wartezeiten wegen Arbeiten gibt es unter anderem auf der Gardachtaler Staatsstraße zwischen Zwischenwasser und Bikolein, auf der Brenner Staatsstraße bei Klausen, auf der Staatsstraße Klausen-Pontives bei Klausen und auf der Finchgauer Staatsstraße bei Rabland. Gute Fahrt!
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4: Der erste Lokalaugenschein nach dem Murenabgang bei Pflehr. Ein Reporterteam der Tagesschau ist mit dabei. Hören Sie, wie Geologen und Verantwortliche für den Zugverkehr die aktuelle Lage einschätzen. Die Bahnstrecke bleibt voraussichtlich noch länger gesperrt. Heute Morgen sind zahlreiche Reisende bei Regen am Bahnhof Sterzing gestrandet. Viele zeigten sich über fehlende oder viel zu kleine Ersatzbusse verärgert. Erste Eindrücke im Mittagsmagazin. Und wir informieren über den anstehenden Besuch eines AfD-Politikers in Tramin und die geplanten Gegenproteste. Anwesend sein wird auch die Grande Dame der Volkstumspolitik Eva Klotz und die Parteijugend der Südtiroler Freiheit an die grundlegenden Werte erinnern. Dazu aus dem Landtag heute die Bilanz der Antidiskriminierungsstelle und die Korrespondentin aus Rom informiert über die begonnenen Arbeiten zur Wahlrechtsreform im Senat. Das Mittagsmagazin um Punkt 12:30 informiert über die wichtigsten Themen an diesem Mittwoch.
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5: Einen schönen Vormittag, weil wenn man Radio hört, dann spielt das Wetter ja überhaupt keine Rolle. Lassen wir uns vom heutigen Wetter, vom Regen nicht beeinflussen. Sie wissen ja, aus dem Radio, da scheint ja immer die Sonne. Und genau mit diesem Motto wollen wir jetzt in diese nächste Stunde hineingehen. Die Sonne scheint auch in wunderbaren Reiseländern. Und wenn man gerne verreist, dann hat man auch viel zu erzählen. Noch besser, wenn man die Reiseleidenschaft mit dem Beruf verbindet.
6: Ich habe mich am Anfang vor allem auf Europa konzentriert und geschaut, dass ich in Europa viel herumreise. Und dann später auch, bin ich dann auch nach Asien, Afrika, Amerika, Süd- und Nordamerika. Also haben schon einige Länder gesehen. Ich glaube, inzwischen sind es an die 60.
5: Ja, und er hat eben diese Leidenschaft des Reisens mit einem Beruf verbunden. Wer uns das erzählt und um welchen Beruf es sich dabei handelt, das werden wir gleich erfahren. Hier bei uns in wenigen Minuten. Uns allen einen schönen Vormittag. Hier jetzt ein Song aus dem Jahre 1981. Die waren damals die Sieger des ESC.

0: An und für sich gilt ja der Sommer als Reisezeit, aber in Zeiten wie den unseren, eigentlich fahren die Menschen ja das ganze Jahr über irgendwo hin auf in ein Land, irgendwo in der Welt. Wenn man nun wirklich immer wieder dieses Fernweh hat und gerne verreist, dann muss man natürlich über die nötige Zeit verfügen und natürlich auch das notwendige Kleingeld dazu haben. Wenn man nun beides nicht hat, aber getrieben ist von Fernweh, ja, dann muss man sich was einfallen lassen. Ideal ist es, wenn man dann sagt, ich mache aus meiner Reiseleidenschaft auch den Beruf und wird zum Reiseleiter. Genau das hat er sich gedacht und hat diesen Beruf ergriffen, Reiseleiter oder Leiterin natürlich. Die helfen bei vielen Reisen durch die Flughäfen, durch fremde Städte und Kulturen. Und genau einen solchen Reiseleiter hat für uns Jana Weisensteiner getroffen.
1: Neue Städte, neue Länder, neue Landschaften entdecken und dabei ständig neue Menschen kennenlernen. Für Lukas Clara gehört das zum Alltag. Er kommt aus Mühlbach und lebt derzeit in Barcelona. Beruflich ist er einerseits am Computer und kümmert sich um Webseiten und Marketingstrategien. Und wenn er nicht gerade vor dem Bildschirm sitzt, dann ist er als Reiseleiter unterwegs. Und das schon seit vielen Jahren.
2: Ich bin schon seit ich ein Jugendlicher bin, voll gern gereist. Und dann, wo ich dann angefangen habe zu studieren in Wien, habe ich noch viel mehr gemacht und dann geschaut, dass ich miteinander komme, wo ich dann herausgefunden habe, das kann man als Reiseleiter machen, da kann man jetzt zwar sozusagen Geld verdienen und gleichzeitig reisen. Oh, das ist natürlich ideal für mich. Genau, ich habe mich am Anfang vor allem auf Europa konzentriert und geschaut, dass ich in Europa viel herumreise. Und dann später auch, bin ich dann auch nach Asien, Afrika, Amerika, Süd- und Nordamerika. Also haben schon einige Länder gesehen. Ich glaube, inzwischen sind es an die 60.
1: Sein Reiseprogramm ist vielseitig. Skireisen, Radreisen und Bustouren durch mehrere Länder gehören dazu. Auch Flusskreuzfahrten, etwa auf der Donau, begleitet er. Doch Reisen bedeutet für einen Reiseleiter nicht nur schöne Landschaften und spannende Begegnungen. Es gibt auch die Kehrseite der Medaille.
2: Das Reiseleiter-Dasein hat natürlich auch seine Schattenseiten. Das Offensichtliche ist natürlich, dass man viel unterwegs ist und dadurch natürlich die geliebten Menschen nicht so oft sieht oder zumindest in der Zeit. Das nächste Naheliegende sein natürlich auch oft die Leute, die was sehr anstrengend sein können. Gerade auf so Reisen können so viele unerwartete Sachen passieren. Mit den Jahren sammelt man natürlich Erfahrung und man weiß im Grunde genommen meistens, okay, ich werde schon eine Lösung finden, auch wenn es gerade ziemlich unmöglich erscheint und viele Leute in der Gruppe in der Zwischenzeit Panik schieben, muss man einfach einen coolen Kopf bewahren.
1: Einen kühlen Kopf zu bewahren gehört also zum Beruf. Genauso wichtig sind ein gutes Gespür für Menschen und ein breites Allgemeinwissen zu Geschichte, Kunst, Kultur, Land und Leute und zur regionalen Küche. Die eigene Neugier darf dabei aber auch nicht verloren gehen.
2: Wenn man in ein neues Land reist, sich einer neuen Situation aussetzt, macht es einen, und das ist wirklich wissenschaftlich erwiesen, es macht einen dann einfach glücklich, weil man einfach was Neues erlebt und was Neues lernt, eine neue Kultur kennenlernt, sich mit einer neuen Sprache konfrontiert, sein Gehirn sozusagen wieder wen anregt, sich an eine neue Situation anzupassen. Und das finde ich das Faszinierende an Reisen.
0: Ja, ganz egal, ob mit oder ohne Reiseleitung oder eben auch auf eigene Faust, neue Orte zu entdecken, bringt nicht nur schöne Erinnerungen, sondern tut offenbar auch Kopf und Geist gut.
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0: Treffpunkt am Dienstag, schönen angenehmen Vormittag. Wenn man von Kolonialismus spricht, spricht man dann meistens von der Geschichte und denkt häufiger an Länder wie zum Beispiel Großbritannien, Frankreich, Spanien oder Belgien. Deutschland und Italien haben sich weitgehend herausgehalten aus den kolonialen Abenteuern der Neuzeit. Aber nicht so ganz. Ende des 19. Jahrhunderts hat Italien begonnen, am Horn von Afrika, also ganz im Nordosten, Kolonien zu gründen. Eritrea, Somalia und dann Äthiopien. Im Faschismus erreichte dieses Kolonialprojekt seinen Höhepunkt, das kurz nach dem Kriegseintritt 1941 je endete. Eine aktuelle Ausstellung in Meran zeigt auf, welche Rolle dabei den kulturellen Aktivitäten zukam, genauer gesagt der Musik. 90 Jahre der Stille ist der Titel der Ausstellung. Kollege Hannes Hölzel hat sich mit dem Ausstellungsmacher unterhalten, dem Musikwissenschaftler Giampaolo Giricao, der in Brixen lebt.
1: 90 Years of Silence, 90 Jahre der Stille, das ist der Titel einer Ausstellung, die gerade in Meran eröffnet hat, im Mairania, im italienischen Kulturzentrum. Und wir können mit den Kuratoren sprechen, mit Giampaolo Chiriacò und mit Valentina Fusari. Herr Chiriacò, um was geht es hier in dieser Ausstellung?
2: Die Ausstellung erzählt die Geschichte von ungefähr 300 Aufnahmen, die am Ende 1930er Jahre von den Italienern in Äthiopien gemacht wurden. Und die Aufnahmen sind eine ganz breite Präsentation der Musik aus Äthiopien, Eritrea und Somalia. Und im Vergleich mit anderen Regionen von Italien, 300 sind ganz viel. Es war ein riesiges Projekt von den Italienern, die eigentlich ein bisschen von der Kolonie erzählt wollten mit Musik. Sie wollten mit Musik erzählen, ein bisschen das exotische Bild füttern, präsentieren, vorstellen.
1: Wie wurden diese Grammophonaufnahmen in Äthiopien, Somalia und Eritrea hergestellt, die in ganz Italien als Schellackplatten verkauft wurden?
2: Diese Aufnahmen wurden mit der Hilfe von damals Rai, Eya war der Name, da, damals gab es die Armee und gab es auch ein paar Leute genau aus Äthiopien und Eritrea, die ein bisschen koordiniert haben. Die Geschichte aber ist ein bisschen anders gegangen, weil ein Jahr später ist der Krieg angefangen und 2 Jahre später waren die Italiener nicht mehr da. Und deswegen die Aufnahmen waren total verschwunden.
1: Ziel Ihres Forschungsprojekts 90 Jahre Stille war es, all diese Aufnahmen zu versammeln. Es gab keine zentrale Stelle, an der sie gelagert wurden. Wo haben Sie diese Schallplatten gefunden?
2: Die sind die Kopien, die heutzutage wir noch finden können. Durch Privatkollektion, ein bisschen institutionelle Sammlung, manchmal in Archiven von Familien, die ein bisschen mehr Macht hatten. Und diese Schallplatten haben wir gesucht, digitalisiert und jetzt haben wir das Archiv nochmal da. Ein Archiv, das für 90 Jahre nicht mehr da war. Und davon kommt der Titel der Ausstellung. Und das Archiv wurde im Mai zu dem Nationalen Archiv in Äthiopien verschenkt und oder retourniert, sagen wir.
1: Jetzt ist die Sammlung vollendet und der Öffentlichkeit zugänglich gemacht. Was erwartet das Publikum, wenn es in diese Ausstellung kommt? Wir sehen hier viele Poster mit Informationen, einige historische Musikinstrumente.
2: Die Ausstellung erzählt von dem Kontext ganz viel, von historischen Kontext, von musikalischen Kontext, von kulturellen Kontext und auch von dem Kontext der Beziehung zwischen Italien und Äthiopien damals und welche Rolle die Musik gespielt hat. Es ist eine multimediale Ausstellung, das bedeutet, dass mit QR-Codes kann man viel Beispiele von dieser Musik hören. Und wir möchten echt die Leute neugierig machen von der Musik, aber auch von dieser verschwundene Geschichte.
0: Ja, die Ausstellung 90 Jahre der Stille, 90 Years of Silence, ist noch bis zum 19. September im Kulturhaus Mariana in Meran zu sehen. Geöffnet von Montag bis Samstag, immer bis um 22 Uhr. Morgen am 10. September gibt der Ausstellungsmacher, den wir gerade im Interview gehört haben, auch eine Führung. Die findet um 18.30 Uhr statt. Absolut lohnenswert.
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0: Einen schönen Vormittag wünscht Renate Stauder aus der Landesverkehrsmeldezentrale. Die Brennachbahnlinie ist zwischen Starzing und dem Brenner wegen eines Murenabgangs unterbrochen. Es stehen Ersatzbusse zur Verfügung. Zu Kolonnenverkehr und Stau wegen Überlastung kommt es auf der Brennerautobahn in Fachrichtung Süden zwischen Trient Nord und Rovereto Nord, auf der Pustertaler Staatsstraße in Fachrichtung Brixen zwischen St. Lorenzen und Kienz sowie zwischen Findl und Schaps, auf der Gröner Staatsstraße talauswärts bei St. Ulrich und auf der Passeirer Staatsstraße in Fachrichtung Meran ab der Tiroler Kreuzung. Eine Einbahnregelung mit Wartezeiten wegen Arbeiten gibt es unter anderem auf der Gardachtaler Staatsstraße zwischen Zwischenwasser und Bikolein, auf der Brenner Staatsstraße bei Klausen, auf der Staatsstraße Klausen-Pontives bei Klausen und auf der Finchgauer Staatsstraße bei Rabland. Gute Fahrt!
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2: Ja, wie zu erwarten, regnet es jetzt in weiten Teilen des Landes bereits. Diese Regenfälle können teilweise auch noch heftiger und intensiver werden und auch in starken Gewittern ausarten. Die Tageshöchstwerte heute, die liegen aber dennoch zwischen 19 bis maximal 25 Grad. Morgen beruhigt sich die Großwetterlage. Es überwiegen zwar immer noch die Wolken, die Sonne kommt zeitweise zum Vorschein. Und es kann stellenweise nur noch kurz und leicht regnen bei Temperaturen zwischen 17 und 24 Grad. Und am Freitag, da haben wir auch wieder Sonne und Wolken. Es bleibt stabil bei 18 bis 26 Grad und am Samstag nahezu wolkenlos bei angenehmen 20 bis 27 Grad.

0: Schöner Mensch war das hier bei uns im Treffpunkt auf Rai Südtirol. Der Name Maria Kalesnikava, sagt Ihnen der was? Belarussische Musikerin, die wurde im Sommer 2020 zu einer Symbolfigur, und zwar des Widerstands gegen den Diktator Alexander Lukaschenko.
1: Für mich es war schon klar, ich würde nie in Hass gehen oder Aggression oder in Gewalt, weil mein DNA ist ganz anders. Wenn man fängt an zu hassen, das ist genau so wie die Leute, die dir was Schlechtes tun, weil die machen das nur, weil sie hassen andere Menschen.
0: Und das sagt jemand, der dann anschließend auch 5 Jahre im belarussischen Gefängnis, und zwar im Straflager, inhaftiert war. Eine sehr interessante Frau, und dazu gibt es ein Gespräch im Treffpunkt hier bei uns, gleich in wenigen Minuten.

0: Maria Kolesnikova, wir haben sie gerade vorhin kurz gehört. Die belarussische Musikerin wurde im Sommer 2020 zu einer wahren Symbolfigur, zu einer Symbolfigur des Widerstands gegen den Diktator Alexander Lukaschenko. Gemeinsam mit zwei anderen Frauen hat sie die Protestbewegung gegen ihn angeführt. Als das Regime sie außer Landes bringen wollte, hat sie an der Grenze ihren Pass zerrissen und ist in Weißrussland geblieben. Mit dramatischen Folgen. Mehr als 5 Jahre war sie in einem belarussischen Gefängnis und auch in Straflagern inhaftiert. Lange Zeit völlig isoliert. Im Dezember vorigen Jahres ist sie, nach Verhandlungen zwischen den USA und Belarus, freigelassen worden. Beim Europäischen Forum Alpbach war sie dann eine der prominentesten Gäste vor Ort. Und dort hat sie auch Kollegin Judith Bartagnoli getroffen.
1: Wir stehen hier umgeben von grünen Wäldern, von einer romantischen Landschaft, von Holzhäusern. Wenn Sie sich zurückerinnern, wo waren Sie denn vor einem Jahr? Hätten Sie sich das jemals erträumen können?
2: Natürlich, heute für mich jeden Tag ist immer unglaublich. Und ich genieße Natur und Umgebung und die Leute auch hier im Alpbach. Vor einem Jahr könnte ich mir sowas überhaupt nicht vorstellen. Und natürlich, ich glaube, ich bin die glücklichste Mensch hier, weil ich genieße jede Sekunde.
1: Sie wirken so strahlend, Sie wirken so auch in sich ruhend. Sie wirken auch etwas abgeklärt. Was hat Ihnen denn geholfen, diese 5 Jahre innerlich auch heil zu überstehen?
2: Vieles. Natürlich die Liebe von meiner Familie, Freunde und die Leute von der ganzen Welt. Auch Kunst. Ich bin sehr glücklich, dass ich Künstlerin bin, Musikerin und dann auch in sehr schweren Situationen wie im Gefängnis durch

0: fühlst dich nie allein, weil die ganze Geschichte von Welt, von Kultur, von Kunst ist in deinem Kopf, auch Musik, die du auch stundenlang hören könntest, die Bücher lesen. Das alles gibt unglaublich viel Kraft und auch es ist eine Quelle von Optimismus und irgendwelche innere Sicherheit.
1: Wer hat Ihnen denn diese innere Sicherheit auch mitgegeben? Das kommt ja nicht von allein. Haben Sie selber so daran gearbeitet oder hatten Sie da gute Vorbilder?
0: Optimistin zu sein, eigentlich ist es immer eine Entscheidung, ja? Wie man das Welt sehen will oder wie man das Welt sieht. Und für mich ist es auch eine Entscheidung in schwierigen Zeiten, wenn man in Media oder im Social Media mitbekommt, wie viel Frustrationen, destruktive Ideen gibt. Es ist eine Entscheidung, einfach nicht erlauben, diese Ideen zu folgen. Ja, es ist immer eine Entscheidung, klar im Kopf bleiben und eine optimistische und positive Vision von Zukunft zu sehen.
1: Eine genauso große Herausforderung ist es wahrscheinlich, sich nicht in Hass zu verzehren. Sie sind ja unschuldig in 5 Jahre lang, zum Teil auch in Isolationshaft gewesen. Wie haben Sie es geschafft, innerlich sich auch diese Würde zu bewahren und sich nicht im Hass aufzugeben?
0: Das ist auch eine Entscheidung. Und für mich es war schon klar, ich würde nie in Hass gehen oder Aggression oder in Gewalt, weil mein DNA ist ganz anders. Und wenn man fängt an zu hassen, das ist genau so wie die Leute, die dir was Schlechtes tun, weil die machen das nur, weil sie hassen andere Menschen. Und wenn du machst genau so, fängst an zu hassen oder aggressiv zu sein, dann bist du gleich. Und für mich es war ganz natürlicher Zustand, auch in sehr schwierigen Situationen innerlich ruhig zu bleiben und auch ein Beispiel zu zeigen, dass es möglich ist, auch ohne Hass leben. Und jetzt in Gesellschaft, es gibt viel zu viel Hass, zu viel Aggression, auch in verschiedenen Ebenen, zwischen Menschen, in Politik, in Medien. Und ich glaube, irgendwann, die Leute müssen jetzt wieder verstehen, es ist kontraproduktiv und wir würden nie was Gutes tun, wenn wir einander hassen, aber nicht fangen an, einander zu hören, miteinander zu sprechen und versuchen zu verstehen, warum die Leute anders denken. Also ich glaube, diese im Prinzip auch Verantwortung für Zukunft, es liegt auch hier, miteinander zu sprechen und einander zu hören.
2: Ja, miteinander zu sprechen, einander zuzuhören und vor allem auch denen zuzuhören, die ganz anders denken als wir selbst. Das sei entscheidend, wenn wir Polarisierung überwinden und den gesellschaftlichen Zusammenhalt stärken wollen, sagt Maria Kalinskawa. Nach all den Erfahrungen, die sie gemacht hat. Sie hätte damals im Sommer 2020 ganz einfach über die Grenze in die Ukraine fliehen können, aber sie wollte bei ihrem Volk bleiben. Hat sie diese Entscheidung, die so furchtbare Konsequenzen dann mit sich brachte, bereut? Sie erzählt es uns gleich hier bei uns im Treffpunkt in wenigen Minuten.
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0: Beeindruckende Musik von Queen mit der Bohemian Rhapsody. Auch sie ist Musikerin. Maria Kalesnikava ist im Sommer 2020 zu einem der Gesichter des Widerstandes gegen den belarussischen Präsidenten Alexander Lukaschenko geworden. Zunächst hat sie den Präsidentschaftskandidaten, den gegnerischen, unterstützt. Und als der verhaftet und von der Wahl ausgeschlossen wurde, schließt sie sich dem Widerstand an. Sie hätte das Land verlassen können ohne Probleme, wurde dann, weil sie den Pass zerrissen hat, an der Grenze festgehalten und was folgte, war schlimm. Sie kam in die Untersuchungshaft, sie kam dann in die Haft bis hin zur Isolationshaft. Und fast 2 Jahre lang war sie nur in Isolationshaft. Judith Bertagnoli hat mit Maria Kalesnikava beim Europäischen Forum Alpbach gesprochen und mehr von ihr erfahren.
1: Sie waren ja sehr mutig damals im Jahr 2020. Sie hätten auch über die Grenze fliehen können. Sie haben das nicht gemacht. Haben Sie diese Entscheidung auch immer wieder bereut?
2: Auch nach all diesen Jahren und schwierigen, so lebensgefährlichen Situationen. Ich bin sicher, dass meine Entscheidung richtig war. Und ich würde genauso machen, auch wissen, was danach mit mir passiert. Weil meine Entscheidung war, mehr als ein Gefühl, nur in Belarus zu bleiben. Das war auch Entscheidung, mit meinem Volk zusammen zu bleiben, um diese schwierigen Zeiten mitzugehen, Schulter zu Schulter.
1: Sie glauben an die Kraft der Kultur, an die Macht der Musik. Was hat Sie denn am meisten getragen? Sie haben gesagt, Bücher und Musik. Gibt es ein besonderes Buch? Gibt es einen besonderen Satz? Gibt es ein besonderes Musikstück, das Sie auch durch schwere Zeiten hindurch getragen hat?
2: Es ist ein sehr interessanter Paradox, weil letzte Jahre von meinem freien Leben, ich habe sehr viel mit neuer Musik beschäftigt und gespielt oder organisiert die Projekte in experimentelle Musik und Kunst. Aber im Gefängnis für mich war wichtig und die Musik, die in meinem Kopf am meisten geklungen hat, war die Musik von Bach, von Mozart, Beethoven, die reine Harmonie. Und mit Büchern, das war auch ganz interessant, weil zum Beispiel ich habe Möglichkeit, Montaigne zu lesen, Goethe und Shakespeare. Und für mich, das war schon eine immer interessanter Dialog. Und ich war so innerlicher Dialog, aber durch die Jahren, ja, mit solchen Leuten, mit Autoren. Und eigentlich, ich habe mich nie allein gefühlt. Wenn man liest Shakespeare, man ist nie allein.
1: Kommt das noch vor, dass Sie in dieses Gefühl des Eingesperrtseins, des Ausgeliefertseins, der Machtlosigkeit, dass Sie diese Gefühle auch wieder haben? Und wenn ja, was tun Sie dann dagegen?
2: Eigentlich, ich lasse alle diese negativen Gefühle nicht in mir rein. Es ist einfach, es ist aber auch Entscheidung. Es ist natürlich nicht geschenkt, so eine Superpower. Aber einfach bewusst, ich lasse das alles Negatives. Ich sehe alles, ich höre alles, aber ich lasse das nicht in mir rein und nicht beeinflussen auf mein Leben oder meine Entscheidungen.
1: Das heißt, Sie sprechen immer wieder von Entscheidung. Das heißt, hier geht es ganz stark auch um Fokussierung der eigenen Gedanken. Haben Sie da eine besondere Methode für sich befunden? Meditieren Sie, was machen Sie denn? Das ist ja eine hohe Kunst und viele würden das gerne können und schaffen es nicht. Sie lassen sich überrollen von den eigenen negativen Gedankenspiralen.
2: Es ist auch ganz interessant, warum es ist so mit mir alles sozusagen ruhiger geht, als es sein könnte. Und deswegen habe ich auch 2 Bücher im Gefängnis geschrieben. Die waren aber, ich durfte die nicht mitnehmen. Aber jetzt schreibe ich auch ein Buch und ich glaube, dort würden dann schon irgendwie meine Reflexionen auf diese Fragen auch da stehen.
1: Wann kommt es heraus?
2: Ich hoffe, nächstes Jahr.
1: Sie sind auch ein Beispiel für Hoffnung. Sie sagen immer, ich habe so viel Hoffnung. Warum?
2: Ich war eigentlich immer sicher und ich bin immer sicher, nicht auf Happy End, aber ich bin sicher, dass wir Menschen, wenn wir entscheiden, um eine richtige Vision zu haben, diese Vision von Zukunft zu folgen und wirklich jeden Tag was machen, dann wird es am Ende die Zukunft, die wir auch gebaut haben. So, und diese Verantwortung haben wir alle für unsere Zukunft, für unser Leben, persönliche Leben oder was in Gesellschaft passiert. Und ich glaube, das ist ganz wichtig zu verstehen. Freiheit, Demokratie ist auch nicht geschenkt. Ja, es ist Arbeit für uns alle, jeden Tag.
0: Maria Kalesnikava weiß, wie es sich anfühlt, in Unterdrückung zu leben. Und sie kennt sich auch aus. Sie weiß, was es bedeutet, in Freiheit und Demokratie zu leben. Deshalb hat die heute 41-jährige Musikerin bei der großen Abschlussrunde im Forum Alpach eindringlich dazu aufgerufen, sich jeden Tag aufs Neue für Freiheit, Demokratie und Gerechtigkeit einzusetzen. Wer das Interview, das Gespräch mit Maria Kalesnikava nachhören oder weiterleiten möchte, findet den Link dazu auch entsprechend in unserer Reihe Südtirol Radio Mediathek. Stichwort einfach Maria Kalesnikava.

0: 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Hier sind die Nachrichten mit Dieter Scotz.
1: Mure im Flersch behindert Zugverkehr landesweit. Italien setzt deutsches Rettungsschiff fest. Das Wetter unbeständig bei 19 bis 25 Grad. Nach einem Erdrutsch im Flersch ist die Zuglinie weiter unterbrochen. Die Strecke zwischen Sterzing und Brenner soll noch den ganzen Tag gesperrt bleiben. Die Sperre führt zu Ausfällen und erheblichen Zugverspätungen im ganzen Land. Hannes Beintner.
2: Seit gestern Abend fahren keine Züge mehr auf und über den Brenner. Das hat erhebliche Auswirkungen auf den Zugverkehr in Südtirol. Allein am Vormittag sind mehr als 10 Züge auf der Brennerachse ausgefallen. Zwischen dem Brenner und Sterzing wurde ein Schienenersatzverkehr mit Bussen eingerichtet. Zugreisende müssen im ganzen Land mit Einschränkungen rechnen. Der Schienennetzbetreiber RFI will die Bahnlinie gegen 1 Uhr wieder einspurig öffnen. In einem Graben 2 Kilometer teileinwärts hinter Gossensass waren gestern Abend rund 1000 Kubikmeter Erdmassen abgerutscht. Sicherungsnetze hielten viel Material zurück. Die Gleise wurden nicht verschüttet. Der Graben ist im Flersch als Murengebiet bekannt.
1: Laut dem Bürgermeister der Gemeinde Brenner, Martin Alba, könnten die Sicherungsarbeiten noch Wochen andauern. Auch könnte weiteres Material nachrutschen. Auf Reise Südtirol kritisierte Alba die mangelnde Information von Seiten des Schienennetzbetreibers RFI bei der Organisation des Schienenersatzverkehrs. Alba?
3: Der Schienenersatzverkehr ist sehr mangelhaft organisiert, beziehungsweise die Information fließt nur sehr knapp. Und das ist natürlich ein großes Problem, weil Menschen dann an Bahnhöfen warten und nicht wissen, wie es weitergeht.
1: Die Auseinandersetzung um zivile Seenotrettung im Mittelmeer löst abermals Kritik aus. Italien hat ein Schiff der Organisation SOS Humanity festgesetzt. Die Nichtregierungsorganisation spricht von einer politisch motivierten Maßnahme. Roman Drescher.
4: Die Behörden haben das Segelschiff für 2 Wochen im Hafen von Lampedusa festgesetzt. Eine Geldstrafe von 4.000 Euro ist verhängt. Das Schiff hatte nach Angaben der Organisation 71 Menschen im Mittelmeer aus Seenot gerettet. Die Behörden werfen der Besatzung vor, eine Rettungsaktion nicht unverzüglich der zuständigen Seenotleitstelle gemeldet zu haben. Die Organisation kündigte rechtliche Schritte gegen die Festsetzung an. Das größte Bündnis ziviler Rettungsorganisationen, Justice Fleet, spricht von einem politisch motivierten Vorgehen. Seit vergangenem November seien insgesamt 1200 Tage Festsetzung verhängt worden.
1: Forscher haben vor den Risiken leistungsfähiger künstlicher Intelligenz gewarnt. Der ehemalige Mitarbeiter der US-Firma Anthropic, Jacob Cuxon, sprach von einer Gefahr, dass KI-Systeme in den kommenden Jahren Fähigkeiten entwickeln könnten, die menschliche Kontrolle erschweren. Der Forschungschef der Firma OpenAI, Jakub Pachocki, mahnte extreme Vorsicht an. Hintergrund sind unter anderem Testläufe, in denen KI-Agenten eigenständig in fremde Computersysteme eindrangen oder Sicherheitsschranken umgingen. Italiens Modebranche zeigt erste Anzeichen einer Stabilisierung. In den vergangenen 3 Monaten konnten die Modefirmen ein leichtes Plus von 0,1% dem Vorjahreszeitraum gegenüber verbuchen. Der Umsatz ging davor seit 2 Jahren zurück. Der Krieg in der Ukraine habe dazu geführt, dass Russland und Ukraine als 2 wichtige Absatzmärkte weitgehend weggebrochen seien. Auch die Konflikte im Nahen Osten belastete die Konsumstimmung. Die Zahl der Menschen, die im Fall von Diskriminierung Unterstützung suchen, steigt. Das geht aus den Zahlen der Antidiskriminierungsstelle hervor. Die Verantwortliche der Antidiskriminierungsstelle, Priska Garbin, hat am Vormittag im Landtag ihren Jahresbericht vorgestellt. Silvia Franceschini.
5: 200 Beratungs- und Interventionsfälle verzeichnete die Antidiskriminierungsstelle im vergangenen Jahr. Das sind 61 mehr als im Jahr davor. Bei den gemeldeten Fällen waren ethnische Zugehörigkeit und Behinderungen die häufigste Ursache für Diskriminierungen. Bei der Diskriminierung aufgrund ethnischer Zugehörigkeit reichen die Beschwerden von der Verweigerung eines Personalausweises durch das Meldeamt über die Verweigerung eines Bankkontos trotz Erfüllung der gesetzlichen Voraussetzungen bis hin zur Diskriminierung am Wohnungsmarkt. Menschen mit Behinderung meldeten sich bei der Antidiskriminierungsstelle unter anderem, weil ihnen Vergünstigungen trotz gültigen Behindertenausweises verwehrt wurden oder weil architektonische Barrieren ihre Mobilität behindern.
1: Der Abschlussbericht und die Minderheitenberichte zum Signa Spendenausschuss haben im Landtag eine Debatte ausgelöst. Landeshauptmann Arno Kompatscher kritisierte die Schlussfolgerung der Grünen und der Südtiroler Freiheit. Wenn der Vorwurf von Unregelmäßigkeiten bei der Wahlkampffinanzierung der SVP nicht bestätigt werden konnte, sei das zur Kenntnis zu nehmen. Zu sagen, dass damit der Vorwurf nicht ausgeräumt sei, stelle eine Umkehr der Beweislast dar. Kompatscher verwies zudem auf das von ihm angestrengte Verfahren gegen Abgeordnete der Südtiroler Freiheit wegen Rufschädigung. Die ermittelnden Justizbehörden seien zum Schluss gekommen, dass der Vorwurf, den die Abgeordneten gegen ihn erhoben hätten, falsch sei, betonte Kompatscher. Die Lehrerkollegien aller Oberschulen im Pustertal setzen ihren Protest fort. Nach Angaben der Aktionsgemeinschaft Bildung am Abgrund fiel die Entscheidung in den einzelnen Kollegien jeweils mit großer Mehrheit. Die Lehrkräfte folgen damit den Empfehlungen der Aktionsgemeinschaft. Das sei ein Zeichen der Solidarität und ein Signal an die Landesregierung, dass es noch entschlossenere Schritte brauche. Am Sellerstock sind in der Nacht zwei Kletterer in Bergnot geraten. Sie konnten mit dem Rettungshubschrauber geborgen werden. Die beiden Männer kamen beim Abstieg von einer Tour am zweiten Sellerstock nicht weiter und wählten den Notruf. Der Bergrettungsdienst von Canazei war an der Rettungsaktion beteiligt. Die beiden Kletterer blieben unverletzt. Titelverteidiger Carlos Alcaraz ist im Viertelfinale der US Open ausgeschieden. Alcaraz unterlag dem US-Amerikaner Ben Shelton 7:6, 1:6, 3:6, 6:1 und 6:7. Shelton entschied das Spiel nach 4,5 Stunden um 3:30 Uhr früh im Tiebreak für sich. Er trifft nun im Halbfinale in New York auf seinen Landsmann Francis Tiafoe. Eine Kaltfront beendet in Südtirol einen ungewöhnlich langen Hochsommer. Der Meteorologe des Landes, Dieter Peterlin, teilte mit, der Dienstag gestern sei bereits der 89. Hitzetag des Jahres gewesen. Fast 3 Monate habe es Temperaturen von 30 Grad und mehr gegeben. Der Hochsommer hat, laut Peterlin, Ende Mai mit einer ungewöhnlich frühen Tropennacht begonnen und endet nun ebenso ungewöhnlich spät. In der vergangenen Nacht sank die Temperatur in Bozen wohl zum letzten Mal in diesem Jahr nicht unter 20 Grad. Damit sind es insgesamt 33 Tropennächte. Von Radio Südtirol hörten Sie Nachrichten. Redaktion Roman Drescher und Hannes Beintner.
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6: Mit einer Kaltfront bleibt es heute ziemlich unbeständig. Im Laufe des Nachmittags und auch am Abend ziehen von Südwesten her wieder neue Schauer und Gewitter auf, die stellenweise auch kräftig sein können. Die Temperaturen erreichen Höchstwerte von 19 bis 24 Grad. Auch morgen überwiegen die Wolken und vor allem in der ersten Tageshälfte kann es über Südtirol verteilt noch regnen. Im Laufe des Nachmittags werden die Niederschläge seltener. Die Temperaturen erreichen maximal 18 bis 23 Grad. Auf den Bergen in 2000 Metern Werte um 8 Grad. Am Freitag scheint die Sonne wieder häufiger und am Wochenende gibt es dann meist strahlenden Sonnenschein bei Höchstwerten bis 28 Grad. Jetzt noch die Temperaturen von 12 Uhr. In Bozen, Meran und Auer 19 Grad, in Schlanders und in Brixen 17, Sterzing und Bruneck 16, in Doblach 14, auf der Blose 7 Grad, am Reschen und am Brenner 13, Innsbruck 19, Lienz 17 und in Trient 18 Grad. Soweit die aktuellen Aussichten mit Günter Geier.
7: Schönen Mittag aus der Landesverkehrsmeldezentrale. Ich bin Manuel Scutellaro. Auf der Brennerautobahn in Richtung Süden zwischen Trient Nord und Rovereto Nord gibt es Kolonnenverkehr und Stau wegen Überlastung. In Richtung Norden gibt es 2 Kilometer Stau zwischen Trient Süd und Trient Nord nach einem Unfall. Wegen Überlastung kommt es zu Kolonnenbildungen und Staus auf der Finchgauer Staatsstraße in beiden Richtungen zwischen Naturns und Forst, auf der Passaira Staatsstraße in beiden Richtungen im Bereich der Baustelle Tiroler Kreuzung, in Bozen in der Galileistraße, in Grödental auswärts bei St. Ulrich und bei Weidburg, auf der Brenner Staatsstraße bei Klausen im Baustellenbereich, in Brixen von der Brenner Straße bis zur Dantestraße und im Gardertal wegen Arbeitental auswärts von Picolein bis Zwischenwasser. Und stark überlastet ist weiterhin die Pustertaler Staatsstraße in Richtung Brixen, staut es abschnittsweise zwischen dem Ohlanger Stausee und Percha, zwischen St. Lorenzen und Kienz sowie von Oberfintel bis Schaps. Unterwegs, gute und sichere Fahrt.
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8: Was treibt uns voran? Innovation? Ist es einfach Investition? Eine Frage, die beim Global Forum Südtirol nachgegangen wird. Er war bei uns zu Gast, Christian Girardi, und er meint:
9: Wie kann es Innovation und Kreativität ohne Neugier geben? Und gerade deshalb ist die Neugier ein entscheidender Faktor, auf das man sich konzentrieren sollte.
8: Er wird es uns erklären, ausführlich, hier noch bei uns im Treffpunkt in wenigen Minuten. Mahlzeit.

0: Wann waren Sie, wenn ich mir die Frage erlauben darf, zuletzt mal so richtig neugierig, also so neugierig, dass Sie einer Sache wirklich auf den Grund gehen wollten, bevor sich das nicht löst? In einer Welt, in der Informationen ständig verfügbar sind und künstliche Intelligenz Antworten in Sekunden liefert, stellt sich schon die Frage, wie viel echte Neugier bleibt uns eigentlich noch? Neugier im positiven Sinne, wohl bemerkt. Dinge, die uns nichts angehen, die sollten man auch belassen. Aber dieser Frage widmet sich auch das diesjährige Global Forum Südtirol am Freitag bei Eurac Research in Bozen. Stefan Windecker hat mit dem Gründer Christian Girardi gesprochen und zunächst gefragt, von welcher Neugier sprechen wir eigentlich?
1: Ja, es gibt natürlich unterschiedliche Arten von Neugier. Interessanterweise wird die Neugier ja leider mittlerweile immer öfter auf diese pure Sensationslust reduziert. Aber Neugier ist viel mehr. Es ist eine entscheidende Ressource. Man denke nur an unsere Kinder, wie sich unsere Kinder entwickeln, wie entwickeln sich unsere Kinder, indem sie Fragen stellen. Das heißt, die Neugier ist die Basis für die Evolution des Menschen und für die Gesellschaft.
2: Also es gibt die schnelle Neugier, was ist passiert, wer hat was gesagt, was gibt es Neues, und dann gibt es auch diese tiefe Neugier. Ich will etwas verstehen, ich stelle Fragen, ich probiere auch etwas aus.
1: Ja, richtig. Also Sie sprechen es an, die Experimentierfreude der unser Pioniergeist hat die Menschheit weitergebracht. Wir sprechen heutzutage leider immer öfter nur über Innovation und Kreativität. Aber wie kann es Innovation und Kreativität ohne Neugier geben? Und gerade deshalb ist die Neugier ein entscheidender Faktor, auf das man sich konzentrieren sollte.
2: Innovation und Kreativität, das ist das eine. Wir leben heute auf der anderen Seite auch in einer Welt, die von Leistung geprägt ist und von Erfolgen, wettbewerbsfähig sein, gleichzeitig mehr schaffen, schneller ans Ziel kommen, effizienter werden. Neugier funktioniert aber oft anders, nicht? Sie braucht Zeit, Umwege, und manchmal kommt bei einer Frage am Ende gar nichts unmittelbar Verwertbares heraus. Wie gut verträgt sich echte Neugier da überhaupt mit dieser Welt des Höher, Schneller, Weiter?
1: Ja, das ist eine sehr gute Frage. Wir stellen uns in unserem Leben ja sehr lineare Ziele. Das heißt, Schulabschluss, Heirat, Hauskauf, Karriere und so weiter. Und die Welt ist aber gleichzeitig sehr komplex. Das heißt, von Unsicherheit geprägt. Und das führt manchmal zu einem Dilemma, wo aber gerade die Neugier entscheidend ist, um einfach positiv durchs Leben zu gehen, weil durch die Neugier schafft man auch, mit Situationen umzugehen, die eben plötzlich daherkommen, und sie schenkt uns auch die Kraft und vor allem Positivität in einer Gesellschaft, die ja mittlerweile von auch negativen Schlagzeilen geprägt ist. Aber die Welt ist ja insgesamt positiver geworden und die Neugier hilft dabei, auch diese Positivität zu leben.
2: Und jetzt kommt künstliche Intelligenz dazu. Ich kann Gemini oder auch ChatGPT heute fast alles fragen und bekomme innerhalb von Sekunden eine Antwort. Das kann praktisch sein. Besteht aber da nicht gleichzeitig die Gefahr, dass wir uns unsere eigene Neugier langsam abtrainieren, weil es so bequem geworden ist, sich eine fertige Antwort geben zu lassen?
1: Ja, Bequemlichkeit ist nie ein gutes Rezept, auch nicht mit der künstlichen Intelligenz. Natürlich kann die KI in bestimmten Fragestellungen helfen, man sollte es aber immer und ständig hinterfragen, so wie es immer im Leben war und so wie es auch in Zukunft sein wird. Und ich bin der Auffassung, dass man die Neugier einfach nicht so oberflächlich und schnell an die KI oder an die künstliche Intelligenz delegieren kann.
0: So Christian Girardi, er ist Organisator des Global Forum Südtirol, das am Freitag bei der Eurac in Bozen durchgeführt wird. Also Neugier nicht einfach an Google, Chat, GPT oder Co. delegieren, sondern selbst weiterfragen, ausprobieren und den Dingen auf den Grund gehen. KI zwar nutzen, Lernen erleichtern, aber entscheidend ist immer, wie wir diese Werkzeuge einsetzen.

0: 12.22 Uhr in knapp 8 Minuten das ausführliche Mittagsmagazin vorbereitet von unserer Redaktion. Und wir hatten ja vorhin über das Global Forum gesprochen. Da geht es um das große Thema Neugier. Die Neugier, die bringt uns weiter. Ich bin jetzt wahnsinnig neugierig, was denn unsere Kollegin Marion Töni für das Nachmittagsprogramm so alles vorbereitet hat, Marion.
1: Natürlich wieder ein abwechslungsreicher Nachmittag. Ja. Ich möchte jetzt aber meinen Studiogast, der kommt um 5 zu mir ins Studio, hervorheben, David Frank. Der ist nämlich Ideengeber zusammen mit Moritz Gamper für das Terra Culta Filmfestival. Das startet auch am Freitag, wie das Global Forum. Und da werden Filme rund um die Themen Landwirtschaft gezeigt. Unter anderem der Film Das System Milch von Andreas Pichler. Die Idee ist eben Landwirtschaft, Gesellschaft einfach zusammenzubringen. Nicht mit dem Finger gegeneinander aufeinander zeigen, sondern zu verstehen, was sind die Bedürfnisse, wie hängt alles zusammen. Und darum geht es heute Nachmittag.
0: Und das ist nur eines der Themen. Bleiben auch Sie neugierig? Bleiben Sie am Programm vom Rheinland Südtirol dran. Da wünsche ich Ihnen gute und kurzweilige Unterhaltung in diesem Sinne. Mahlzeit und kommen Sie gut durch den Tag.

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1: Guten Tag. Ein Gewitter mit Starkregen und in der Folge ein Murenabgang bei Pflerschlägen, die wichtigste Zugverbindung von Nord nach Süd lahm. Über den Brenner geht es seit gestern Abend nur mit Ersatzbussen und entsprechenden Unannehmlichkeiten für Reisende. Erste Eindrücke und gleich zum Auftakt alle Informationen zum Murenabgang, nachdem vor kurzem ein erster Lokalaugenschein zu Ende gegangen ist. Weitere Themen in dieser halben Stunde aktueller Information zu Mittag sind der anstehende Besuch eines AfD-Politikers in Tramin und die geplanten Gegenproteste, die Zunahme von Fällen von Diskriminierung bei uns im Land und der soziale Brennpunkt Eurotel in Meran. Wir sprechen mit Bürgermeisterin Zeller und blicken auch nach Rom, wo die Arbeiten an der Wahlreform fortgesetzt werden. Nach einem Erdrutsch in Pflersch ist die Bahnlinie über den Brenner noch immer unterbrochen. Die Mure war gestern Abend gegen 7:30 über dem sogenannten Fuchsgraben 2 Kilometer taleinwärts hinter Gossensaß abgegangen und kam einen Meter oberhalb der Gleise zu stehen. Ersten Schätzungen zufolge kamen rund 1000 Kubikmeter Material hinunter. Die Gleise wurden auch deshalb nicht verschüttet, weil die Auffangnetze das Material zurückhielten. Aus Sicherheitsgründen musste der Zugverkehr aber komplett eingestellt werden, auch weil die Auffangnetze brechen oder beschädigt sein könnten und im Zuge der heutigen Regenfälle weiteres Material nachkommen kann. Am Vormittag fand beim Ort des Geschehens an der Mure ein Lokalaugenschein statt. Geologen prüften den Hang. Barbara Tilli ist vor Ort und hat gegen 11:30 den Bürgermeister der Gemeinde Brenner, Martin Alber, gefragt, wie es denn jetzt weitergeht.
2: Die Situation erweist sich als sehr schwierig, weil am Nachmittag wieder Niederschläge vorhergesagt sind und wir natürlich nicht wissen, wo die herunterkommen und wie sie herunterkommen. Zurückzuführen ist diese Mure sicherlich auf einen Hagelschlag von gestern, aber nicht hier auf dieser Höhe, sondern viel weiter oben am Berg. Und deswegen wird morgen auch ein Hubschrauberflug unternommen, um sich die Situation oben genau anzuschauen. Heute ist das nicht möglich, weil die Wetterverhältnisse das nicht hergeben. RFI, also die Eisenbahn, hat entschieden, ein Gleis in circa einer Stunde wieder aufzumachen, allerdings mit klar reduzierter Geschwindigkeit, überwacht und so weiter. Und wir haben jetzt im Lokalaugenschein festgestellt, dass die Forstbehörde und auch der Geologe der Provinz Bozen das auf jeden Fall gewährleistet werden muss, dass bei schlechter werdenden Wetterverhältnissen hier im Tal am Nachmittag oder am Abend sofort auch dieser reduzierte Verkehr auf dem Talgleis eingestellt werden muss. Es wird weiter einen sehr eingeschränkten Zugverkehr geben, weil nicht nur die Eisenbahn noch klären muss, ob Personen- oder Warenverkehr jetzt hier durch muss auf diesen einen Gleis und natürlich in reduzierter Form, weil ein Gleis bedeutet, dass nur die Hälfte der Züge fahren können und dann natürlich auch noch mit reduzierter Geschwindigkeit. Es wird also logistisch eine große Herausforderung werden für die Eisenbahn.
3: Heute Morgen schon gab es sehr viele Beschwerden von Seiten vieler Passagiere. Es hat Schwierigkeiten gegeben beim Schienenersatzverkehr. Sie haben im Vorgespräch gesagt, die Zusammenarbeit mit RFI sei schwierig.
2: Ja, leider ist in der Hinsicht, habe ich manchmal den Eindruck, dass man sich in diesem großen Konzern zu wenig um die Kommunikation bzw. Information kümmert. Wir müssen dann selber aktiv werden und bestimmte Stellen mobilisieren. Also den Landesgeologen habe ich heute eingeschaltet, weil ich den Eindruck hatte, dass es hier zu wenig passiert. Und auch die Weitergabe an Informationen, was zum Beispiel den von Ihnen angesprochenen Schienenersatzverkehr anbelangt, ist mangelhaft bis gar nicht vorhanden. Und das ist natürlich ein großes Problem, weil Menschen dann an Bahnhöfen warten und nicht wissen, wie es weitergeht.
3: Stichwort, wie es weitergeht, wie soll es morgen weitergehen?
2: Also inzwischen wird hier ein provisorischer Zufahrtsweg herausgebaggert, dass man überhaupt zu den Fangnetzen hinkommt. Und dann wird morgen begonnen, die Fangnetze auszuräumen, beziehungsweise das Material, das bis an den Rand voll im Netz drinnen ist, zu beseitigen. Wie lange das dauert, kann ich noch nicht sagen. Aber dann ist natürlich die nächste Frage, ist dann, was mit den Fangnetzen passiert, weil die Fangnetzen müssen natürlich auch erneuert werden. Also es sind eine Reihe von offenen Fragen, die jetzt nach dem ersten Lokalaugenschein noch nicht geklärt sind.
3: Das heißt, es könnte Tage, wenn nicht sogar Wochen vergehen.
2: Ich bin jetzt vorsichtig, das steht mir nicht zu, das vorauszusagen, aber der erste Lokalaugenschein war sicher nicht positiv. Probleme sind da und wir müssen schauen, wie wir damit umgehen. Die Frage ist, ob weiter oben noch Material gelagert ist, welche das dann sicher eine Gefahr sein könnte bei weiteren Niederschlägen.
1: Der Bürgermeister der Gemeinde Brenner, Martin Alber, spricht also von einer schwierigen Situation, auch wegen der noch zu erwartenden Niederschläge. Morgen sollen dann die Auffangnetze geleert und gegebenenfalls repariert werden und es wird ein Hubschrauberflug durchgeführt, um einen weiteren Überblick zu erhalten. Die Sperre führte seit in der Früh zu Zugausfällen und Verspätungen im ganzen Land und selbst wenn die Strecke zeitweise einspurig geöffnet werden kann, was im Moment noch nicht sicher ist, wann und wie, ist mit Verzögerungen und Einschränkungen zu rechnen. Wie eben von Bürgermeister Alber angesprochen, gibt es mit dem Schienenersatzverkehr große Schwierigkeiten. Am Bahnhof Sterzing sind wegen der Mure und nach der Unterbrechung des Zugverkehrs heute Morgen Dutzende Bahnreisende gestrandet, die eigentlich über den Brenner weiter nach Österreich oder Deutschland reisen wollten. Einige mussten zur Arbeit, andere hatten teure Tickets und wissen nicht, ob sie diese rückerstattet bekommen und sind dementsprechend verärgert gewesen. Barbara Tilly hat mit einigen gestrandeten Bahnreisenden sprechen können, zuerst mit einer Frau, die ein 100-Euro-Ticket nach St. Pölten in der Tasche hatte.
4: Sind wir ein Stückchen da aufgekommen, da bis um 9 hat es geheißen, die Ersatzbusse warten vor dem Dings. Und jetzt sagen sie, erst nach 10 kommen sie. Also das ist ja Schweinerei. Was soll man sagen? Auer und Auer sagen zurück, Ersatzbusse. Und derweil steht keiner da. Und wir kommen nicht auch jetzt da weiter.
5: Wo müssen Sie hin?
4: Ja, am Brenner. Wir warten alle auf den Brenner. Oben ging es schon weiter. Aber dass sie die Ersatzbusse ja so sagen und dann keiner da ist, das wissen sie schon seit gestern Abend, gell, dass es zu machen ist. Also, die Train Italia, Dankeschön, ja.
6: Non possiamo più andare a lavorare. E stiamo aspettando da 2 ore il pullman. Nessuno non sa dire niente.
7: Ja, also wir sind auf dem Weg nach Wien und die Leute sind alle logisch sehr ungespannt, aber ich finde jetzt, das nutzt da nichts, muss man das Beste draus machen und jetzt hoffen wir, dass es gar nicht einen Ersatzbus gibt. Aber da nutzt nichts, sich ärgern.
8: Io devo proseguire fino a Vienna. Stamattina ci hanno detto che causa interruzione per una frana dovremo prendere il bus sostitutivo, ma ne è passato uno molto piccolo, quindi ci stiamo arrangiando così come possiamo. Io ho appena chiamato un taxi perché altrimenti si rischia di non arrivare mai a destinazione.
1: Manche Reisende haben sich also selbst organisiert und ein Taxi gerufen, um überhaupt weiterzukommen wegen der Probleme mit dem Schienenersatzverkehr. Über die weiteren Entwicklungen nach dem Murenabgang und der Zugsperre informieren wir Sie in den stündlichen Nachrichten hier im Radio und auf dem Nachrichtenportal bz.rheinnews.it. 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Mehr dann am Abend in der Tagesschau im Fernsehen von Rai Südtirol.
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1: Es geschieht am Arbeitsplatz, in öffentlichen Ämtern und oft auch dann, sobald sich jemand als Kunde an eine Bank wendet. Die Art der Diskriminierung kann ganz unterschiedlich sein. Klar messbar ist die Anzahl der Fälle und die Häufigkeit, mit der Menschen Unterstützung suchen. Diskriminierung ist in Südtirol im Steigen begriffen, kann ganz unterschiedlich sein. Klar messbar ist die Anzahl der Fälle und die Häufigkeit, mit der Menschen Unterstützung suchen. Diskriminierung ist in Südtirol im Steigen begriffen. Das geht aus dem aktuellen Jahr.

0: Fälle, die bei mir gemeldet werden, weil viele Menschen empfinden oft Scham, sich an eine oder auch ein Misstrauen, sich an eine Institution zu wenden.
1: Gibt es diesbezüglich Verbesserungen? Wissen die Menschen, dass es diese Stelle gibt und dass man sich an sie wenden kann?
0: Ja, das gibt es. Es gibt Verbesserungen. Wir sind präsenter auf Social Media, wir haben Flyer und das besagt eben auch die Zunahme der Fälle.
1: Wenn Sie die Fälle, die sich an Sie wenden, so anschauen, in welchen Bereichen wird denn besonders häufig diskriminiert oder was sind die größten Probleme, mit denen Sie konfrontiert werden?
0: Die meisten Anfragen habe ich im Bereich ethnische Zugehörigkeit und da gibt es Anfragen in allen zentralen Lebensbereichen. Ein großes Thema ist natürlich der Wohnraum, denn es ist widerrechtlich, Menschen aufgrund der ethnischen Zugehörigkeit von vornherein auszuschließen. Aber auch andere Fälle wie Hasskommentare oder rassistische Kommentare auf Social Media sind ein großes Thema. Und direkt danach kommen eben Diskriminierungen aufgrund einer Behinderungen. Und da ist der große Arbeitsbereich die architektonischen Barrieren und die Sicherung der Barrierefreiheit. Und auch noch ein besonderes Augenmerk haben wir gelegt auf unsichtbare Behinderungen wie chronische Krankheiten, die oft nicht als solche wahrgenommen werden und unterbewertet werden.
1: Bei den Diskriminierungen haben Sie auch Stellen genannt, die man jetzt im ersten Moment nicht so im Verdacht hätte, zum Beispiel Meldeämter und Banken. Was sind dort die Probleme und auf welcher Ebene wird dort diskriminiert?
0: Bei den Meldeämtern, da geht es oft um Wohnsitz oder um eine Identitätskarte. Und bei den Banken geht es oft darum, dass für die Eröffnung eines Bankkontos Voraussetzungen abgefragt werden, die nicht gesetzlich vorgeschrieben sind.
1: Welche Möglichkeiten haben Sie da zu intervenieren und wie schnell geht das?
0: Das hängt wirklich ab. Das hängt davon ab, ob ein Fall relativ leicht ist oder ob er komplex ist. Ich natürlich kontaktiere die anderen Parteien und versuche, das Problem zu lösen. Oder ich mache eine Aufsichtsbeschwerde beim Regierungskommissariat im Fall von Problemen mit dem Meldeamt.
1: Woran messen Sie denn den Erfolg Ihrer Arbeit?
0: Den Erfolg meiner Arbeit messe ich daran, dass immer mehr Menschen das Vertrauen in meine Stelle haben, kommen und sich abklären lassen, ist das eine rechtswidrige Diskriminierung und sich einfach auch unterstützen lassen und dass sich immer mehr Menschen auch einsetzen gegen Diskriminierung und für eine Gesellschaft, in der jeder die gleiche Würde hat.
2: Priska Garbin leitet die Antidiskriminierungsstelle und hat im Landtag über wachsende Diskriminierung in Südtirol Bericht erstattet. An diesem Samstag veranstaltet die Südtiroler Freiheit ihr Landesjugendtreffen im Bürgerhaus in Tramin und damit sind wir beim nächsten Thema im Mittagsmagazin. Die Einladung zu diesem Treffen der Südtiroler Freiheit hat auch der brandenburgische AfD-Landtagsabgeordnete Jean-Pascal Hohm. Er ist der Vorsitzende der AfD-Jugendorganisation Generation Deutschland. Und die wiederum wurde im vergangenen Herbst gegründet, weil ihre Vorgängerorganisation als gesichert rechtsextrem eingeordnet worden war und aufgelöst wurde. Schon im Vorfeld sorgte diese Einladung von Hohm für Diskussionen und scharfe Kritik von politischer Seite, unter anderem von der jungen Generation der SVB und der SVB-Wirtschaft. Fürs Mittagsmagazin berichtet Nina Schröder.
3: Die AfD-Jugendorganisation Generation Deutschland wurde gegründet, damit die Jugend enger an die Mutterpartei AfD gebunden wird. Als Vorsitzender wurde Jean-Pascal Hohm eingesetzt. Er sitzt für die AfD in Brandenburg im Landtag. Die Jugendvorsitzende der Südtiroler Freiheit, Melanie Meyer, hatte heute Vormittag keine Zeit für ein Interview. Dafür ist der Fraktionsvorsitzende im Landtag, Sven Knoll, eingesprungen. Knoll?
4: Ja, man muss jetzt hier schon mal die Kirche im Dorf lassen. Es findet die Jugendversammlung der Südtiroler Freiheit statt. Und da wurde ein amtierender Landtagsabgeordneter eingeladen, der seit vielen Jahren enge Verbindungen zu Südtirol hat, der Südtirol sehr gut kennt und der eben hier ein Grußwort halten wird, nicht mehr und nicht weniger. Und man darf, glaube ich, nicht vergessen, in einer Demokratie, wenn eine Person demokratisch in einen Landtag gewählt wurde, dann hat er eine institutionelle Rolle und hat auch das Recht, beispielsweise bei einem Austausch zwischen Landtagen, aber auch bei politischen Veranstaltungen teilzunehmen.
3: Sven Knoll sieht das nicht als schiefe Botschaft. Jetzt, kurz nach dem Sieg der AfD in Sachsen-Anhalt und zum Bröckeln der sogenannten Brandmauer gegen rechts außen.
4: Nein, weil der ist ja schon viele Wochen vorher eingeladen worden.

0: wusste man überhaupt nicht, wie die Wahl in Sachsen-Anhalt ausgeht. Und er ist ja nicht einmal Abgeordneter in Sachsen-Anhalt, sondern ich glaube in Brandenburg, wenn ich jetzt richtig informiert bin. Also deswegen hat es mit Sachsen-Anhalt eigentlich gar nichts zu tun.
1: Kneuts Botschaft, wir reden mit allen demokratisch gewählten Politikern.
0: Ich selbst habe zum Beispiel in Wien Gespräche mit der grünen Vizebürgermeisterin geführt. Ich habe mich mit Alexander van der Bellen getroffen. Ich war bei der Begräbnis der SPÖ-Nationalratspräsidentin dabei. Und so handhaben wir das auch mit den deutschen Parteien.
1: Reservierter ist die Grande Dame der Südtiroler Freiheit, Eva Klotz. Sie will im Moment noch keine Stellung zur Veranstaltung selbst nehmen. Sie will am Samstag in Tramin sein und sich erst einmal das Ganze anschauen. Außerdem will sie ihre kurze Redezeit dafür nutzen, die Jugend ihrer Partei an die grundlegenden Werte der Partei zu erinnern. Dazu gehört, Zitat Klotz, als allererstes und wichtigstes die Demokratie. Die antifaschistische Bewegung in Südtirol ruft indes zu einer Gegendemonstration auf. Zitat, Hohm ist ein Vertreter der extremen Rechten und steht für nationalistische, rassistische und ausgrenzende Positionen. Er pflegt Kontakte zu Akteuren aus dem rechtsextremen Spektrum, unter anderem Casa Pound.
2: Über die Jugendversammlung der Südtiroler Freiheit und den von mehreren Seiten kritisierten AfD-Besuch werden wir auch die nächsten Tage berichten. Im Radio und im Web. Themenwechsel jetzt und der Blick nach Rom. Die umstrittene Reform des Wahlrechts geht in die entscheidende Phase. Am Vormittag haben im Plenum des Senats die Beratungen begonnen. Nachdem die Arbeiten in der zuständigen Verfassungskommission nicht abgeschlossen werden konnten, startet diese Debatte nun praktisch von Neuem. Zur Abstimmung stehen sämtliche Änderungsanträge, darunter auch der jüngste Vorschlag für einen Neuzuschnitt des Senatswahlkreises Bozen-Unterland. Unterdessen herrscht selbst innerhalb der Regierungsmehrheit weiterhin keine Einigkeit. Über zentrale Elemente der Reform wird nach wie vor heftig gestritten. Im Mittelpunkt stehen die Voraussetzungen für die Vergabe der Mehrheitsprämie sowie die Frage, in welchem Ausmaß kleinere Parteien künftig benachteiligt werden sollen. Ulrike van den Riesch informiert.
3: Kurz nach 10 Uhr haben im Senatsplenum die Beratungen zur Wahlrechtsreform begonnen. In diesen Minuten dürfte die Generaldebatte ihren Auftakt finden. Angesichts von 55 angemeldeten Wortmeldungen wird sie voraussichtlich bis morgen andauern. Mit ersten Abstimmungen ist daher frühestens morgen Nachmittag zu rechnen. Auf der Tagesordnung steht dann unter anderem auch der von der Südtiroler Volkspartei eingebrachte Antrag zur Streichung der umstrittenen Änderung des Wahlkreises Unterland. Unterdessen ringt das Mitte-Rechts-Lager weiterhin um eine gemeinsame Linie in zentralen Fragen der Reform. Ein wesentlicher Punkt scheint inzwischen allerdings geklärt. Von der Einführung einer Stichwahl wird nach derzeitigem Stand abgesehen. Ausschlaggebend war vor allem der Widerstand der Lega. Die Partei von Matteo Salvini befürchtet, dass in einem ersten Wahlgang Stimmen an den Rechtsaußenpolitiker Roberto Vannacci verloren gehen könnten. Hinzu kommt die Sorge von unterschiedlichen Mehrheitsverhältnissen in Abgeordnetenkammer und Senat. Weit umstritten bleibt hingegen die Frage der Mehrheitsprämie. Fratelli d'Italia drängt darauf, die Schwelle für deren Zuteilung um einen Punkt auf 41% zu senken. Forza Italia begegnet diesem Vorschlag bislang jedoch mit deutlicher Zurückhaltung. Über diese und weitere offene Fragen berät derzeit die Führung des Mitte-Rechts-Bündnisses bei einem Spitzentreffen. Diskutiert wird zudem eine bereits in der Abgeordnetenkammer verabschiedete Regelung gegen Klein- und Splitterparteien. Danach würden Stimmen für Parteien unterhalb der 3%-Hürde grundsätzlich verfallen. Eine Ausnahme wäre lediglich für den stärksten, nicht erfolgreichen Koalitionspartner vorgesehen. Inzwischen liegt hierzu allerdings ein Änderungsantrag vor, der die relevante Schwelle auf 1% senken würde. Einigkeit besteht innerhalb der Regierungsmehrheit dagegen bei der Wiedereinführung von Vorzugsstimmen. Uneinigkeit gibt es offenbar aber noch bei der geplanten Gleichstellung der Geschlechter bei der Kandidatenreihung. Die Regelung würde die von den Parteien festgelegten Spitzenkandidaten in den Wahlkreisen nämlich nicht betreffen und sorgt bereits hinter den Kulissen für erhebliche Diskussionen. Eine endgültige Entscheidung über die Wahlrechtsreform dürfte im Senat angesichts der weiterhin bestehenden Differenzen also erst in der kommenden Woche fallen. Anschließend muss der Text erneut der Abgeordnetenkammer vorgelegt werden. Dort erfolgt die Abstimmung in geheimer Wahl. Und gerade dieses Verfahren gilt als nicht unerhebliches Risiko. Und zwar nicht nur für die Reform selbst, sondern möglicherweise auch für die Stabilität der Regierungskoalition.
2: So viel von unserer Korrespondentin Ulrike van den Driesch zu den laufenden Arbeiten zur Wahlrechtsreform, die im Senat wieder aufgenommen worden sind. Im Moment ist laut dem Verfassungsrechtler Francesco Palermo, was diese Arbeiten angeht, vieles offen und noch ungewiss, ob die Wahlrechtsreform überhaupt verabschiedet werden kann. Er hat heute ausführlich darüber im Morgengespräch mit meinem Kollegen Hannes Beintner gesprochen. Sie können das ganze Interview auch nachhören auf bz.rheinnews.it. 10 Minuten vor 1 im Mittagsmagazin und wir berichten nun über einen Vertrag, über den 2 Jahre lang oft auch recht hitzig mitunter diskutiert worden ist. Es gibt nun eine Einigung, nämlich beim neuen Landeszusatzvertrag für Hausärzte. Er soll die medizinische Versorgung vor Ort, wohnortnah, wie es immer heißt, spürbar stärken. Das Land nimmt dafür über 8 Millionen Euro in die Hand. Was dieser neue Vertrag für die Allgemeinmediziner beinhaltet und wie die Hausärzte auf diesen Deal reagieren, dazu mehr von Barbara Tilly.
4: Das Land investiert in die medizinische Versorgung, genauer noch in die Hausärzte, und zwar mit 8 Millionen Euro. Abgesichert wird das durch den neuen Landeszusatzvertrag für Allgemeinmediziner. Doch was sieht dieser Vertrag vor? Punkt 1. Ärztinnen und Ärzte bekommen mehr Geld, wenn, und das ist die Bedingung, wenn sie in Gemeinschaftshäuser arbeiten. Konkret heißt das 55 Euro die Stunde. Italienweit ist das einer der höchsten Beträge. Gesamtstaatlich vorgesehen sind 38 Euro die Stunde. Punkt 2. Auch für die Arbeit in den Seniorenwohnheimen gibt es jetzt mehr Geld, und zwar bis zu 20% mehr. Bisher war es ein fixer Stundensatz von 80 Euro. Punkt 3. Die Zusatzleistungen werden ausgeweitet. Das heißt, Ärztinnen und Ärzte können freiwillig Zusatzleistungen erbringen und dem Patienten beispielsweise auch selbst ein EKG oder einen Ultraschall anbieten. Die Präsidentin der Südtiroler Ärztekammer, Astrid Masoner, bewertet den neuen Zusatzvertrag für Allgemeinmediziner als längst überfällige finanzielle Aufwertung. Man sei froh über die Einigung. Gleichzeitig löse der Vertrag nicht die grundsätzlichen Probleme der Hausärzte.
5: Wir brauchen Anreize und auch finanzielle Anreize für die Hausarzttätigkeit. Das muss erstens mal in einer Zuwendung von der Ausstattung her, in einer auch finanziellen Unterstützung beim Sekretariat, bei der Miete, also bei einfach Dauerkosten, die ja dem Hausarzt eigentlich fast zur Gänze, auch wenn das etwas anders kommuniziert wird, aber der Großteil der laufenden Kosten bleibt am Hausarzt selbst hängen und die Verdienstmöglichkeiten wurden nie angepasst. Jetzt ist ein kleiner Schritt in die richtige Richtung gemacht worden, aber das macht im Verhältnis zum Ausland uns noch nie konkurrenzfähig.
4: Und genau diese Punkte müssen Gegenstand weiterer Verhandlungen sein, betont die Präsidentin der Südtiroler Ärztekammer. Ansonsten, befürchtet Masoner, werde es im ländlichen Raum künftig kaum noch Hausärzte geben.
5: Das wird mit dem derzeitigen Vertrag, wenn das so durchgezogen werden sollte, haben wir ein Versorgungsproblem, weil wir dabei sind, funktionierende Strukturen aufzulösen und mit einem Konzept zu ersetzen, das noch nicht zukunftsfähig ist.
4: Masoner macht auch deutlich, eine grundsätzliche Einigung über die künftige Ausrichtung und die aktuellen Entwicklungen in der Allgemeinmedizin stelle der neue Vertrag keineswegs dar. Die Kritik an den sogenannten Gemeinschaftshäusern bleibe.
5: Das ändert nichts der Einstellung der Allgemeinärzte gegenüber den Gemeinschaftshäusern und geplanten Veränderungen. Und diese 55 Euro treffen nicht auf die Hausärzte zu, die verpflichtet sind, 6 Wochen laut Staatsvertrag in den Gemeinschaftshäusern zu arbeiten, sondern da sind nach wie vor die 38 Euro tatsächlich vorgesehen.
4: Der Hauptgrund für die Ablehnung der Gemeinschaftshäuser ist, dass die Ärzte dadurch mehr Arbeit hätten und gleichzeitig auch noch weniger verdienen würden. Gleichzeitig spricht Masoner auch von einem Nachteil für die Patientinnen und Patienten.
5: Von diesem Dilemma, also Qualität, Quantität und mögliche Finanzierung, hat man schon den Eindruck, dass man im Moment bereit ist, die Qualität zu opfern.
2: Sagt die Präsidentin der Südtiroler Ärztekammer Astrid Masoner. Sie sieht im neuen Zusatzvertrag für Allgemeinmediziner einen ersten Schritt für eine längst überfällige finanzielle Aufwertung der Hausärzte. Aber dabei allein darf es nicht bleiben. Im Zentrum von Meran, in bester Lage, gleich hinter dem Thermenhotel, steht das sogenannte Eurotel. Es ist ein heruntergekommenes ehemaliges Hotel aus den 1959er Jahren und es beinhaltet viele Einzimmerwohnungen, wo fast ausschließlich Migranten wohnen, zum Teil mit ihren Familien und manchmal in äußerst prekären Verhältnissen. In den vergangenen Jahren hat es mehrmals Polizeirazzien im Eurotel gegeben. Kurzum, es ist ein sozialer Brennpunkt. Gunda Regensberger hat darüber mit der Bürgermeisterin von Meran, Katharina Zeller, gesprochen.
6: Frau Zeller, wir haben über anonyme Mitteilungen von den Sozialdiensten erfahren, dass es im Eurotel viele überfüllte Wohnungen gibt. In den Einzimmerwohnungen mit Kochnische wohnen teilweise bis zu 10 Personen, darunter sind auch Kinder. Einige dieser Wohnungen haben nicht einmal eine Dusche und die Mieter der Nachbarwohnungen stellen gegen Geld ihre Dusche zur Verfügung. Wird die Gemeinde etwas gegen die Überfüllung unternehmen oder tut sie das bereits?
7: Ja, uns als Gemeindeverwaltung ist diese Situation natürlich bekannt. Wir hatten auch erst letzte Woche ein Treffen mit allen Polizeikräften, um eben gemeinsam zu überlegen, wie man vorgehen soll. Und sind dann aber zum Schluss gekommen, dass es wohl wenig Sinn machen würde, hier eine groß angelegte Kontrolle zu organisieren. Denn diese Menschen, wenn sie dürfen zwar rein rechtlich nicht dort wohnen, weil eben die Wohnungen, wie Sie sagen, überfüllt sind und so weiter. Auf der anderen Seite wissen wir, dass sie keine andere Bleibe haben. Das heißt, diese Menschen wären dann alle auf der Straße und das hilft sicherlich nicht, dieses soziale Problem zu lösen, sondern es würde es nur verschieben und womöglich noch schlimmer machen. Deshalb hier muss die Gemeinde sicherlich sich auf die Hinterfüße stellen, um Lösungen, Alternativen, Wohnmöglichkeiten für diese Menschen zu schaffen.
6: In etlichen Wohnungen gibt es keine Heizung, die Mieter müssen mit Elektroöfen heizen. Es gibt auch Probleme mit dem Brandschutz. Einige Eingangstüren, es sind ehemalige Hotelzimmertüren, haben sich wegen Feuchtigkeit verzogen und lassen sich schwer öffnen. Kann die Gemeinde oder das Land da einschreiten? Kann sie die vielen Wohnungsbesitzer, die die Kleinwohnungen nach der Schließung des Hotels, nach der Jahrtausendwende, zu sehr günstigen Preisen gekauft haben, anhalten, die Wohnungen zu sanieren, allernotwendigste Reparaturen zu machen?
7: Das ist leider ein sehr schwieriges Thema, weil es sich um Privateigentum handelt und die Gemeinde hier eigentlich sehr wenig Handhabe hat. Wir können natürlich, und das machen wir auch, dass wir immer wieder den Kondominiumsverwalter kontaktieren und ihn ersuchen, die Hauseigentümer zu sensibilisieren. Aber wir können hier niemanden dazu zwingen, Arbeiten zu machen.
6: Im Eurotel gab es in den vergangenen Jahren auch mehrmals Polizeirazzien wegen Drogenproblemen. Es wurde auch nach Personen ohne Aufenthaltsbewilligung gesucht. So ein sozialer Brennpunkt kann nicht im Interesse der Gemeinde Meran sein.
7: Nein, auf keinen Fall, wobei mir die Polizeikräfte berichten, dass sich die Situation in dieser Hinsicht bedeutend gebessert hat. Denn früher war es wirklich so, dass sehr viele Straftäter und Straffällige im Eurotel gewohnt haben. Laut Aussagen der Polizei sei dies jetzt nicht mehr so, aber es bleibt eben ein sozialer Brennpunkt im Sinne, dass einfach viel zu viele Menschen in diesen kleinen Wohnungen leben und dass eben die Zustände sehr schlecht sind.
6: Es gibt Spekulationen, wonach viele Wohnungseigentümer kein Geld investieren, weil sie hoffen, dass ein Großinvestor das ganze Gebäude kauft, abreißt und eine neue Immobilie errichtet. Gibt es da schon konkrete Hinweise?
7: Nein, das höre ich jetzt zum ersten Mal. Also davon weiß ich nichts, habe keine Informationen dazu und ich glaube auch nicht, oder ich denke, dass das auch sehr schwierig umsetzbar wäre. Also das höre ich zum ersten Mal, das wäre mir neu.
2: Merans Bürgermeisterin Katharina Zeller zum sozialen Brennpunkt Eurotel. Das Gebäude gerät immer wieder mal in die Schlagzeilen. Kurz vor eins noch ein Blick in den Finchgau, wo gestern ein neues Bewässerungssystem vorgestellt worden ist. Wir haben darüber auch im Mittagsmagazin berichtet. Ein System, das weniger Wasser benötigt und die Landwirtschaft aber genauso gut versorgt, wenn nicht besser. Dieses optimierte Bewässerungssystem des Bonifizierungskonsortiums Finchgau soll Schule machen. Ob im ganzen Land 60 Millionen Projekte dieser Art entstehen, ist heute noch nicht klar. Aber die Weichen sollen in diese Richtung gestellt werden, sagt Landwirtschaftslandesrat Luis Walcher im Gespräch mit Gudrun Esser.
8: Inwiefern wird dieses Beispiel in anderen Landesteilen Schule machen? Wo funktioniert dieses Modell?
9: Das funktioniert eigentlich in allen Bereichen der Landwirtschaft. Grundlage sind hier auch Tensiometer, Geräte, mit denen man die Bodenfeuchtigkeit misst, wo man genau versteht, wann man wie viel Wasser geben muss und dass man Wasser nur dann braucht, wenn es notwendig ist. Dass Landwirtschaft gut funktioniert, bedarfsgerecht, aber keinen Liter mehr, weil den braucht es im Prinzip nicht. Man möchte in Zukunft mit weniger Liter Wasser die Landwirtschaft mindestens gleich gut bearbeiten wie heute. Dazu gehört auch, dass man Wasser speichern muss, filtern muss, denn die Wasserausbringung kann nur mit sauberem Wasser funktionieren.
8: Das Thema Wasserspeicher hat ja jüngst zu kontroversen Diskussionen geführt. Wasservorsorge dürfe nicht zum Feigenblatt werden dafür, dass man überall jetzt Speicher baut.
9: Das Wassersparen wird an oberster Stelle stehen und dafür möchte ich auch eine Lanze brechen. Aber wir werden überall dort Wasser auch speichern müssen, wo wir wissen, dass wir über viele Monate im Jahr zu wenig haben, beziehungsweise in einer Mischverwendung Landwirtschaft, Forstwirtschaft, Zivilschutz, Waldbrandbekämpfung immer eine Mindestmenge haben müssen. Wir haben mittlerweile Wasserspeicher, wo Trinkwasser entnommen wird für die Gemeinden, nicht weit weg von Bozen. Und deshalb wird man auch in den nächsten Jahren, ich denke in der gesamten Parteienlandschaft, verstehen, dass Wasserspeicher notwendig ist. Wir haben auch die Bilder der Baustellen gesehen, Wasserspeicher, die als offene Becken gebaut wurden, teils auch zugedeckt wurden. Und da sieht man nach 2 Jahren kaum etwas vom Eingriff. Im Gegenteil, es werden in der einen und anderen Gemeinde sogar Zonen, die für viele ein wunderschöner Ort sind.
2: Landwirtschaftslandesrat Luis Walcher zum neuen Bewässerungssystem und er hat auch angekündigt, dass es einen landesweiten Bedarfsplan für die Wassernutzung geben wird. Hier folgen jetzt gleich neueste Informationen aus Südtirol Unterwelt, auch ein Update zum Murenabgang und der Zugsperre am Brenner. Fürs aufmerksame Zuhören im Mittagsmagazin sagt danke Judith Edler. Auf Wiederhören.
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11: Brenner Bahnlinie bleibt voraussichtlich noch bis morgen unterbrochen. Italien setzt deutsches Rettungsschiff fest. Das Wetter unbeständig bei 19 bis 25 Grad. Nach einem Erdrutsch im Flash ist die Brenner Bahnlinie weiter unterbrochen. Die Strecke zwischen Sterzing und Brenner bleibt für den Personenverkehr voraussichtlich noch bis morgen unterbrochen. Für den Güterverkehr könnte die Strecke im Laufe des Tages zeitweise zumindest einspurig geöffnet werden. Die Sperre führt zu Ausfällen und erheblichen Zugverspätungen im ganzen Land. Hannes Beintner.
12: Seit gestern Abend fahren keine Züge mehr auf und über den Brenner. Das hat erhebliche Auswirkungen auf den Zugverkehr in Südtirol. Allein am Vormittag sind mehr als 10 Züge auf der Brennerachse ausgefallen. Zwischen dem Brenner und Sterzing wurde ein Schienenersatzverkehr mit Bussen eingerichtet. Zugreisende müssen im ganzen Land mit Einschränkungen rechnen. Der Schienennetzbetreiber RFI will die Bahnlinie gegen 1 Uhr wieder einspurig öffnen. In einem Graben 2 Kilometer teileinwärts hinter Gossensass waren gestern Abend rund 1000 Kubikmeter Erdmassen abgerutscht. Sicherungsnetze hielten viel Material zurück. Die Gleise wurden nicht verschüttet. Der Graben ist im Flersch als Murengebiet bekannt.
11: Laut dem Bürgermeister der Gemeinde Brenner, Martin Alber, könnten die Sicherungsarbeiten an der Brennerbahnlinie noch Wochen andauern. Auch könnte weiteres Material nachrutschen. Auf Freie Südtirol kritisierte Alber die mangelnde Information von Seiten des Schienennetzbetreibers RFI bei der Organisation des Schienenersatzverkehrs.
13: Der Schienenersatzverkehr ist sehr mangelhaft organisiert, beziehungsweise die Information fließt nur sehr knapp. Und das ist natürlich ein großes Problem, weil Menschen dann an Bahnhöfen warten und nicht wissen, wie es weitergeht.
11: Die Auseinandersetzung um zivile Seenotrettung im Mittelmeer löst abermals Kritik aus. Italien hat ein Schiff der Organisation SOS Humanity festgesetzt. Die Nichtregierungsorganisation spricht von einer politisch motivierten Maßnahme. Roman Drescher.
14: Die Behörden haben das Segelschiff für 2 Wochen im Hafen von Lampedusa festgesetzt. Eine Geldstrafe von 4.000 Euro ist verhängt. Das Schiff hatte nach Angaben der Organisation 71 Menschen im Mittelmeer aus Seenot gerettet. Die Behörden werfen der Besatzung vor, eine Rettungsaktion nicht unverzüglich der zuständigen Seenotleitstelle gemeldet zu haben. Die Organisation kündigte rechtliche Schritte gegen die Festsetzung an. Das größte Bündnis ziviler Rettungsorganisationen, Justice Fleet, spricht von einem politisch motivierten Vorgehen. Seit vergangenem November seien insgesamt 1200 Tage Festsetzung verhängt worden.
11: Die umstrittene Reform des Wahlrechts geht in die entscheidende Phase. Im Plenum des Senats haben am Vormittag die Beratungen begonnen. die Arbeiten in der zuständigen Verfassungskommission konnten zuvor nicht abgeschlossen werden. Es liegen 700 Abänderungsanträge vor, darunter auch der jüngste Vorschlag für einen Neuzuschnitt des Senatswahlkreises Unterland. Über zentrale Elemente der Reform wie die Mehrheitsprämie wird nach wie vor heftig gestritten. Selbst innerhalb der Regierungsmehrheit besteht keine Einigkeit. Forscher haben vor den Risiken leistungsfähiger künstlicher Intelligenz gewarnt. Der ehemalige Mitarbeiter der US-Firma Anthropic, Jacob Coxon, sprach von einer Gefahr, dass KI-Systeme in den kommenden Jahren Fähigkeiten entwickeln könnten, die menschliche Kontrolle erschweren. Der Forschungschef der Firma OpenAI, Jakub Bachotsky, mahnte extreme Vorsicht an. Hintergrund sind unter anderem Testläufe, in denen KI-Agenten eigenständig in fremde Computersysteme eindrangen oder Sicherheitsschranken umgingen. Italiens Modebranche zeigt erste Anzeichen einer Stabilisierung. In den vergangenen 3 Monaten konnten die Modefirmen ein leichtes Plus von 0,1% dem Vorjahreszeitraum gegenüber verbuchen. Der Umsatz ging davor seit 2 Jahren zurück. Der Krieg in der Ukraine habe dazu geführt, dass Russland und die Ukraine als 2 wichtige Absatzmärkte weitgehend weggebrochen seien. Auch die Konflikte im Nahen Osten belasteten die Konsumstimmung. Die Zahl der Menschen, die im Fall von Diskriminierung Unterstützung suchen, steigt. Das geht aus den Zahlen der Antidiskriminierungsstelle hervor. Die Verantwortliche der Antidiskriminierungsstelle, Priska Garbin, hat am Vormittag im Landtag ihren Jahresbericht vorgestellt. Silvia Franceschini.
15: 200 Beratungs- und Interventionsfälle verzeichnete die Antidiskriminierungsstelle im vergangenen Jahr. Das sind 61 mehr als im Jahr davor. Bei den gemeldeten Fällen waren ethnische Zugehörigkeit und Behinderungen die häufigste Ursache für Diskriminierungen. Bei der Diskriminierung aufgrund ethnischer Zugehörigkeit reichen die Beschwerden von der Verweigerung eines Personalausweises durch das Meldeamt über die Verweigerung eines Bankkontos trotz Erfüllung der gesetzlichen Voraussetzungen bis hin zur Diskriminierung am Wohnungsmarkt. Menschen mit Behinderung meldeten sich bei der Antidiskriminierungsstelle unter anderem, weil ihnen Vergünstigungen trotz gültigen Behindertenausweises verwehrt wurden oder weil architektonische Barrieren ihre Mobilität behindern.
11: Der Abschlussbericht und die Minderheitenberichte zum Siegner Spendenausschuss haben im Landtag eine Debatte ausgelöst. Landeshauptmann Arno Kompatscher kritisierte die Schlussfolgerung der Grünen und der Südtiroler Freiheit. Wenn der Vorwurf von Unregelmäßigkeiten bei der Wahlkampffinanzierung der SVP nicht bestätigt werden konnte, sei das zur Kenntnis zu nehmen. Zu sagen, dass damit der Vorwurf nicht ausgeräumt sei, stelle eine Umkehr der Beweislast dar. Kompatscher verwies zudem auf das von ihm angestrengte Verfahren gegen Abgeordnete der Südtiroler Freiheit wegen Rufschädigung. Die ermittelnden Justizbehörden seien zum Schluss gekommen, dass der Vorwurf, den die Abgeordneten gegen ihn erhoben hätten, falsch sei, betonte Kompatscher. Die Lehrerkollegien aller Oberschulen im Pustertal setzen ihren Protest fort. Nach Angaben der Aktionsgemeinschaft Bildung am Abgrund fiel die Entscheidung in den einzelnen Kollegien jeweils mit großer Mehrheit. Die Lehrkräfte folgen damit den Empfehlungen der Aktionsgemeinschaft. Das sei ein Zeichen der Solidarität und ein Signal an die Landesregierung, dass es noch entschlossenere Schritte brauche. Am Sellerstock sind in der Nacht 2 Kletterer in Bergnot geraten. Sie konnten mit dem Rettungshubschrauber geborgen werden. Die beiden Männer kamen beim Abstieg von einer Tour am 2. Sellerstock nicht weiter und wählten den Notruf. Der Bergrettungsdienst von Ganazei war an der Rettungsaktion beteiligt. Die beiden Kletterer blieben unverletzt. Titelverteidiger Carlos Alcaraz ist im Viertelfinale der US Open ausgeschieden. Alcaraz unterlag dem US-Amerikaner Ben Shelton 7:6, 1:6, 3:6, 6:1 und 6:7. Shelton entschied das Spiel nach 4,5 Stunden um 3:30 Uhr früh im Tiebreak für sich. Er trifft nun im Halbfinale in New York auf seinen Landsmann Francis Tiafoe. Eine Kaltfront beendet in Südtirol einen ungewöhnlich langen Hochsommer. Der Meteorologe des Landes, Dieter Peterlin, teilte mit, der Dienstag gestern sei bereits der 89. Hitzetag des Jahres gewesen. Fast 3 Monate habe es Temperaturen von 30 Grad und mehr gegeben. Der Hochsommer hat laut Peterlin Ende Mai mit einer ungewöhnlich frühen Tropennacht begonnen und endet nun ebenso ungewöhnlich spät. In der vergangenen Nacht sank die Temperatur in Bozen wohl zum letzten Mal in diesem Jahr nicht unter 20 Grad. Damit sind es insgesamt 33 Tropennächte. 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
16: Mit einer Kaltfront bleibt es heute ziemlich unbeständig. Im Laufe des Nachmittags und auch am Abend ziehen von Südwesten her wieder neue Schauer und Gewitter auf, die stellenweise auch kräftig sein können. Die Temperaturen erreichen Höchstwerte von 19 bis 24 Grad. Auch morgen überwiegen die Wolken und vor allem in der ersten Tageshälfte kann es über Südtirol verteilt noch regnen. Im Laufe des Nachmittags werden die Niederschläge seltener. Die Temperaturen erreichen maximal 18 bis 23 Grad. Auf den Bergen in 2000 Metern Werte um 8 Grad. Am Freitag scheint die Sonne wieder häufiger und am Wochenende gibt es dann meist strahlenden Sonnenschein bei Höchstwerten bis 28 Grad. Soweit die aktuellen Aussichten mit Günter Geier.
17: Guten Nachmittag aus der Landesverkehrsmeldezentrale. Auf der Brenner Autobahn in Richtung Norden zwischen Rovereto Nord und Trient Nord 6 Kilometer Stau nach einem Unfall und abschnittsweise Stau zwischen Bozen Nord und Sterzing. In Richtung Süden zwischen Trient Nord und Rovereto Nord Kolonnenverkehr wegen Überlastung. Auf der Bustertaler Staatsstraße in Richtung Brixen zwischen Ohlang und Bruneck, zwischen St. Lorenzen und Kienz und zwischen Fintel und Schaps Kolonnenverkehr und Stau wegen Überlastung. Gute Fahrt!

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1: In Meran trifft heute Barock auf Gegenwart. Hugo Ticciati, schwedischer Geiger und künstlerischer Leiter des O-Modern-Ensembles, gestaltet gemeinsam mit der international gefeierten Sopranistin Danielle Denise und dem britischen Bassbariton Frederick Long ein Programm rund um Henry and Harry, Potter und Purcell. Ticciati ist für seine genreoffenen, meditativen Konzertformate bekannt. Denise singt an Häusern wie der Metropolitan Opera und der Wiener Staatsoper. Long arbeitet regelmäßig mit britischen und europäischen Barockensembles. Ein Abend mit hochkarätigen Musizierenden, heute um 20.30 Uhr im Kursaal von Meran. Wie digitale Technik das Bergwandern sicherer machen kann, zeigt Daniel Neunhäuserer, Primar des landesweiten Dienstes für Sport- und Bewegungsmedizin, heute in Sulden. In seinem Vortrag geht es darum, wie digitale Begleitung und personalisierte Informationen Outdoor-Aktivitäten unterstützen und Risiken reduzieren, egal ob Wanderer oder Radfahrerin. Neunhäuser erklärt, wie Nutzungsdaten Tourismusorganisationen helfen, gesundheitsfördernde Angebote zu entwickeln und zeigt anhand praktischer Beispiele, wie digitale Lösungen Bewegung, Gesundheit und eine nachhaltige Nutzung von Natur- und Erholungsräumen fördern können. Der informative Vortrag dauert 90 Minuten und startet heute um 21 Uhr im Freizeitzentrum in Sulden. Herrliche Farben und köstliche Düfte des Spätsommers spiegeln sich in Liedern, Musik und Lyrik wider, die der Frauenchor Verdings unter der Leitung von Greti Seebacher und das Instrumentalensemble Familienmusik Seitenwind aus Kastelruth heute zum Besten geben. Dazu liest Reinhold Janek heitere und besinnliche Lyrik von Wilhelm Busch, Christian Morgenstern, Rose Ausländer und anderen. Der Abend mit dem Titel »Wenn ich ein Vöglein wär« findet heute um 20 Uhr in Schloss Prösels in Völs am Schlern statt. Leifers startet einen Prozess, der die nächsten 15 Jahre prägen soll. Unter dem Gemeindeentwicklungsprogramm GPRO-RL wird festgelegt, wie sich die Stadt in den Bereichen Wohnen, Mobilität, Landschaft und Tourismus weiterentwickeln soll. Die Bevölkerung spielt dabei eine zentrale Rolle, denn ihre Erfahrungen und Ideen fließen über Umfragen, Bürgerversammlungen und Workshops direkt in die Planung ein. Der Auftakt findet heute um 18 Uhr im Kulturhaus Leifers statt. Eine Gelegenheit für alle Leiferinnen und Leiferer, die Zukunft ihrer Stadt aktiv mitzugestalten.

Guten Nachmittag aus der Landesverkehrsmeldezentrale. Auf der Brenner Autobahn in Richtung Norden zwischen Rovereto Nord und Trient Nord 6 Kilometer Stau nach einem Unfall und abschnittsweise Stau zwischen Bozen Nord und Sterzing. In Richtung Süden zwischen Trient Nord und Rovereto Nord Kolonnenverkehr wegen Überlastung. Auf der Bustertaler Staatsstraße in Richtung Brixen zwischen Ohlang und Bruneck, zwischen St. Lorenzen und Kienz und zwischen Findl und Schaps Kolonnenverkehr und Stau wegen Überlastung. Gute Fahrt!

0: Have you ever seen the rain? Fragen hier Creedence Clearwater Revival. Heute kann man diese Frage auf jeden Fall mit Ja beantworten. Es ist jetzt 2:12. Haben Sie schon Platz genommen auf der Reis Südtirol Krimi Couch? Noch nicht? Dann wird's Zeit. Bei unserem Nachmittagsspiel gibt es jetzt den Südtirol-Krimi Finale Curioso von Ralf Neubauer zu gewinnen. Der Südtirol-Krimi Finale Curioso ist der 12. und letzte Fall für Kommissario Fabio Fameo, so heißt die Hauptfigur. Der deutsche Autor Neubauer führt seinen Kommissario zur Auflösung eines Vierfachmordes an einen fiktiven Ort hier in Bozen sowie an authentische Schauplätze in Prisien und zum Kastell Fahlburg. Und noch etwas hat der Autor eingebaut.
1: Ich wollte in diesem Krimi die Geschichte der Musikkapellen in Südtirol beschreiben. Und habe mich mit vielen Leuten unterhalten. Und da war mir klar, in diesem Sujet, also Musikkapellen, da mache ich keinen Mord. Und da lasse ich keine Mordermittlung. Das sind alles fröhliche Menschen. Da passt das nicht rein. Also habe ich mir einen brutalen Mord ausgedacht. Wie das Leben so spielen kann, das ist in einem anonymen Platz in Bozen, also kein Originalschauplatz. Da möge keiner suchen, wo dieses Haus ist, wo das stattfindet. Und ansonsten habe ich die Musikkapelle Prisian als Bild genommen.
0: Die Tradition der Musikkapellen, ein brutaler Mord und spannende Wendungen bis zum Schluss. Das ist der Südtirol-Krimi Finale Curioso von Ralf Neubauer, dem letzten und 12. Fall dieser Reihe. Ja, und der gehört Ihnen, wenn Sie anrufen und mitspielen. Bei unserem Nachmittagsspiel, die Frage zum Kaffee. 8 3 mal die 0, 144 77. Schnell ran ans Telefon.

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1: Ja, und wir haben einen Krimi-Fan in der Linie, denke ich mal, den Jakob aus Sandein. Hallo.
2: Hallo.
1: Sie sind aus Sandein, aber gerade unterwegs auf der Rückfahrt vom Finchgau, haben Sie mir erzählt. Was haben Sie denn da gemacht? Jetzt bin ich ein bisschen neugierig.
2: Ja, da habe ich den Käse geholt, den heuer im Sommer meine Kühe. Die Kühe haben wir nicht in Glas produziert, sondern in Milch haben sie produziert.
1: Das wäre ein bisschen viel verlangt. Und auf welcher Alm, darf ich fragen, wo haben Sie Ihre Kühe gehabt?
2: Höferalm, das ist der Malz Obermarienberg.
1: Ah, okay, ja.
2: Im Skigebiet oben,
1: Wattles. Im Wattles oben, ja, schön. Und jetzt im Auto braucht es allerdings viel Geduld, nehme ich mal an, viel Verkehr.
2: Ja, schon ziemlich.
1: Schon ziemlich viel.
2: Jetzt bin ich im Bad, nicht, dann ist schon.
1: Ah, okay, dann.
2: Reise haben wir schon geschafft.
1: Nur noch rein ins Sarntal. Sind Sie denn ein Krimi-Fan, ja. Jakob?
2: Ja, gelegentlich.
1: Ah, okay.
2: Ja.
1: Ja, dann schauen wir mal. Ja, fein. Ich habe es vorhin schon mehrmals gesagt, dieses Buch, das ist das Teil einer mehrteiligen Reihe. Und ich wollte jetzt von Ihnen wissen, wie viele Krimifälle hat denn dieser Kommissario Fabio Fameo lösen müssen? Das ist das letzte Buch hier, Finale Curioso. Soll ich ein paar Auswahlmöglichkeiten geben?
2: Ja.
1: Also waren das entweder A, 3 Fälle, waren es B, 12 Fälle oder C, sogar 25 Fälle? Was glauben Sie?
2: Nein, ich glaube sogar 25 Fälle.
1: Das ist zu viel. Schade. So lange hat er nicht ausgehalten. 12 Fälle hat er gelöst.
2: Ist jetzt ungeschickt, weil das haben Sie ja vorhin sich auch gesagt.
1: Ja, eben.
2: Nein, habe ich nicht gescheit.
1: Also, naja.
2: Kann man nichts machen.
1: Sportsgeist gehört dazu.
2: Besser, wenn es gleich 12 gewesen sein.
1: Ja, genau. Dann war es nicht so ganz kriminalistisch hier bei uns.
2: Ja, ganz genau.
1: Ja, vielen Dank fürs Mitspielen und bis zum nächsten Mal hoffentlich, Jakob.
2: Ja, gerne.
1: Ja, gut, ja, gute Heimfahrt. Die Krimireihe von Wiederhören, die Krimireihe von Ralf Neubauer und um Kommissario Fabio Fameo ist im Athesia Verlag erschienen, falls Sie jetzt neugierig geworden sind und nachlesen möchten, was genau passiert ist.

0: Einen schönen Nachmittag wünscht Renate Stauder aus der Landesverkehrsmeldezentrale. Die Landesstraße Kalteren-Eichholz ist zwischen Markreit und Eichholz nach einem Mohrenabgang gesperrt. Zu Kolonnenverkehr und Stau wegen Überlastung kommt es auf der Brennerautobahn in Fahrtrichtung Norden zwischen Rovereto Nord und Trient Süd und zwischen Brixen und Sterzing und in Richtung Süden zwischen Trient Nord und Rovereto Nord. Auf der Pustertaler Straße in Fahrtrichtung Brixen zwischen Findl und Schaps und auf der Finchgauer Straße zwischen Plaus und Forst in beiden Richtungen. Eine Einbahnregelung mit Wartezeiten wegen Arbeiten gibt es unter anderem auf der Gardachtaler Staatsstraße zwischen Zwischenwasser und Bikolein, auf der Brenner Staatsstraße bei Klausen und auf der Staatsstraße Klausen-Pontives bei Klausen. Gute Fahrt!
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2: Der Herbst mit einem ersten Lebenszeichen heute. Ohne Schirm sollte man das Haus wirklich nicht verlassen. Und Sie spüren es hat über Nacht deutlich abgekühlt. 23 Grad aktuell, wenn Sie in Meran oder in Bozen unterwegs sind. Deutlich frischer ist es bei 16 Grad in Brettau und Pflersch und 13 Grad in Sulden am Ortler. Im Laufe des Nachmittags und zum Abend hin muss man immer wieder mit kräftigem Regen und Gewittern rechnen. Danach frischt Nordwind auf.

Wer heute auf Südtirolstraßen unterwegs ist, braucht vor allem eines: Geduld. Wie so oft bei Regenwetter sind die Straßen ordentlich ausgelastet. Dazu kommt ein Murenabgang in Kaltern-Eichholz. Zwischen Markreit und an der Weinstraße und Eichholz ist die Straße aktuell gesperrt. Neugier. Das klingt zunächst nach etwas Leichtem, nach Interesse, Entdeckerfreude, vielleicht auch nach ein bisschen Abenteuerlust. Dabei steckt viel mehr dahinter. Neugierig zu sein heißt auch, Gewohntes in Frage zu stellen, andere Perspektiven auszuhalten und sich auf Veränderung einzulassen, ohne vorher schon zu wissen, wohin sie führen. Genau darum geht es beim Global Forum Südtirol am Freitag bei Eurac Research in Bozen. Stefan Windegger hat mit dem Gründer Christian Girardi gesprochen und gefragt. Genau darum geht es beim Global Forum Südtirol am Freitag bei Eurac Research in Bozen. Stefan Windegger hat mit dem Gründer Christian Girardi gesprochen und gefragt, von welcher Art von Neugier

0: an unsere Kinder, wie sich unsere Kinder entwickeln, wie entwickeln sich unsere Kinder, indem sie Fragen stellen. Das heißt, die Neugier ist die Basis für die Evolution des Menschen und für die Gesellschaft.
1: Also es gibt die schnelle Neugier, was ist passiert, wer hat was gesagt, was gibt es Neues, und dann gibt es auch diese tiefe Neugier. Ich will etwas verstehen, ich stelle Fragen, ich probiere auch etwas aus.
0: Ja, richtig. Also Sie sprechen es an, die Experimentierfreude, unser Pioniergeist hat die Menschheit weitergebracht. Wir sprechen heutzutage leider immer öfter nur über Innovation und Kreativität. Aber wie kann es Innovation und Kreativität ohne Neugier geben? Und gerade deshalb ist die Neugier ein entscheidender Faktor, auf das man sich konzentrieren sollte.
1: Innovation und Kreativität, das ist das eine. Wir leben heute auf der anderen Seite auch in einer Welt, die von Leistung geprägt ist und von Erfolgen, wettbewerbsfähig sein, gleichzeitig mehr schaffen, schneller ans Ziel kommen, effizienter werden. Neugier funktioniert aber oft anders, nicht? Sie braucht Zeit, Umwege, und manchmal kommt bei einer Frage am Ende gar nichts unmittelbar Verwertbares heraus. Wie gut verträgt sich echte Neugier da überhaupt mit dieser Welt des Höher, Schneller, Weiter?
0: Ja, das ist eine sehr gute Frage. Wir stellen uns in unserem Leben ja sehr lineare Ziele. Das heißt, Schulabschluss, Heirat, Hauskauf, Karriere und so weiter. Und die Welt ist aber gleichzeitig sehr komplex. Das heißt, von Unsicherheit geprägt. Und das führt manchmal zu einem Dilemma, wo aber gerade die Neugier entscheidend ist, um einfach positiv durchs Leben zu gehen, weil durch die Neugier schafft man auch mit Situationen umzugehen, die eben plötzlich daherkommen, und sie schenkt uns auch die Kraft und vor allem Positivität in einer Gesellschaft, die ja mittlerweile von auch negativen Schlagzeilen geprägt ist. Aber die Welt ist ja insgesamt positiver geworden und die Neugier hilft dabei, auch diese Positivität zu leben.
1: Und jetzt kommt künstliche Intelligenz dazu. Ich kann Gemini oder auch ChatGPT heute fast alles fragen und bekomme innerhalb von Sekunden eine Antwort. Das kann praktisch sein. Besteht aber da nicht gleichzeitig die Gefahr, dass wir uns unsere eigene Neugier langsam abtrainieren, weil es so bequem geworden ist, sich eine fertige Antwort geben zu lassen?
0: Ja, Bequemlichkeit ist nie ein gutes Rezept, auch nicht mit der künstlichen Intelligenz. Natürlich kann die KI in bestimmten Fragestellungen helfen, man sollte es aber immer und ständig hinterfragen, so wie es immer im Leben war und so wie es auch in Zukunft sein wird. Und ich bin der Auffassung, dass man die Neugier einfach nicht so oberflächlich und schnell an die KI oder an die künstliche Intelligenz delegieren kann.
2: Gerade das, was Christian Girardi hier anspricht, wird im digitalen Alltag immer schwieriger. Die jüngsten PISA-Ergebnisse zeigen erneut, dass intensive Bildschirmnutzung und digitale Ablenkung mit schwächeren Leistungen zusammenhängen können. Auch bei KI-Werkzeugen kommt es darauf an, wie sie eingesetzt werden. Die entscheidende Frage ist deshalb vielleicht gar nicht so sehr, ob wir KI nutzen, sondern ob wir dabei selbst noch denken, prüfen und neugierig bleiben. Am Freitag steht genau diese Haltung beim Global Forum Südtirol in Bozen im Mittelpunkt. Mehr als 300 Teilnehmerinnen und Teilnehmer aus Wirtschaft, Wissenschaft, Kultur und Politik kommen dort zusammen mit prominenten Gästen wie dem Raumfahrtingenieur Roberto Biasi und den beiden Olympiasiegern Emanuel Rieder und Simon Keinswalder.

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1: Die deutsche Popgruppe Revolver hält hier mit einem wunderbaren Liebeslied um 10 vor 3 auf Frei Südtirol. Die vor kurzem veröffentlichten Ergebnisse der PISA-Studie haben doch Erschreckendes gezeigt. Denn deutsche Schülerinnen und Schüler haben so schlecht wie noch nie abgeschnitten und rutschen im internationalen Vergleich immer weiter ab. Die Ergebnisse von 50-Jährigen in Mathematik, Lesekompetenz und Naturwissenschaften sind die niedrigsten, die je gemessen wurden. Wie es in der gestern von der Organisation für wirtschaftliche Zusammenarbeit und Entwicklung, kurz OECD, in Paris veröffentlicht wurde. Hier eine Einschätzung von Anja Braun von der ARD-Wissenschaftsredaktion. Sie sagt:
2: Das ist mit Sicherheit nicht unser einziges Problem, aber doch eines, das entscheidend ist. Denn wer soll denn in Zukunft für eine hoffentlich prosperierende Wirtschaft sorgen, den Staat am Laufen halten, sich für eine funktionierende Demokratie einsetzen? Dabei sind wir ganz gut aufgestellt. Es gibt zahlreiche Schulen, die ganz unterschiedliche Schülerinnen und Schüler adressieren und viele engagierte Lehrkräfte. Aber das Bildungssystem reagiert viel zu träge auf die immer schneller werdenden gesellschaftlichen Veränderungen. Heute wachsen Jugendliche unter deutlich anderen Umständen auf als noch vor 10, 20 oder 30 Jahren. Doch oft bleibt das Gefühl bei Eltern, dass sich seit ihrer eigenen Schulzeit nichts verändert hat. Dabei gibt es durchaus Ansätze zur Veränderung, aber die sind viel zu zaghaft. Da ist das vielgelobte Startchancenprogramm. Es zielt darauf ab, Schulen in herausfordernden Lagen finanziell und personell zu stärken, um den Zusammenhang zwischen sozialer Herkunft und Bildungserfolg aufzubrechen. Aber ganz ehrlich, es ist für nur 4.000 Schulen erstmal so dünn aufgelegt worden, dass es geradezu verpufft. Dabei ist gerade der Zusammenhang zwischen den Bildungschancen eines Kindes und dem Geld und den Ressourcen, die seine Familie mitbringen, in Deutschland noch größer geworden. So groß wie nie zuvor, seit gemessen wird. Bundesfamilienministerin Prien hat das bei der Vorstellung der PISA-Studie bedauert. Sie sagte, dass Deutschland ein Einwanderungsland sei und erst langsam beginne, sich wirklich darauf einzustellen. Deshalb sollen in Zukunft schon in der Kita alle Vierjährigen verpflichtend getestet werden, wie gut sie sprechen können und ob sie altersgerecht entwickelt sind. Ist das nicht der Fall, soll eine spezielle Förderung angeboten werden. Ein guter Plan. Doch was ist mit den Kindern und Jugendlichen, die bereits im Schulsystem drinstecken? Wollen wir da jetzt schon jede Dritte und jeden Dritten aufgeben und direkt ins Bürgergeld oder die Sozialhilfe schicken, weil sie nicht lesen können und die Aussagen von Texten nicht verstehen, nicht rechnen können und erst recht nicht selbst Texte verfassen können? Können wir uns das leisten, obwohl die sozialen Systeme doch heute schon in die Grätsche gehen, weil so viele Menschen ihren Lebensunterhalt nicht mehr selbst verdienen können? Das Forschungsteam hinter der PISA-Studie hat konkrete Vorschläge gemacht. Es gilt, Schwierigkeiten von Kindern und Jugendlichen schneller und früher zu erkennen, Schulen in schwierigen Lagen besser zu unterstützen und die Familien stärker mitzunehmen. Denn das Interesse der Eltern an einer möglichst guten Bildung ihrer Kinder hat auch nachgelassen. Das Aufstiegsversprechen ist gebrochen, bestätigt auch Bildungsministerin Karin Prien. Die allgemeine Meinung ist, Bildung lohnt sich nicht mehr. Ein schwieriger Ausgangspunkt für Reformen.
1: Morgen am Donnerstag werden übrigens im Palais Wiedmann die PISA-Ergebnisse für die drei Südtiroler Bildungssysteme vorgestellt. Man darf gespannt sein.
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1: Die Staatsanwaltschaft von Bozen untersucht zwei Todesfälle genauer. Die italienische Polizei hat einen Mafiamord vor 7 Jahren aufgeklärt. Das Wetter unbeständig bei 19 bis 24 Grad. Die Staatsanwaltschaft Bozen will zwei Todesfälle von Sonntag und Montag näher prüfen. Sie ordnete in beiden Fällen eine Obduktion an. Betroffen sind der tödliche Absturz eines Segelflugzeugs bei Sterzing sowie ein im Eissack aufgefundener verstorbener Mann. Der Auftrag an die Pathologin ergeht am 15. September. Die Untersuchung findet voraussichtlich noch am selben Tag statt. Gleichzeitig laufen kriminalpolizeiliche und technische Ermittlungen. Sie sollen klären, wie es zu dem Flugzeugabsturz kam und unter welchen Umständen der Mann im Eissack ums Leben gekommen ist. Nach dem Erdrutsch in Pflersch ist die Brennerbahnlinie zwischen Sterzing und Brenner unterbrochen. Die Sperre gilt laut Südtirol Mobil voraussichtlich bis morgen. Zwischen Brenner und Sterzing ist ein Schienenersatzverkehr eingerichtet. Auslöser war ein Erdrutsch im sogenannten Fuchsgraben bei Pflersch. Der Abschnitt gilt als bekanntes Murengebiet. Auch in der Lombardei ist es im Zugverkehr wegen heftiger Gewitter zu Unterbrechungen gekommen. Zwischen Cremona, Treviglio und Brescia fielen zahlreiche Züge aus, weil Äste auf die Gleise gestürzt waren. Mehr als 7 Jahre nach dem Mord an dem Lazio-Ultraboss Fabrizio Piscitelli hat die Polizei 7 Mafiosi festgenommen. Sie stehen im Verdacht, den Mord an Piscitelli, auch Diabolik genannt, in Auftrag gegeben und organisiert zu haben. Unter den Festgenommenen befindet sich Michele Senese, Boss des Senese-Clans, der zu den mächtigsten Mafiagruppen in Rom zählt. Für Familien stehen im Schuljahr 2026/27 insgesamt 129 Angebote der außerschulischen Nachmittagsbetreuung in 37 Gemeinden zur Verfügung. Das Land unterstützt Gemeinden, Genossenschaften und Vereine dafür mit 5,5 Millionen Euro. Die Angebote richten sich an Kinder zwischen 3 und 15 Jahren, bei Behinderung auch bis 18 Jahre. Familienlandesrätin Rosemarie Palmer hat angekündigt, die Nachmittagsbetreuung weiter auszubauen. Der Landtagsabgeordnete der Südtiroler Freiheit, Sven Knoll, hat die Einladung des AfD-Jugendsprechers Jean-Pascal Hohn verteidigt. Hohn werde beim Jugendtreffen der Südtiroler Freiheit in Tramin lediglich ein Grußwort sprechen. Knoll betonte, die Südtiroler Freiheit pflege Kontakte zu allen demokratisch gewählten Parteien und habe auch Vertreter anderer politischer Richtungen eingeladen. Der Filmemacher Andrea Pizzini hat Anzeige gegen den Landtagsabgeordneten Jürgen Wirth Anderlan angekündigt. Wirth Anderlan hatte in sozialen Netzen behauptet, Pizzini habe für sein Corona-Filmprojekt Wellenbrecher öffentliches Geld in Höhe von knapp 20.000 Euro erhalten. Pizzini weist diese Behauptung als falsch zurück. Das Geld sei an einen anderen Mann mit demselben Namen gegangen. Das Wetter. Die Wolken überwiegen bei 19 bis 24 Grad. Im Laufe des Nachmittags und auch am Abend ziehen von Südwesten her weitere Schauer und Gewitter durch, die stellenweise auch kräftig sein können. Danach frischt Nordwind auf. Morgen Donnerstag überwiegen die Wolken und vor allem in der ersten Tageshälfte kann es über Südtirol verteilt noch regnen. Im Laufe des Nachmittags werden die Niederschläge seltener. Soweit die Nachrichten von Reis Südtirol.
2: Aus der Landesverkehrsmeldezentrale begrüßt sie Manuel Scutellaro. Guten Nachmittag. Auf der Brenner Autobahn kommt es wegen Überlastung zu Kolonnenverkehr in Richtung Norden zwischen Affi und Bozen Süd sowie zwischen Brixen und Sterzing. Auf der Schnellstraße Mebo in Richtung Meran zwischen Sinich und Meran Untermeist ist wegen Arbeiten nur eine Fahrspur befahrbar. In Bozen staut es wegen Überlastung auf der Eisergrufer Straße sowie von der Galileistraße bis zum Tunnel bei Kardaun. Die Landesstraße zwischen Margreit und Eichholz wurde nach einem Murenabgang gesperrt. Und der Vogelpass ist auf Ohlanger Seite wegen Asphaltierungsarbeiten geschlossen. Die Umleitung erfolgt über die Gardertaler Staatsstraße. Kommen Sie gut und sicher ans Ziel.
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3: Und mit Daniele Tigliani an der Technik. Einen schönen Mittwochnachmittag von uns heute am 9. September. Neue Länder, fremde Sprachen und Kulturen, leuchtend weiße Sandstrände oder das pulsierende Leben in einer Großstadt. Die Reiseziele, die uns faszinieren, sind so unterschiedlich wie wir Menschen selbst. Meine Kollegin Barbara Wiest hat sich umgehört, was denn so Reiseziele sind, die bei einigen unserer Hörerinnen und Hörern noch auf der Bucketlist stehen.
4: Ich glaube Südamerika, weil da war ich noch nicht. Also Brasilien, da hat mir gefallen, ja.
5: Warum? Was reizt sie?
4: Ja, irgendwie das Samba-Gefühl und Strand und Fußball und stelle ich mir spannend vor.
5: Mexiko finde ich ganz ein spannendes Land. Ich war auch schon und werde auch in nächster Zukunft wieder hingehen, weil viel passiert. Was reizt sie so an Mexiko? Dass die Leute generell eher gut tauglich sind und das Leben mit allein nehmen. Und das wünsche ich mir für da ein bisschen mehr.
6: Ich würde gerne nach Japan fahren. Ja, ich weiß, jeder fährt jetzt nach Japan, deswegen bin ich ein bisschen neugierig. Ich möchte in eine ganz neue gesellschaftliche Situation reisen, eine Lebensweise mit ganz neuen Perspektiven, mit ganz neuen Weltanschauungen und so weiter, die ganz, ganz unterschiedlich sind. Und das würde mich sehr neugierig machen im Moment.
7: Früher, wenn ich jung war, wollte ich eigentlich einmal nach Amerika. Und mittlerweile tat ich lieber Asien.
5: Warum?
7: Einfach wegen der Kultur und ich habe eben ganz viel Positives gehört, dass die Leute so viel nett sind und freundlich. Und mich tat einfach mal interessieren, wie sie leben. Und wenn ich noch wieder zurückkomme, dann weiß man, glaube ich, mehr zu schätzen, wieder was man hatte.
3: Ja, auch das mag sein, dass man etwas demütiger zurückkommt und den Komfort und den Wohlstand, die schöne Natur und die saubere Landschaft hier bei uns wieder mehr schätzt. Mehr zum Thema Reisen nach Musik von Texas Lightning, Matu und Irene Cara. What a feeling. Filmmusik im Nachmittag von Reisetirol.

0: Einmal tief durchatmen, wenn Sie auf Südtirols Straßen unterwegs sind. Es kommt einfach alles zusammen. Regen und Überlastung, mehrere Baustellen und aktuell eine Straßensperre nach einem Murenabgang zwischen Margreit und Eichholz. Wir von Reis Südtirol begleiten Sie. Es ist 17 nach 3. Und auch wenn das Wetter heute nicht ganz so danach aussieht, der Sommer ist Reisezeit. Viele zieht es in den Urlaub, auf eigene Faust, in bekannte oder in fremde Länder. Andere überlassen die Planung lieber den Profis und schließen sich einer Reisegruppe an. Dann geht es mit Reiseleiter oder Reiseleiterin durch Flughäfen, fremde Städten und Kulturen. Einen solchen Reiseleiter hat meine Kollegin Jana Weißsteiner getroffen.
1: Neue Städte, neue Länder, neue Landschaften entdecken und dabei ständig neue Menschen kennenlernen. Für Lukas Clara gehört das zum Alltag. Er kommt aus Mühlbach und lebt derzeit in Barcelona. Beruflich ist er einerseits am Computer und kümmert sich um Webseiten und Marketingstrategien. Und wenn er nicht gerade vor dem Bildschirm sitzt, dann ist er als Reiseleiter unterwegs. Und das schon seit vielen Jahren.
2: Ich bin schon seit die ein Jugendlicher bin, voll gern gereist. Und dann, wo ich dann angefangen habe zu studieren in Wien, habe ich es noch viel mehr gemacht und dann geschaut, dass ich miteinander komme, wo ich dann herausgefunden habe, das kann man als Reiseleiter machen, da kann man jetzt zwar sozusagen Geld verdienen und gleichzeitig reisen, war das natürlich ideal für mich. Genau, ich habe mich am Anfang vor allem auf Europa konzentriert und geschaut, dass ich in Europa viel herumreise und dann später auch bin ich dann auch nach Asien, Afrika, Amerika, Süd- und Nordamerika. Also schon einige Länder gesehen. Ich glaube, inzwischen sind es an die 60.
1: Sein Reiseprogramm ist vielseitig. Skireisen, Radreisen und Bustouren durch mehrere Länder gehören dazu. Auch Flusskreuzfahrten, etwa auf der Donau, begleitet er. Doch Reisen bedeutet für einen Reiseleiter nicht nur schöne Landschaften und spannende Begegnungen. Es gibt auch die Kehrseite der Medaille.
2: Das Reiseleiter-Dasein hat natürlich auch seine Schattenseiten. Das Offensichtliche ist natürlich, dass man viel unterwegs ist und dadurch natürlich die geliebten Menschen nicht so oft sieht oder zumindest in der Zeit. Das nächste Naheliegende sein natürlich auch oft die Leute, die was sehr anstrengend sein können. Gerade auf so Reisen können so viele unerwartete Sachen passieren. Mit den Jahren sammelt man natürlich Erfahrung und man weiß im Grunde genommen meistens, okay, ich werde schon eine Lösung finden, auch wenn es gerade ziemlich unmöglich erscheint und viele Leute in der Gruppe in der Zwischenzeit Panik schieben, muss man auf einen coolen Kopf bewahren.
1: Einen kühlen Kopf zu bewahren gehört also zum Beruf. Genauso wichtig sind ein gutes Gespür für Menschen und ein breites Allgemeinwissen zu Geschichte, Kunst, Kultur, Land und Leute und zur regionalen Küche. Die eigene Neugier darf dabei aber auch nicht verloren gehen.
2: Wenn man in ein neues Land reist, sich in einer neuen Situation aussetzt, macht es einen, und das ist wirklich wissenschaftlich erwiesen, es macht einen dann einfach glücklich, weil man einfach was Neues erlebt und was Neues lernt, eine neue Kultur kennenlernt, sich mit einer neuen Sprache konfrontiert, sein Gehirn sozusagen wieder anregt, sich an eine neue Situation anzupassen. Und das finde ich das Faszinierende an Reisen.
0: Ob mit Reiseleiter oder ganz auf eigene Faust, neue Orte zu entdecken, bringt nicht nur schöne Erinnerungen, sondern tun offenbar auch unserem Kopf gut.

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4: Aus der Landesverkehrsmeldezentrale begrüßt sie Manuel Scutellaro. Guten Nachmittag. Auf der Brenner Autobahn kommt es wegen Überlastung zu Kolonnenverkehr in Richtung Norden zwischen Affi und Bozen Süd sowie zwischen Brixen und Sterzing. Auf der Schnellstraße Mebo in Richtung Meran zwischen Sinich und Meran-Untermeist ist wegen Arbeiten nur eine Fahrspur befahrbar. In Bozen staut es wegen Überlastung auf der Eisergrufer Straße sowie von der Galileistraße bis zum Tunnel bei Kardaun. Die Landesstraße zwischen Margreit und Eichholz wurde nach einem Murenabgang gesperrt. Und der Vogelpass ist auf Ohlanger Seite wegen Asphaltierungsarbeiten geschlossen. Die Umleitung erfolgt über die Gardertaler Staatsstraße. Kommen Sie gut und sicher ans Ziel.
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5: Heute sollte man ohne Schirm wirklich nicht aus dem Haus gehen. Über Nacht ist es nass und spürbar kühler geworden. Die Höchstwerte liegen bei Werten zwischen 19 und 24 Grad. Im Laufe des Nachmittags und zum Abend hin ist immer wieder mit kräftigem Regen zu rechnen. Auch Gewitter sind mit dabei. Danach frischt Nordwind auf. Auch morgen am Donnerstag bleibt es grau, die Wolken überwiegen. Vor allem in der ersten Tageshälfte kann es über Südtirol verteilt noch regnen. Im Laufe des Nachmittags werden die Niederschläge seltener. Die Temperaturen sind ähnlich wie heute. Deutlich besseres Wetter erwartet uns dann am Freitag.

Westlife mit Total Eclipse of the Heart im Nachmittag von Reis Südtirol. Schön, dass wir Sie dabei haben, um 20 vor 4. 44% für die AfD. Damit hat die Partei bei den Landtagswahlen in Sachsen-Anhalt ihr Ergebnis mehr als verdoppelt. Die CDU stürzt auf 17% ab. Ein Wahlergebnis, das weit über Sachsen-Anhalt hinaus Fragen aufwirft. Wie konnte es so weit kommen? Was hat die Politik versäumt? Und welche Verantwortung tragen die Medien? Darüber hat Judith Bertagnoli mit Daniela Schwarzer gesprochen. Die Politikwissenschaftlerin ist Präsidentin der Hertie School. Einer der privaten Hochschule für Politik und

0: nostalgischen, in dem Fall Deutschland, was es so gar nicht mehr gibt und auch schwer wiederzukriegen ist oder gar nicht mehr wiederzukriegen ist. Und was uns fehlt, gerade in den Parteien, die im gemäßigten Lager angesiedelt sind, ist oft eine konkrete Vision, wo das Land hingehen soll, wie wir in Europa stärker werden können und wie wir eine positive Entwicklung für die Bevölkerung aufzeigen können, die in einer Phase des Umbruchs, und wir erleben Umbruch, Digitalisierung, Klimawandel, eine neue Sicherheitslage auf unserem Kontinent, wieder trotzdem eine gute Zukunft denkbar ist. Und diese Aufgabe müssen die moderaten Parteien besser erfüllen, statt sich nur an den Positionen von Extremisten abzuarbeiten.
1: Was haben die Medien falsch gemacht?
0: In den Medien fällt mir auf, dass immer mehr die Tendenz besteht, über schlechte Nachrichten zu berichten, über Katastrophenmeldungen, das auch in einer Art und Weise zu machen. Und das gilt nicht für alle Medien, aber gerade im Online-Medienbereich sehe ich das sehr oft, dass die ersten Nachrichten, die man immer kriegt, die haben mit Unfällen, mit Naturkatastrophen, mit Verlusten, mit allen möglichen Dingen zu tun, die Leuten Angst machen. Und das füttert aus meiner Sicht ein Thema der persönlichen Bedrohungswahrnehmung, und das bietet einen Nährboden für angstgetriebenes politisches Handeln von der Bevölkerung, die immer mehr das Gefühl hat, dass die Welt den Bach untergeht und sie jetzt nach starker Führung rufen. Aber grundsätzlich würde ich sagen, die Medien berichten schon ausgewogen, zumindest die Qualitätsmedien, und es ist wichtig zu sehen, dass immer wieder auch der Versuch gemacht wird, wirklich die Position zu konfrontieren von den Parteien, zum Beispiel in Fernsehduellen. Sowas finde ich wichtig. Ich finde es auch sehr wichtig, dass nach solchen Sendungen Fact-Checking gemacht wird, weil sehr oft eben bewusst oder unbewusst auch Fehlinformationen eingestreut werden. Und da haben die Medien in letzter Zeit nachgelegt, dass sie also die Aussagen, die getroffen werden, nicht mehr als Wahrheiten stehen lassen, sondern untersuchen. Und das ist dann an den Bürgerinnen und Bürgern, die diese Medien konsumieren, da auch nachzulesen. Denn die Information wird zunehmend bereitgestellt, sodass Positionen, die im Grunde keine fachliche, sachliche Grundlage haben, dann eben auch durchleuchtet werden können.
1: Viele Menschen trauern um das, was verloren gegangen ist, und wollen bewahren, was ihnen vertraut ist. Gleichzeitig fühlen sie sich von den vielen gesellschaftlichen Veränderungen überfordert. Das mache sie empfänglich für Parteien, die ein rückwärtsgewandtes Bild von Deutschland zeichnen, sagt Daniela Schwarzer. Die Politikwissenschaftlerin beschäftigt sich seit vielen Jahren mit der Zukunft der Demokratie in Deutschland und in Europa.

0: Neue Hefte, alte und neue Freunde, der gewohnte Trott. Für tausende Schülerinnen und Schüler im Land hat der Ernst des Lebens diese Woche wieder begonnen. Und es wird wieder gelernt, vielleicht auch über Kolonialgeschichte. Das führt mich direkt zu unserem nächsten Thema. Welches Land fällt Ihnen denn als erstes ein, wenn Sie an Kolonialismus denken? Großbritannien vielleicht oder Frankreich. Deutschland und Italien haben sich weitgehend herausgehalten aus den kolonialen Abenteuern der Neuzeit, aber doch nicht ganz. Ende des 19. Jahrhunderts hat Italien begonnen, am Horn von Afrika, ganz im Nordosten, Kolonien zu gründen. Eritrea, Somalia und dann Äthiopien. Im Faschismus erreichte dieses Kolonialprojekt seinen Höhepunkt, das kurz nach dem Kriegseintritt 1941 jäh endete. Eine aktuelle Ausstellung in Meran zeigt auf, welche Rolle dabei den kulturellen Aktivitäten zugekommen ist. Genauer gesagt, der Musik. 90 Jahre der Stille, das ist der Titel dieser Ausstellung. Mein Kollege Hannes Hölzl hat sich mit dem Ausstellungsmacher unterhalten, dem Musikwissenschaftler Giampaolo Chiriaco, der in Brixen lebt.
1: 90 Years of Silence, 90 Jahre der Stille, das ist der Titel einer Ausstellung, die gerade in Meran eröffnet hat, im Mairania, im italienischen Kulturzentrum. Und wir können mit den Kuratoren sprechen, mit Giampaolo Chiriaco und mit Valentina Fusari. Herr Chiriaco, um was geht es hier in dieser Ausstellung?
2: Die Ausstellung erzählt die Geschichte von ungefähr 300 Aufnahmen, die am Ende 1930er Jahre von den Italienern in Äthiopien gemacht wurden. Und die Aufnahmen sind eine ganz breite Präsentation der Musik aus Äthiopien, Eritrea und Somalia. Und im Vergleich mit anderen Regionen von Italien, 300 sind ganz viel. Es war ein riesiges Projekt von den Italienern, die eigentlich ein bisschen von der Kolonie erzählt wollten, mit Musik. Sie wollten mit Musik erzählen, ein bisschen das exotische Bild füttern, präsentieren, vorstellen.
1: Wie wurden diese Grammophonaufnahmen in Äthiopien, Somalia und Eritrea hergestellt, die in ganz Italien als Schellackplatten verkauft wurden?
2: Diese Aufnahmen wurden mit der Hilfe von damals Rai, Eya war der Name, da, damals gab es die Armee und gab es auch ein paar Leute genau aus Äthiopien und Eritrea, die ein bisschen koordiniert haben. Die Geschichte aber ist ein bisschen anders gegangen, weil ein Jahr später ist der Krieg angefangen und 2 Jahre später waren die Italiener nicht mehr da. Und deswegen die Aufnahmen waren total verschwunden.
1: Ziel Ihres Forschungsprojekts 90 Jahre Stille war es, all diese Aufnahmen zu versammeln. Es gab keine zentrale Stelle, an der sie gelagert wurden. Wo haben Sie diese Schallplatten gefunden?
2: Die sind die Kopien, die heutzutage wir noch finden können. Durch Privatkollektion, ein bisschen institutionelle Sammlung, manchmal in Archiven von Familien, die ein bisschen mehr Macht hatten. Und diese Schallplatten haben wir gesucht, digitalisiert und jetzt haben wir das Archiv nochmal da. Ein Archiv, das für 90 Jahre nicht mehr da war. Und davon kommt der Titel der Ausstellung. Und das Archiv wurde im Mai zu dem Nationalen Archiv in Äthiopien verschenkt und oder retourniert, sagen wir.
1: Jetzt ist die Sammlung vollendet und der Öffentlichkeit zugänglich gemacht. Was erwartet das Publikum, wenn es in diese Ausstellung kommt? Wir sehen hier viele Poster mit Informationen, einige historische Musikinstrumente.
2: Die Ausstellung erzählt von dem Kontext ganz viel, von historischen Kontext, von musikalischen Kontext, von kulturellen Kontext und auch von dem Kontext der Beziehung zwischen Italien und Äthiopien damals und welche Rolle die Musik gespielt hat. Es ist eine multimediale Ausstellung, das bedeutet, dass mit QR-Codes kann man viel Beispiele von dieser Musik hören. Und wir möchten echt die Leute neugierig machen von der Musik, aber auch von dieser verschwundene Geschichte.
0: Die Ausstellung 90 Jahre der Stille ist noch bis 19. September im Kulturhaus Mairania in Meran zu sehen, geöffnet von Montag bis Samstag immer von 3:30 Uhr nachmittags bis 11:30 Uhr abends. Morgen übrigens am Donnerstag gibt der Ausstellungsmacher Chiriaco eine Führung. 18:30 Uhr geht's los, glauben Sie mir, es lohnt sich.

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1: Die Sperre der Brennerbahnlinie ist teilweise aufgehoben worden. Die EU plant Einschränkungen für Kurzzeitvermietung. Das Wetter unbeständig bei 19 bis 24 Grad. Nach einem Murenabgang zwischen Pflersch und Gossensass ist der Zugverkehr wieder aufgenommen worden. Ein Gleis wurde für den regionalen Zugverkehr freigegeben, bestätigt RFI auf Anfrage. Züge können die Stelle mit verringerter Geschwindigkeit passieren. Trenitalia hält den Schienenersatzverkehr weiter aufrecht. Beide Gleise werden voraussichtlich erst morgen Abend um 20 Uhr wieder freigegeben. Auslöser für die Sperre war ein Erdrutsch im sogenannten Fuchsgraben bei Pflersch gestern Abend. Der Abschnitt gilt als ein bekanntes Murengebiet. Die Staatsanwaltschaft Bozen will zwei Todesfälle von Sonntag und Montag näher prüfen. Sie ordnete in beiden Fällen eine Obduktion an. Betroffen sind der tödliche Absturz eines Segelflugzeugs bei Sterzing sowie ein im Eisack aufgefundener verstorbener Mann. Der Auftrag an die Pathologin ergeht am 15. September. Die Untersuchung findet voraussichtlich noch am selben Tag statt. Gleichzeitig laufen kriminalpolizeiliche und technische Ermittlungen. Sie sollen klären, wie es zu dem Flugzeugabsturz kam und unter welchen Umständen der Mann im Eisack ums Leben gekommen ist. Die EU-Kommission plant schärfere Regeln für Kurzzeitvermietungen über Plattformen wie Airbnb. Damit möchte sie bezahlbaren Wohnraum besser schützen. Künftig können Behörden Gebiete mit angespanntem Wohnungsmarkt ausweisen und dort begrenzende Maßnahmen für Kurzzeitvermietung verfügen. Diese müssen jedoch begründet und auf die betroffenen Gebiete beschränkt sein. Der Vorschlag muss noch von den EU-Staaten und dem Europaparlament beschlossen werden. Das Land Südtirol und die Notariatskammer haben sich auf begünstigte Tarife für geförderte Wohnbaukredite geeinigt. Die Regelung betrifft den 2025 mit der Wohnreform eingeführten Wohnbaukredit für Kauf, Bau oder Sanierung einer Erstwohnung. Südtirols Notarinnen und Notare dürfen für Leistungen im Rahmen dieses Förderkredits künftig höchstens den Mindesttarif verrechnen. Der Filmemacher Andrea Pizzini hat Anzeige gegen den Landtagsabgeordneten Jürgen Wirt Anderlan angekündigt. Wirt Anderlan hatte in sozialen Netzen behauptet, Pizzini habe für sein Corona-Filmprojekt Wellenbrecher öffentliches Geld in Höhe von knapp 20.000 Euro erhalten. Pizzini weist diese Behauptung als falsch zurück. Das Geld sei an einen anderen Mann mit demselben Namen gegangen. Ein vermeintliches Bärenjunges im Gadertal hat sich als Fehlalarm entpuppt. Auf einem Campingplatz in St. Kassian meldeten Besucher ein mögliches Jungtier. Das Landesforstkorps gab nach Sichtung von Videoaufnahmen jedoch Entwarnung. Zu sehen war eine schwarze Katze, die auf einen Baum kletterte. Auch vor Ort fanden die Behörden keinerlei Spuren eines Bären. Das Wetter. Die Wolken überwiegen bei 19 bis 24 Grad. Im Laufe des Nachmittags und auch am Abend ziehen von Südwesten her weitere Schauer und Gewitter durch, die stellenweise auch kräftig sein können. Danach frischt Nordwind auf. Morgen Donnerstag überwiegen die Wolken und vor allem in der ersten Tageshälfte kann es über Südtirol verteilt noch regnen. Im Laufe des Nachmittags werden die Niederschläge seltener. Soweit die Nachrichten von Reis Südtirol.
2: Guten Nachmittag aus der Landesverkehrsmeldezentrale. Auf der Brenner-Autobahn gibt es abschnittsweise Kolonnenverkehr und Stau wegen Überlastung in Richtung Norden zwischen Afi und Bozen Süd sowie zwischen Brixen und Sterzing. Auf der Brenner-Startstraße in Richtung Bozen zwischen Kardaun und Bozen Süd Stau wegen Überlastung. Die Landesstraße Markreit und Eichholz wurde nach einem Mohrenabgang gesperrt. Der Furchtelpass ist auf Olanger Seite wegen Asphaltierungsarbeiten gesperrt. Kommen Sie gut voran!

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1: Und mit Edi Pleikner an der Technik. Einen schönen Nachmittag von uns heute an diesem verregneten Mittwoch. Ja, und Regen mochte diese besondere Biene nicht wirklich gerne. Ich denke, Sie wissen, von wem ich rede.
2: In einem unbekannten Land.
1: Ja, genau, die Biene Maya. Diese legendäre Titelmelodie, gesungen von Karel Gott, glaube ich, haben wir noch alle in den Ohren, die wir in den 70er, 80er Jahren aufgewachsen sind. Wir erfahren gleich mehr über diese Kultsendung. Was ich schon mal nicht gewusst habe, ist, dass die Sendung aus Japan nach Europa gekommen ist. Neugierig, mutig, manchmal ein bisschen chaotisch. So kann man die liebevolle Figur gut umschreiben.

0: Mit der kraftvollen Stimme von Shania Twain ist es 4:15 geworden. Sie hören den Nachmittag auf Radio Südtirol. Sie fliegt durch Blumenwiesen, trifft Grashüpfer und Ameisen, ist gelb-schwarz gestreift, hat große Kulleraugen und kommt nicht von einer bunten Bergwiese hier bei uns, sondern ursprünglich aus Japan. Vor 50 Jahren ist die Biene Maya im ZDF gestartet. Die TV-Serie gehört zu den frühen japanischen Produktionen, die in Deutschland eine außergewöhnliche Breitenwirkung entfalten. Jana Weißsteiner hat recherchiert.
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Und diese Biene, die ich meine, nennt sich Maya. Ein Lied, das Sie bestimmt schon mal gehört haben. Gesungen wird es von Karel Gott. Was viele vielleicht nicht wissen, die Biene Maya ist eine japanisch-deutsch-österreichische Zeichentrickserie und wird deshalb auch als Anime angesehen. Am 9. September 1976 beginnt das ZDF mit der Ausstrahlung. Die Serie entsteht bereits 1975 in Japan. Grundlage sind die Romane Biene Maya von Waldemar Bonzels. Produziert wird sie anfangs vom japanischen Zeichentrickstudio Suyo Enterprise. Der japanische Titel lautet Mitsubachi Maya no Boken, die Abenteuer der Honigbiene Maya. 52 Folgen entstehen zunächst. Regie führt Hiroshi Saito, der zuvor schon bei Vicky und die starken Männer arbeitet. Auch Vicky ist eine japanisch-deutsch-österreichische Koproduktion. Ebenso werden Pinocchio, Heidi und Sinbad im Auftrag von ZDF und ORF in Japan produziert. Die Idee zu Biene Maya geht auf Josef Göhlen zurück, den damaligen Leiter des Kinder- und Jugendprogramms des ZDF. Gemeinsam mit dem US-Zeichner Marty Murphy entwickelt er Figuren und Drehbücher. Im Mittelpunkt steht Maya, die von ihrer Geburt an begleitet wird. Von Cassandra lernt sie das Fliegen und Pollen sammeln und schon bald fliegt sie weiter weg von ihrem Bienenstock und lernt andere Tiere kennen. Zu ihren wichtigsten Freunden gehören der Grashüpfer Flip und die Drohne Willy. Der Erfolg ist enorm. Im Schnitt sehen 3 bis 4 Millionen Kinder zwischen 3 und 13 Jahren zu. Die Biene Maya wird damit zur bis dahin erfolgreichsten Zeichentrickserie des ZDF. Auch das Titellied wird zum Hit. Anfang Mai 1977 erreicht Karel Gotts Die Biene Maya Platz 1 der NDR-Schlagerparade. Und die Begeisterung hält an. Fast 40.000 Briefe mit der Bitte um eine Wiederholung erreichen das ZDF. Ab dem 15. Oktober 1978 wird die Serie erneut ausgestrahlt. Eine zweite Staffel mit weiteren 52 Folgen folgt. Die Biene Maya gehört damit zusammen mit Heidi und Pinocchio zu den frühen japanischen Produktionen, die in Deutschland und Österreich eine beachtliche Breitenwirkung erzielen. Maya selbst wird zum Kult und bekommt 2013 sogar eine neue computeranimierte Serie, die bis heute regelmäßig ausgestrahlt wird.

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1: Eine Kultbiene wird 50, da gratulieren wir natürlich. Die Biene Maya und nicht zu vergessen ihr tollpatschiger Freund Willi oder die Kreuzspinne Thekla. Anlässlich des TV-Jubiläums zeigt ZDF Neo übrigens die alte Zeichentrickserie wieder montags bis freitags am Morgen.

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0: Guten Nachmittag aus der Landesverkehrsmeldezentrale. Auf der Brenner Autobahn gibt es abschnittsweise Kolonnenverkehr und Stau wegen Überlastung in Richtung Norden zwischen Afi und Bozen Süd sowie zwischen Brixen und Sterzing. Auf der Brenner Stadtstraße in Richtung Bozen zwischen Kardaun und Bozen Süd Stau wegen Überlastung. Die Landesstraße Markreit und Eichholz wurde nach einem Mohrenabgang gesperrt. Der Furchtelpass ist auf Olanger Seite wegen Asphaltierungsarbeiten gesperrt. Kommen Sie gut voran.
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2: Der Herbst sagt Hallo. Über Nacht ist es nass und spürbar kühler geworden. Die Höchstwerte liegen heute zwischen 19 und 24 Grad. Im Laufe des Nachmittags und zum Abend hin ist immer wieder mit kräftigem Regnen zu rechnen. Auch Gewitter sind mit dabei. Danach frischt Nordwind auf. Grau und regnerisch ist es auch am Donnerstagmorgen. Über Südtirol verteilt kann es im Laufe des Vormittags noch regnen. Zum Nachmittag hin werden die Niederschläge seltener. Die Temperaturen bewegen sich in ähnlichen Bereichen wie heute. Mit einer Wetterbesserung ist aus heutiger Sicht am Freitag und vor allem am Samstag zu rechnen.

0: Das war What About Us von Pink aus dem Jahr 2017. Ein Lied über zerbrochenes Vertrauen und Enttäuschung. Viele deuten das ja als politisches Statement. Die amerikanische Künstlerin selbst sagt, jeder kann sich darin wiederfinden, ganz gleich, ob privat oder politisch. Auf der Pirsch nach interessanten Veranstaltungen war meine Kollegin Noemi Bonnell und sie ist fündig geworden mit einem Vortrag zu Outdoor-Aktivitäten, einem Chorkonzert mit Lesung und einem Gemeindeentwicklungsprogramm. Los geht's aber mit klassischer Musik in Meran.
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2: In Meran trifft heute Barock auf Gegenwart. Hugo Dicciati, schwedischer Geiger und künstlerischer Leiter des O-Modern Ensembles, gestaltet gemeinsam mit der international gefeierten Sopranistin Danielle Denise und dem britischen Bassbariton Frederick Long ein Programm rund um Henry and Harry, Potter und Purcell. Dicciati ist für seine genreoffenen, meditativen Konzertformate bekannt. Denise singt an Häusern wie der Metropolitan Opera und der Wiener Staatsoper. Dicciati ist für seine genreoffenen, meditativen Konzertformate bekannt. Denise singt an Häusern wie der Metropolitan Opera und der Wiener Staatsoper. Long arbeitet regelmäßig.

Outdoor-Aktivitäten unterstützen und Risiken reduzieren, egal ob Wanderer oder Radfahrerin. Neunhäuser erklärt, wie Nutzungsdaten Tourismusorganisationen helfen, gesundheitsfördernde Angebote zu entwickeln und zeigt anhand praktischer Beispiele, wie digitale Lösungen Bewegung, Gesundheit und eine nachhaltige Nutzung von Natur- und Erholungsräumen fördern können. Der informative Vortrag dauert 90 Minuten und startet heute um 21 Uhr im Freizeitzentrum in Sulden. Herrliche Farben und köstliche Düfte des Spätsommers spiegeln sich in Liedern, Musik und Lyrik wider, die der Frauenchor Verdings unter der Leitung von Greti Seebacher und das Instrumentalensemble Familienmusik Seitenwind aus Kastelruth heute zum Besten geben. Dazu liest Reinhold Janek heitere und besinnliche Lyrik von Wilhelm Busch, Christian Morgenstern, Rose Ausländer und anderen. Der Abend mit dem Titel »Wenn ich ein Vöglein wär« findet heute um 20 Uhr in Schloss Prösels in Völs am Schlern statt. Leifers startet einen Prozess, der die nächsten 15 Jahre prägen soll. Unter dem Gemeindeentwicklungsprogramm GPRO RL wird festgelegt, wie sich die Stadt in den Bereichen Wohnen, Mobilität, Landschaft und Tourismus weiterentwickeln soll. Die Bevölkerung spielt dabei eine zentrale Rolle, denn ihre Erfahrungen und Ideen fließen über Umfragen, Bürgerversammlungen und Workshops direkt in die Planung ein. Der Auftakt findet heute um 18 Uhr im Kulturhaus Leifers statt. Eine Gelegenheit für alle Leiferinnen und Leiferer, die Zukunft ihrer Stadt aktiv mitzugestalten.

heißt Splitter Noctor. 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

0: Blumen im Haar und Frieden im Herzen. San Francisco von Scott McKenzie wurde 1967 zur Hymne der Flower Power Bewegung. Es ist jetzt 10 vor 5. 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Am Montag hat in Südtirol wieder die Schule begonnen und passend dazu hieß es bei Toms Radioshow Schools In. Zu Gast war Manuel Oberkalmsteiner vom Forum Prävention. Mit ihm ging es ums Smartphone, Social Media, Medienkompetenz und natürlich auch um künstliche Intelligenz. Denn die KI hilft längst nicht mehr nur bei den Hausaufgaben oder bei der Suche nach Informationen. Immer mehr Menschen nutzen Chatbots auch als Gesprächspartner, Ratgeber und manchmal sogar als Freund. Und genau da sieht Manuel Oberkalmsteiner eine Entwicklung, bei der wir ziemlich genau hinschauen sollten.
1: Also das ist gerade das große Thema eigentlich, ja, weil wir schon sagen müssen, Social Media ist Schnee von gestern, das war nur die leichtere Geschichte, mit der wir es wahrscheinlich zu tun gehabt haben. Die KI potenziert, oder KI-Bots, oder diese KI-Companions, also diese KI-Freunde, die potenzieren die Mechanismen, die starken Mechanismen nochmal um einiges. Mhm. Das heißt, wo es vorher andere Mechanismen gegeben hat, die mich allem einlassen, wie in Wellen in diese Apps, ist jetzt dieser freundliche Ton, fast ein Mensch, der mit mir redet, mhm. ja, das erzeugt noch eine viel, viel, viel stärkere Bindung, als es Social Media jemals erzeugt hat.
2: Ja, der spielt da direkt bedingungslose Liebe vor. Also ja. Ich übertreibe es jetzt wahrscheinlich.
1: Ja, ja. Nein, es gibt tatsächlich Berichte und auch in der Fachliteratur gibt es Berichte und Erzählungen von Menschen, die sich verliebt haben, sich von einer Frau getrennt haben.
2: Was ach, direkt so, okay.
1: Und das ist gerade das relativ neue, aber brennendes Thema, auch in dieser ganzen Präventionsszene oder Suchtszene, Gesundheitsszene, aber auch in dieser Textszene, wo man sagt, es ist nochmal viel potenzierter, weil wir viel mehr Details preisgeben, wo wir bei Social Media noch aufgepasst haben, was wir von uns teilen. Ja, wir schreiben mit der KI alles, wir fragen sie alles. Vom Beruf, von welcher Medizin muss sie nehmen, wo fahre ich in Urlaub hin, die weiß noch viel, viel, viel, viel mehr.
2: Aber es ist unfassbar niederschwellig, ne?
1: Ja.
2: Also da auch das Schamen oder so jetzt einmal die Tabugeschichten oder die Sachen, was eben nicht ausgesprochen werden in der Gesellschaft, da kann ich sie nicht haben, weil es sieht mir niemand.
1: Ja.
2: Das bleibt bei dem vermeintlich.
1: Ja, und von auf der anderen Seite ist ja toll, ist ja gut, vor allem wenn es um Gesundheitstipps geht, wenn sie halbwegs stimmen. Und zum Glück muss man sagen, es ist ja halbwegs alles mehr oder weniger okay. Ja? Mhm. Also wieder nicht ganz so ernst nehmen da draußen. Aber es ist schon nicht alles ganz so falsch. Ja? Mhm. Also für einen Part der Menschheit kann es gut gehen, wenn ich kein System um mich habe, Familie mhm. nicht da ist, kein Gesundheitssystem, dann kann es tatsächlich im ersten Moment mich unterstützen. Ja. Mhm. Aber es kann mir halt natürlich auch falsche Fährten führen, ja, aber allem speziell auf Gesundheitsthemen oder eben, wie du sagst, es unterstützt mich ja allem, ganz egal, was ich dir will, ob das jetzt positiv oder negativ ist, die KI ist immer unterstützend, weil das ist so wohlwollend gemacht, damit ich auch wieder einsteige und all wieder in Kontakt bin. Und auch dort ist eigentlich der Tenor, dass man sagt, man muss es so schnell wie möglich regulieren. Mhm. Vor allem auch für Minderjährige, die halt natürlich in so einer vulnerableren Phase sein, also viel anfälliger sein, viel sensibler sein für gewisse Themen, Freunde, Beziehungen und so weiter. Da muss man Schutzmechanismen einbauen, dass da nicht Abhängigkeit entsteht oder Manipulation entsteht, weil kann da ein bisschen Schuss nach hinten sein.
0: Wenn künstliche Intelligenz plötzlich zum Freund wird, was macht das mit Kindern und Jugendlichen? Und wie können Eltern damit umgehen, ohne gleich alles zu verbieten? Darüber hat Thomas von Metz mit Manuel Oberkalmsteiner vom Forum Prävention gesprochen. Toms Radioshow ist noch 2 Wochen lang als Podcast auf den Webseiten von Radio Südtirol zum Nachhören zu finden.

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1: Die Sperre der Brennerbahnlinie ist teilweise aufgehoben worden. Die EU plant Einschränkungen für Kurzzeitvermietung. Das Wetter morgen unbeständig bei 18 bis 23 Grad. Nach einem Murenabgang zwischen Flersch und Gossensass ist der Zugverkehr wieder aufgenommen worden. Ein Gleis wurde für den Zugverkehr freigegeben, bestätigte RFI auf Anfrage. Züge können die Stelle mit verringerter Geschwindigkeit passieren. Trenitalia hält den Schienenersatzverkehr weiter aufrecht. Beide Gleise werden voraussichtlich erst morgen Abend um 20 Uhr wieder freigegeben. Auslöser für die Sperre war ein Erdrutsch im sogenannten Fuchsgraben bei Flersch gestern Abend. Der Abschnitt gilt als ein bekanntes Murengebiet. Die Staatsanwaltschaft Bozen will zwei Todesfälle von Sonntag und Montag näher prüfen. Sie ordnete in beiden Fällen eine Obduktion an. Betroffen sind der tödliche Absturz eines Segelflugzeugs bei Sterzing sowie ein im Eisack aufgefundener verstorbener Mann. Der Auftrag an die Pathologin ergeht am 15. September. Die Untersuchung findet voraussichtlich noch am selben Tag statt. Gleichzeitig laufen kriminalpolizeiliche und technische Ermittlungen. Sie sollen klären, wie es zu dem Flugzeugabsturz kam und unter welchen Umständen der Mann im Eisack ums Leben gekommen ist. Die EU-Kommission plant schärfere Regeln für Kurzzeitvermietungen über Plattformen wie Airbnb. Damit möchte sie bezahlbaren Wohnraum besser schützen. Künftig können Behörden Gebiete mit angespanntem Wohnungsmarkt ausweisen und dort begrenzende Maßnahmen für Kurzzeitvermietung verfügen. Diese müssten jedoch begründet und auf die betroffenen Gebiete beschränkt sein. Der Vorschlag muss noch von den EU-Staaten und dem Europaparlament beschlossen werden. US-Präsident Donald Trump hat den Wahlerfolg der AfD in Sachsen-Anhalt mit der deutschen Einwanderungspolitik begründet. Auf seiner Plattform Truth Social erklärte Trump, viele Wähler seien die aus seiner Sicht schlechten Einwanderungsregeln leid. Die Bundesregierung kritisierte die Äußerung als Einmischung in die deutsche Innenpolitik. Bundeskanzler Friedrich Merz sagte ein für heute geplantes Telefonat mit Trump ab. Ein offizieller Grund dafür wurde nicht genannt. Der Nahverkehrsbetrieb Sasa plant die schrittweise Umstellung auf Elektrobusse. Die Sasa veröffentlichte eine europaweite Ausschreibung für 42 Elektrobusse mit der Option auf weitere 15. Langfristig möchte die Sasa insgesamt 120 emissionsfreie Busse einsetzen. Die neuen Fahrzeuge sollen bis 2031 schrittweise in Betrieb gehen. Derzeit sind 51 emissionsfreie Busse im Einsatz. Ein vermeintliches Bärenjunges im Gardertal hat sich als Fehlalarm entpuppt. Auf einem Campingplatz in St. Cassian meldeten Besucher ein mögliches Jungtier. Das Landesforstkorps gab nach Sichtung von Videoaufnahmen Entwarnung. Zu sehen war eine schwarze Katze, die auf einen Baum kletterte. Auch vor Ort fanden die Behörden keinerlei Spuren eines Bären. Das Wetter. Morgen Donnerstag überwiegen bei 18 bis 23 Grad die Wolken und vor allem in der ersten Tageshälfte kann es über Südtirol verteilt noch regnen. Im Laufe des Nachmittags werden die Niederschläge seltener. Übermorgen Freitag scheint die Sonne wieder häufiger und am Himmel zeigen sich nur ein paar harmlose Wolken. Soweit die Nachrichten von Reis Südtirol.
2: Aus der Landesverkehrsmeldezentrale begrüßt Sie Renate Stauder. Auf der Sarentaler Straße vor dem ersten Tunnel kommt es zu Behinderungen und Stau nach einem Unfall. Auf der Brennerautobahn in Facht Richtung Norden kommt es zwischen Afi und Bozen Süd und zwischen Brixen und dem Brenner zu Kolonnenverkehr wegen Überlastung. Die Landesstraße Kalteren-Eichholz zwischen Markreit und Eichholz wird in Kürze wieder für den Verkehr geöffnet. Auf der Schnellstraße Mebo ist in Fachrichtung Meran zwischen Sinich und Untermais wegen Arbeiten nur eine Fahrspur befahrbar. Aktuell herrscht in den Stadtgebieten erhöhtes Verkehrsaufkommen. Rechnen Sie vor allem bei den Stadtein- und Ausfahrten mit Verzögerungen. Gute Fahrt!
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2: Und mit Edi Pleikner an der Technik. Ein Hallo ins Land von uns an diesem verkehrsintensiven Mittwochnachmittag, wie wir gerade gehört haben. Was hat ein Filmfestival mit einem Bauernhof zu tun? Eine ganze Menge eigentlich, zumindest ab Freitag beim Terra Culta Filmfestival in Glurns. Landwirtschaft, Ernährung, nachhaltige Bodenbewirtschaftung. Themen, die uns alle betreffen, aber im Alltag dann doch manchmal zu kurz kommen. Und oft fehlt der wertschätzende Austausch. Genau da setzt dieses neue Filmfestival an. Von Freitag bis Sonntag erwartet alle Interessierten ein Wochenende mit Filmen, Genuss und Gesprächen. Mehr dazu gleich von David Frank. Er ist einer der Ideatoren des Festivals.

0: Vom Acker auf die Leinwand. In Glurns startet am Freitag ein Filmfestival, das ganz der Landwirtschaft gewidmet ist, das Terra Culta Filmfestival. 6 Dokumentarfilme, eine Podiumsdiskussion, ein Farmers Breakfast und Kurse zu Brotbacken und Fermentation. Kino, Kulinarik und Austausch also an verschiedenen Veranstaltungsorten immer in Glurns. Die Idee zu diesem Festival hatten Moritz Gamper und David Frank. Beide haben unter anderem Agrarwissenschaften an der BOKU in Wien studiert. Das große Interesse an der Landwirtschaft ist also vorgegeben. Und David Frank, der ist jetzt hier bei mir. Hallo und einen schönen Nachmittag.
1: Hallo, grüß dich, danke für die Einladung.
0: David Frank, Sie und Moritz Gamper haben dieses Festival ins Leben gerufen. Wie kam es denn zu dieser Idee, genau der Landwirtschaft ein Filmfestival zu widmen?
1: Es gibt aktuell noch kein Filmfestival für die Landwirtschaft und als Agronomen und Absolventen eines agrarwissenschaftlichen Studiums haben wir uns eigentlich schon vor einiger Zeit, also ich glaube, es ist knapp 2 Jahre her, entschieden, da ein bisschen ein Sensibilisierungsprojekt zu starten und etwas zu machen, dass Konsumentinnen und Konsumenten ein bisschen in Berührung mit dem Thema Landwirtschaft, Ernährung, Boden und so weiter kommen, genau.
0: Und warum genau in Graun? Halt in Glurns, Entschuldigung.
1: Ich bin ein Finchker, ich mit Moritz gesagt, wenn, dann machen wir es in Finchgau. Nein, und Glurns ist einfach auf der Location her interessant. Nicht? Also wir haben unter anderem im Flurinsturm, wo wir das Event auch machen, in der Salina, Kulturcafé Salina. Nein, und einfach, weil es auf der Location her sich gut eignet.
0: Das Festival, das bezieht jetzt ja nicht Position für die eine oder andere Seite, sondern will zum Gespräch einladen. Dabei ist die Landwirtschaft schon ein Thema, das oft kontrovers diskutiert wird. Bio gegen konventionell, Klimaschutz gegen Wirtschaftlichkeit. Wie kann da ein wertschätzender Austausch gelingen?
1: Ich denke, unser Ziel ist es einfach gewesen, eher, wie gesagt, Sensibilisierung zu machen und das Konsumentin, Konsument auch ein bisschen hinterfragen, wo die Produkte herkommen und da einen Einblick kriegen. Nicht? Deswegen haben wir uns entschieden, mehrere Filme zu zeigen und einfach die Filmauswahl so zu treffen, dass für jeden etwas dabei ist. Genau.
0: Filmauswahl ist ein gutes Stichwort. Wie seid ihr denn da vorgegangen?
1: Ich komme aus einem Bergbauerndorf, sage ich jetzt einmal, aus einem Bergtal, aus einem Matschertal. Und so ist natürlich Grünlandwirtschaft vor allem, was gemacht wird. Deswegen ist mir das wichtig gewesen, dass auch in diesem Bereich etwas gezeigt wird, sprich im Bereich Milchwirtschaft, Grünlandwirtschaft. Der Moritz kommt eher aus dem Tal unten. Er hat natürlich auch gemeint, dass er im Gemüsebereich, im Obstbereich etwas bringen will. Und sonst haben wir uns eigentlich, die Filmauswahl ist eigentlich so erfolgt, dass wir gesagt haben, wir möchten natürlich Südtiroler Filme zeigen, ist ganz klar. Aber natürlich auch Filme, die über den Tellerrand hinausgehen. Also da einfach einen Mix aus national und internationalen Filmen zu bringen, genau.
0: Einer der bekanntesten Filme vielleicht im Programm ist das System Milch von Andreas Pichler. Der wird am Freitagabend gezeigt. Im Anschluss findet dann eine Podiumsdiskussion statt. Wer ist denn da dabei und was erwarten Sie sich von dieser Gesprächsrunde?
1: Also meine Erwartungen sind schon groß. Natürlich, ich will jetzt nichts verschreien. Wir machen das ja zum ersten Mal. Also das Terra Culta, das Filmfestival der Landwirtschaft, findet zum ersten Mal statt. Und wir so bei manchen Sachen, die zum ersten Mal stattfinden, kann man nicht genau im Vorfeld sagen, wie es angenommen wird, wie viel dass es Interesse gibt. Vielleicht hocken wir auch allein im Saal oben und diskutieren unter uns. Deswegen natürlich sind wir gespannt. Wir hoffen aber schon, dass oder sind schon positiv eingestimmt, dass interessierte Personen kommen werden. Aber ich denke, es wird eine spannende Diskussion, weil wir einfach die Gäste aus Film, Praxis, Milchwirtschaft kommen, weil wir über Chancen und Herausforderungen, über die Zukunft der Landwirtschaft, der Berglandwirtschaft interessieren können und weil einfach der Film selbst, das System Milch, schon auch Gesprächsstoff bietet. Es ist vor allem interessant, dass der Regisseur den Blick auch außerhalb der Region hinaus wagt und er zeigt eigentlich auf interessante Art und Weise, wie aus einem wie aus einem Grundnahrungsmittel eigentlich, also wie aus der Milch, nicht? Global gehandeltes Industrieprodukt geworden ist. Also man sieht man schon im Film auch, wie der ökonomische, wirtschaftliche Aspekt in Europa eine Rolle spielen. Und ich habe entschieden, ich wusste, es werden sicherlich einige Leute geben, haben schon die den Film kennen, ich habe ihn unter anderem auch schon geschaut. Aber ich denke mir, haben wir uns entschieden, nur mal zu bringen, weil mir persönlich der Kontrast fasziniert. Nicht? Der Kontrast zwischen sagen wir jetzt einmal Familienbetriebe, also Südtiroler Betriebe und eben industrielle Betriebe außerhalb von Südtirol. Bäts, all Milch, aber an und für sich ganz unterschiedliche Betriebsstrukturen und unterschiedliche Geschäftsmodelle.
0: Der Film zeigt auch ganz interessant die internationalen Kreisläufe auf, also schon sehr spannend. Und der Filmemacher wird auch bei der Podiumsdiskussion dann danach mit dabei sein. Welche anderen Filme sind denn noch zu sehen? Es ist ja ganz breit gefächert, euer Programm.
1: Genau, mal ganz unterschiedlich. Bauer Unser beispielsweise fragt, wer unser tägliches Brot produziert. Was auch interessant ist, es geht um die bäuerliche Realität, um Preisdruck, es geht um Handel, um freie Marktwirtschaft, sozusagen auch die Rolle des Konsumenten, der Konsumentin, also auch die Bereitschaft für ein bäuerliches, landwirtschaftliches Produkt Geld auszugeben. Wir zeigen den Film Tieren von Thomas Schäfer und Maike Hollneicher, also eine regionale Produktion, wo es eben auch um Entscheidungen, Verantwortung geht, um unterschiedliche Wege geht, auch um die Diversität und Vielfalt der Landwirtschaft und Familienbetriebe. Und was mich der Film, auf den ich mich wirklich freue, ist mittlerweile auch schon eine ältere Produktion, um genau zu sein, von 2009, nämlich Der Viechmensch. Also ein spannender, interessanter Film, wo es um das Zusammenleben von Mensch und Vieh unter einem Dach geht. Also wenn man sagen, das gibt es in Südtirol nur oder hat es in Südtirol gegeben, wird natürlich alleweil weniger werden. Und für mich persönlich so ein bisschen, wie soll ich sagen, auch das Sinnbild für die Einfachheit des Lebens. Ja. Mhm. Und so Filme dann mir persönlich oft einmal gut, weil man einfach wieder zurückkommt, zu den Wurzeln zurückkommt und sieht, wie einfach es eigentlich oft das Leben sein kann.
0: Mhm. Das Festival verbindet ja neben diesem filmischen Aspekt auch mit der Kulinarik. Es gibt einen Farmers Breakfast, einen Brotbackkurs, einen Fermentationskurs. Warum war Ihnen dieser Bezug zur Praxis so wichtig?
1: Ich finde es allem interessant, Projekte, dass man nicht leider auf theoretischer Ebene bleibt, sondern natürlich auch das Praktische mitkommunizieren kann oder im besten Fall auch mitpraktizieren kann. Deswegen haben wir gleich gesagt, wir machen eine Auswahl an Filme, wo die Leute einfach entscheiden können, welchen Film das sie aussuchen. Wir machen eine Podiumsdiskussion nach dem Film Das System Milch, wo wir mit den Diskutanten, Protagonisten diskutieren und das Publikum mit einbeziehen. Und die dritte Ebene ist sozusagen eben, dass man wirklich selber Hand einlegen kann, also ein bäuerliches Frühstück zu sich nehmen kann, dass man einen Brotbackkurs mit Regiokorn, mit regionalem Getreide anbietet. Aber auch das Thema Einlegen, Fermentation ist uns wichtig gewesen, da ein bisschen bei dem Filmfestival zu bespielen und einfach wie gesagt, dem Ganzen auch ein bisschen eine praktische Note zu geben.
0: Mal weg von der virtuellen Welt ins
1: Praktische.
0: Ins Praktische.
1: genau.
0: Ist das Terra Culta Filmfestival als einmaliges Pilotprojekt angedacht oder möchten Sie das, dass das mehrere Ausgaben gibt?
1: Wie gesagt, im Freitag auf Nobert um 20.30 Uhr sagen wir das System Milch. Anschließend gibt es die Podiumsdiskussion. Wenn wir bei der Diskussion zu fünft sein, Na, Scheiße, werden wir es leider einmalig machen. Wenn wir jetzt merken, das Interesse ist da und es kommen wirklich Leute und nehmen das Angebot an und schauen sich das an, dann natürlich denke ich, wird das nicht das letzte Mal gewesen sein, dass wir das machen. Genau.
0: Vielen Dank für das Gespräch und ja, toi toi toi für diese erste Ausgabe, wobei ich mir schon gut vorstellen kann, dass da großes Interesse ist für dieses Thema Landwirtschaft. Das Terraculta Filmfestival beginnt an diesem Freitag. Los geht's um 3:15 im Florinturm in Glurns mit dem Kurzfilm Con Calma über die Südtiroler Schafwollproduktion. Die Teilnahme an allen Veranstaltungen des Festivals ist übrigens frei. Zu den Kursen sollte man sich bitte anmelden.

0: Aus der Landesverkehrsmeldezentrale begrüßt sie Renate Stauder. Auf der Sarntaler Straße vor dem ersten Tunnel kommt es zu Behinderungen und Stau nach einem Unfall. Auf der Brennerautobahn in Facht Richtung Norden kommt es zwischen Afi und Bozen Süd und zwischen Brixen und dem Brenner zu Kolonnenverkehr wegen Überlastung. Die Landesstraße Kaltern-Eichholz zwischen Markreit und Eichholz wird in Kürze wieder für den Verkehr geöffnet. Auf der Schnellstraße Mebo ist in Facht Richtung Meran zwischen Sinich und Untermais wegen Arbeiten nur eine Fahrspur befahrbar. Aktuell herrscht in den Stadtgebieten erhöhtes Verkehrsaufkommen. Rechnen Sie vor allem bei den Stadtein- und Ausfahrten mit Verzögerungen. Gute Fahrt!
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2: Grau, nass und kühler. Der angekündigte Wetterumschwung ist heute deutlich zu spüren. Die Temperaturen erreichen nur noch 19 bis 24 Grad. Im Laufe des Nachmittags und zum Abend hin ziehen immer wieder Regenschauer und Gewitter durch. Später frischt dann Nordwind auf. Auch der Donnerstag startet zunächst regnerisch bei dichten Wolken am Vormittag. Im Laufe des Tages lässt der Niederschlag dann nach. Bei den Temperaturen ändert sich am Donnerstag noch wenig. Aufatmen können wir dann am Freitag. Da ist eine deutliche Wetterbesserung in Sicht. Damit steigen auch die Temperaturen auf Werte bis 26 Grad an.

0: Sagt Ihnen der Name Maria Kolesnikava etwas? Die belarussische Musikerin wurde im Sommer 2020 zu einer Symbolfigur des Widerstands gegen Diktator Alexander Lukaschenko. Gemeinsam mit zwei anderen Frauen hat sie die Protestbewegung gegen ihn angeführt. Als das Regime sie außer Landes bringen wollte, hat sie an der Grenze ihren Pass zerrissen und ist in Weißrussland geblieben, mit dramatischen Folgen. Mehr als 5 Jahre war sie in belarussischer Gefängnissen und Straflagern inhaftiert, lange Zeit völlig isoliert. Im Dezember vorigen Jahres ist sie nach Verhandlungen zwischen den USA und Belarus freigelassen worden. Beim Europäischen Forum Alpbach war Maria Kolesnikava eine der prominentesten Gäste. Dort hat Judith Bertagnoli mit ihr gesprochen.
1: Wir stehen hier umgeben von grünen Wäldern, von einer romantischen Landschaft, von Holzhäusern. Wenn Sie sich zurückerinnern, wo waren Sie denn vor einem Jahr? Hätten Sie sich das jemals erträumen können?
2: Natürlich, heute für mich immer, jeden Tag ist immer unglaublich und ich genieße Natur und Umgebung und die Leute auch hier im Alpbach. Vor einem Jahr könnte ich mir sowas überhaupt nicht vorstellen. Und natürlich, ich glaube, ich bin die glücklichste Mensch hier, weil ich genieße jede Sekunde.
1: Sie wirken so strahlend, Sie wirken so auch in sich ruhend, Sie wirken auch etwas abgeklärt. Was hat Ihnen denn geholfen, diese 5 Jahre innerlich auch heil zu überstehen?
2: Vieles, natürlich die Liebe von meiner Familie, Freunde und die Leute von der ganzen Welt. Auch Kunst. Ich bin sehr glücklich, dass ich Künstlerin bin, Musikerin und dann auch in sehr schweren Situationen wie im Gefängnis. Du fühlst dich nie allein, weil die ganze Geschichte von Welt, von Kultur, von Kunst ist in deinem Kopf. Auch Musik, die du auch stundenlang allein, weil die ganze Geschichte von Welt, von Kultur, von Kunst ist in deinem Kopf. Auch Musik, die du auch stundenlang hören könntest. Die Bücher.

0: Entscheidung, ja, wie man das Welt sehen will oder wie man das Welt sieht. Und für mich ist es auch eine Entscheidung in schwierigen Zeiten, wenn man in Media oder im Social Media mitbekommt, wie viel Frustrationen, destruktive Ideen gibt. Es ist eine Entscheidung, einfach nicht erlauben, diese Ideen zu folgen. Ja, es ist immer eine Entscheidung, klar im Kopf bleiben und eine optimistische und positive Vision von Zukunft zu sehen.
1: Eine genauso große Herausforderung ist es wahrscheinlich, sich nicht in Hass zu verzehren. Sie sind ja unschuldig in 5 Jahre lang, zum Teil auch in Isolationshaft gewesen. Wie haben Sie es geschafft, innerlich sich auch diese Würde zu bewahren und sich nicht im Hass aufzugeben?
0: Das ist auch eine Entscheidung. Und für mich es war schon klar, ich würde nie in Hass gehen oder Aggression oder in Gewalt, weil mein DNA ist ganz anders. Und wenn man fängt an zu hassen, das ist genau so wie die Leute, die dir was Schlechtes tun, weil die machen das nur, weil sie hassen andere Menschen. Und wenn du machst genau so, fängst an zu hassen oder aggressiv zu sein, dann bist du gleich. Und für mich es war ganz natürlicher Zustand, auch in sehr schwierigen Situationen innerlich ruhig zu bleiben und auch ein Beispiel zu zeigen, dass es möglich auch ohne Hass leben. Und jetzt in Gesellschaft, es gibt viel zu viel Hass, zu viel Aggression, auch in verschiedenen Ebenen, zwischen Menschen, in Politik, in Medien. Und ich glaube, irgendwann, die Leute müssen jetzt wieder verstehen, es ist kontraproduktiv und wir würden nie was Gutes tun, wenn wir einander hassen, aber nicht fangen an, einander zu hören, miteinander zu sprechen und versuchen zu verstehen, warum die Leute anders denken. Also ich glaube, diese im Prinzip auch Verantwortung für Zukunft, es liegt auch hier, miteinander zu sprechen und einander zu hören.
2: Miteinander sprechen, einander zuhören und vor allem auch denen zuhören, die ganz anders denken als wir selbst. Das sei entscheidend, wenn wir Polarisierung überwinden und den gesellschaftlichen Zusammenhalt stärken wollen, sagt Maria Kalnesnikava. Das ausführliche Interview mit der belarussischen Musikerin und Bürgerrechtlerin können Sie in der Mediathek von Reiss Südtirol nachhören.

0: Ruhige Klänge, jetzt um 10 vor 6 auf Radio Südtirol, Billy Joel mit She's Always a Woman. Ein kurzer Moment der Unachtsamkeit und schon kracht's. Laut den jüngsten Asta-Zahlen passiert das auf Südtirol-Straßen mehr als 1700 Mal im Jahr. Zum Glück ist es oft nur ein Blechschaden. Jetzt gilt es, den Unfall richtig zu dokumentieren. Das ging bisher nur auf Papier, doch seit April gibt es in Italien dafür zusätzlich auch eine digitale Variante. Der klassische Unfallbericht auf Papier bleibt aber weiterhin gültig. Doch welche Vorteile bietet die digitale Lösung im Ernstfall? Dazu Versicherungsberater Philipp Burger.
1: Also die erhofften Vorteile des digitalen Unfallberichtes liegen sicherlich in der schnelleren und automatisierteren Übermittlung der Daten an die Versicherungsgesellschaft, die Reduzierung des Verwaltungsaufbaus und die Reduzierung eventueller Übermittlungsfehler. Zudem bietet dieses elektronische Instrument auch den Vorteil, dass man direkt im Unfallbericht bereits Fotos zum Beispiel der Fahrzeuge oder der Schäden integrieren kann. Und es besteht auch die Möglichkeit, durch eine eigens dafür vorgesehene grafische Funktion eventuell die Skizze des Unfallherganges darzustellen.
0: Der digitale Unfallbericht wird nach dem Absenden direkt an die Versicherungen übermittelt. Sobald er abgeschickt wurde, geht man davon aus, dass der Unfall sich so zugetragen hat. Eine nachträgliche Korrektur ist dann relativ schwierig. Nicht der digitale Unfallbericht ist problematisch, sondern die Unterschrift unter eine Darstellung, die nicht korrekt ist. Denn aus dieser wird dann die Entscheidung getroffen, ob der Unfall bezahlt wird von der Versicherung, ob der Unfall gedeckt ist oder unter Umständen auch nicht.
1: In meinen Augen ist es ganz wichtig, dass sich da die Beteiligten auch nicht drängen lassen, das schnell auszufüllen, nur weil es dieses Stilmittel nun gibt. Vor allem, wenn jetzt der Unfallhergang strittig ist oder gewisse Informationen oder Daten nicht vorliegen, ist es besser, im ersten Moment auf das Auszufüllen zu verzichten und sich in einem zweiten Moment an die eigene Agentur bzw. Gesellschaft zu wenden und dann dort einen Unfallbericht aufzunehmen.
0: Wenn sich die beiden Autofahrer nicht einig sind über den Unfallhergang und die Schuldfrage, dann ja nicht gemeinsam den Unfallbericht unterschreiben, mahnt Bernhard Bauer von der Südtiroler Verbraucherzentrale.
2: Dann ist es empfehlenswert, wenn jeder Unfallbeteiligte seine oder ihre eigene Darstellung bei der Versicherung einreicht. Und hier ist es natürlich wichtig, dass dieser Unfallhergang gut dokumentiert wird. Das bedeutet, dass viele Fotos gemacht werden, auch von der Stellung, von der Position des Unfalls und der Fahrzeuge und dass hier auch Zeugenaussagen aufgenommen werden.
0: Noch mehr Infos zum Unfallbericht gibt es heute Abend im Fernsehen im Magazin Pluspunkt ab 20.20 Uhr. Ja, und jetzt werfen wir noch einen Blick auf die weiteren Sendungen hier bei uns im Radio. Um 18 Uhr das aktuelle Nachrichtenupdate mit Peter Malverteiner und dann übernimmt meine Kollegin Barbara Plattner mit Adanzler Weiß und die Barbara ist jetzt schon hier bei mir. Hallo Barbara.
3: Christian Kalli miteinander. Ich freue mich wieder auf die Sendung, auf eine gemütliche Stunde. Und wie die Hörer ja wissen, schauen wir allem, dass wir bei Reis Südtirol ein kleines Schrittele voraus sein. Und es wird auch heute wieder einige Stücke geben, die die Hörer wahrscheinlich noch nie gehört haben, weil sie ganz frisch sein.
0: Kannst du einen Interpreten oder eine Interpretin verraten, liebe Barbara?
3: Ja, dazogen du, lass mal ein bisschen die Überraschung offen.
0: Also unbedingt dranbleiben. Adanzler Weiß.
3: Sich aus, ja.
0: Mit Barbara Plattner. Ja, und das war der Nachmittag auf Radio Südtirol. Wir sagen danke fürs Dabeisein. Daniele Tigliani und Edi Bleikner an der Technik. Mein Name Marion Töni. Machen Sie es gut.

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0: 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Hier sind die Nachrichten mit Peter Malferteiner.
3: Die Debatte um den Senatswahlkreis Bozen-Unterland hat den Landtag erreicht. Ein Kommentar zum AfD-Wahlsieg in Sachsen-Anhalt sorgt für Reibung zwischen Deutschland und den USA. Das Wetter morgen unbeständig bei 18 bis 23 Grad. Der Landtag hat einen Antrag der Südtiroler Freiheit gegen die geplante Neuordnung des Senatswahlkreises Bozen-Unterland abgelehnt. Auch die Forderung, Österreich als Schutzmacht einzuschalten, fand keine Mehrheit. Oppositionelle Abgeordnete warnten vor einer politisch motivierten Neuzuschneidung des Wahlkreises. Die SVP und Landeshauptmann Arno Kompatscher verwiesen dagegen auf laufende Verhandlungen in Rom. Diese würden durch die Festlegung im Landtag erschwert. Auf der Brennerbahnlinie ist der Zugverkehr nach dem Murenabgang bei Pflersch teilweise wieder aufgenommen worden. RFI gab am Nachmittag ein Gleis für den abwechselnden Zugverkehr frei. Gestern Abend war oberhalb der Trasse eine Mure abgegangen, die von Schutznetzen aufgefangen worden war. Diese müssen nun freigeräumt werden. Deshalb bleibt die Strecke zwischen Sterzing und Brenner nur eingeschränkt befahrbar. Ersatzbusse verkehren weiterhin, Reisende müssen mit Verspätungen und längeren Wartezeiten rechnen. Die vollständige Freigabe aller Gleise ist für morgen ab 20 Uhr geplant. US-Präsident Donald Trump hat den Wahlerfolg der AfD in Sachsen-Anhalt mit der deutschen Einwanderungspolitik begründet. Auf seiner Plattform Truth Social erklärte Trump, viele Wähler seien die aus seiner Sicht schlechten Einwanderungsregeln leid. Die Bundesregierung kritisierte die Äußerung als Einmischung in die deutsche Innenpolitik. Bundeskanzler Friedrich Merz sagte ein für heute geplantes Telefonat mit Trump ab. Die EU-Kommission plant schärfere Regeln für Kurzzeitvermietungen über Plattformen wie Airbnb. Künftig könnten Behörden Gebiete mit angespanntem Wohnungsmarkt ausweisen und dort begrenzende Maßnahmen für Kurzzeitvermietung verfügen. Diese müssten jedoch begründet und auf die betroffenen Gebiete beschränkt sein. Der Vorschlag muss noch von den EU-Staaten und dem Europaparlament beschlossen werden. Das Team K hat im Landtag Vereinfachungen bei der einheitlichen Einkommens- und Vermögenserklärung EWE gefordert. Das Team K möchte, dass für die EWE weniger Dokumente vorgelegt werden müssen. Angespartes Vorsorgevermögen sollte nicht als Besitz zählen. Soziallandesrätin Rosmarie Barmer betonte, dass man bereits an Vereinfachungen arbeite. Der Antrag wurde abgelehnt. Der Nahverkehrsbetrieb Sasa plant die schrittweise Umstellung auf Elektrobusse. Die Sasa veröffentlichte eine europaweite Ausschreibung für 42 Elektrobusse mit der Option auf weitere 15. Langfristig möchte die Sasa insgesamt 120 emissionsfreie Busse einsetzen. Die neuen Fahrzeuge sollen bis 2031 schrittweise in Betrieb gehen. Derzeit sind 51 emissionsfreie Busse im Einsatz. Ein vermeintliches Bärenjunges im Gadertal hat sich als Fehlalarm entpuppt. Auf einem Campingplatz in St. Kassian meldeten Besucher ein mögliches Jungtier. Das Landesforstkorps gab nach Sichtung von Videoaufnahmen Entwarnung. Zu sehen war eine schwarze Katze, die auf einen Baum kletterte. Auch vor Ort fanden die Behörden keinerlei Spuren eines Bären. Das Wetter. Morgen Donnerstag überwiegen bei 18 bis 23 Grad die Wolken und vor allem in der ersten Tageshälfte kann es über Südtirol verteilt noch regnen. Im Laufe des Nachmittags werden die Niederschläge seltener. Übermorgen Freitag scheint die Sonne wieder häufiger und am Himmel zeigen sich nur ein paar harmlose Wolken. Soweit die Nachrichten von Rai Südtirol.
4: Guten Abend aus der Landesverkehrsmeldezentrale. Auf der Brenner Autobahn gibt es abschnittsweise Kolonnenverkehr und Stau wegen Überlastung in Richtung Norden zwischen Rovereto Süd und Bozen Süd sowie zwischen Sterzing und dem Brenner. Auf der Brenner Staatsstraße bei Klausen Stau wegen einer Baustelle. Jetzt im Feierabendverkehr herrscht besonders in den Stadtgebieten erhöhtes Verkehrsaufkommen. Rechnen Sie vor allem in Bozen mit Verzögerungen. Gute Fahrt!

Schön, dass Sie wieder eingeschaltet haben. Sie hören die Sendung A Tanzler weißt du auf RAI Südtirol. Mein Name ist Barbara Plattner. Ich darf Sie jetzt durch eine knappe Stunde mit echter alpenländischer Volksmusik begleiten. Machen wir uns ein feines Stindl. Ab 6:30 lade ich Sie herzlich ein, bei uns im Studio umzurufen. Sie dürfen sich ein Stickel wünschen und gerne auch Grüße in die ganze Welt schicken. Unsere Sendung ist ja via Livestream auch im Ausland hörbar. Fangen wir an mit dem ersten Titel. Wir hören das Herbert Bixner Projekt mit der Alpler Polka.

Das war die Alplerpolka, komponiert und gespielt vom Herbert Bixner. Weiter geht's mit der Dreieckmusik und dem gefühlvollen Stickel Passt's auf Enk auf. Dranen Sie ruhig, die Radiogeräte ein bisschen lauter, dann kommt das schöne Schnurren von der hochwertig handgebauten Zierhagel richtig zur Geltung.

0: Schön. Fabian Egelhofer erntet hier wohlverdient Applaus für seine schöne Komposition. Und mit der Dreieckmusik hat er eine sehr geeignete Gruppe gefunden, mit der er seine Stücke hervorragend spielen und vortragen kann. Wir kommen jetzt zur Postwirtmusik. Das ist eine siebenköpfige Volksmusikgruppe, die im Jahr 2018 gegründet worden ist. Das Herzstück bilden die drei Klarinetten mit Michel Dumpfart, Frederik Alvarado Dupuy und Fidi Edelmann. Begleitet werden sie von Anton Moslechner Junior auf der Zierhorgel, von Hannes Bauer auf der Ventilposaune, von Marie-Therese Fähringer an der Harfe und von Johannes Eder am Kontrabass. Die Musiker leben weit verstreut in Österreich und Bayern. Für gemeinsame Proben und Auftritte legt die Gruppe pro Treffen, müsst ihr euch vorstellen, 1200 Kilometer zurück und überquert dabei eine Staatsgrenze sowie fünf Landesgrenzen. Ich glaube, das ist Beweis genug, dass sie wirklich in genau der Konstellation zusammenspielen wollen. Es gab ja noch andere Spielfreunde. Aber da haben sich wahre Größen gefunden und ich kann Ihnen sagen, in den Genuss eines solchen Konzerts zu kommen, da geht auch das Herz auf, da grinsen die Ohren. So ist mir's kürzlich beim Jürgener Kirchstag gegangen, wo sie aufgetreten sind. Ich habe es richtig genossen, in die zuzulassen, haben mir ein frisches Spinatdirtel geholt. Und wenn ich daran denke, dann rinnt mir jetzt noch das Wasser im Mund zusammen. Das ist beim Moderieren nicht so günstig. Aber Dirteln sind nirgends so gut wie auf einem Fest, wenn sie so frisch ausgebacken und noch ganz heiß sind und der Rand so richtig knusprig ist. Herrlich. Während ich jetzt meinen Speichelfluss unter Kontrolle bringe, spiele ich Ihnen ein kurzes Interview ein, das ich bei dem Festl aufgenommen habe. So, ich bin heute auf dem Jürgener Kirsch da. Also wir wissen ja alle, die Bustra sind wirklich ein bisschen ärgere, was die da organisieren und aufziehen. Drei Tage lang gibt es das große Fest. Und zu meiner Freude spielt heint die Postwirtmusik. Die Hörer und Hörerinnen von Reis Südtirol wissen ja, dass ich ein großer Fan bin von der Postwirtmusik. Nahringer Grüße, der Mama ihrer, das sind also meine Lieblingsstücke. In den Genuss kommen sie immer wieder, weil mir die gut gefallen. Und es gibt Neuigkeiten. Die Postwirtmusik hat eine neue CD ausgegeben und es gibt sogar gesangliche Lieder drauf zu hören. Also ich habe mir das jetzt gerade ungelassen da. Wahnsinn. Wirklich, ich freue mich auf der Heimfahrt jetzt auf die CD. Ich habe da in Namen lassen ihn selber sagen, er hat ein bisschen einen schwierigen Namen. Wen habe ich da neben mir?
1: Frederik Alvarado Dupuy.
0: Er spielt super Klarinette und er kann auch wunderbar moderieren. Also wenn der Reihe mal die Moderatoren ausgehen, heißer Tipp.
1: Aber ich glaube, in Südtirolerisch wird es ein wenig schwer.
0: Ah, wir verstehen dich schon. Ich habe gesehen, Dreizinnenpolka ist der letzte Titel. Hat das ein bisschen mit unseren Dreizinnen zu tun?
1: Das hat genau damit zu tun. Aber ehrlich gesagt, viel mehr kann ich da nicht sagen. Ich kann nur sagen, das ist eine unglaublich virtuose Nummer für die Harmonika. Und bei uns in der Band spielt ja nicht irgendwer die Harmonika, sondern der Anton Moslechner Junior. Junior, also der junge Leitendoni. Und der lässt das aussehen jetzt mal, dass es eine Freude ist.
0: Ja, also es ist der letzte Titel auf der CD. Das ist gefährlich, das auch richtig.
1: Das ist das große, das große Finale.
0: Was gibt es denn sonst noch Wichtiges zum Song?
1: Naja, das Ding ist, was jetzt bei der CD vielleicht im Unterschied zur ersten, für alle, die die erste CD von der Postwirtmusik kennen, der große Unterschied ist, und zwar, dass wir bei dieser CD, das war eine Live-CD, also wir haben ein Konzert, oder genau genommen zwei Konzerte in Salzburg mitgeschnitten. Und wir haben bei diesen Konzerten erstmals auch Gesangsnummern gespielt und gesungen. Also meine persönliche Lieblingsnummer ist Ich liebe das Leben, auch von den Mooskirchnern Original, also Oberkrainer Polka mit einem sehr romantischen Text und unglaublich schön gesungen in unserer Version, wie ich finde, von unserem Bassisten, vom Johannes Eder, der sein, wie soll ich sagen, der hat sein Glöckerl in der Stimme fast entdeckt bei dieser Nummer, weil es ihm so auf den Leib, als wäre es für ihn geschrieben. Ist es natürlich nicht, aber er interpretiert es großartig und wir singen dann den Refrain zu dritt.
0: Ganz toll. Also vom Gamsbock die Krickeln sind auch drauf, gell?
1: Genau, auch eine Gesangsnummer.
0: Ja, tolles Volksliedl. Also ich werde jetzt auf der Heimreise nach Brixen die CD durchstudieren und werde für die Hörer das beste Stück aussuchen.
1: Ja,
0: das
1: da bin ich gespannt, was du willst.
0: Gell? Gut, dann wünsche ich euch nur viel Spaß in Südtirol und kämpf's wieder. Wir haben euch schon gern da.
1: Wir kommen sehr gern.
0: Gell? Tschüss.
1: Jutti.
0: Ein Dankeschön für das nette Interview an den überaus sympathischen, und jetzt habe ich auch seinen Namen auszusprechen gelernt, Frederik Alvarado Dupuy. Wir hören gleich zwei Kostproben von der neuen CD von der Postwirtmusik. Zuerst das Lied vom Gamsbock die Kriklan und gleich drauf die vielversprechende Dreizinnenpolka, wo der Zirhobelspieler der Leitentoni Junior sein Können unter Beweis stellt.

Mir gefällt so, wie der mit der Posaune spielt. So muss eine Posaune klingen. Das waren jetzt zwei Kostproben von der neuen CD von der Postwirtmusik. Und wenn Sie es jetzt nur interessiert, wie das Kehlchen vom Johannes Eder klingt, wenn er es Lied Ich liebe das Leben singt, dann setzen Sie sich mit der Postwirtmusik in Verbindung und kaufen so eine CD. Die freuen sich. Wir machen jetzt einen Abstecher in die Schweiz und hören einen wunderschönen Jodler. Miriam Schafroth singt die Hauptstimme und der ganze Jodelclub bildet im Hintergrund ein sattes Fundament. Herzenk des Unten.

So ein Schweizer Jodler, das hat was. In Schwendi Flue Jutz vom Jodlerclub Großhöchstetten haben wir gehört. Wenn Sie gerade zugeschaltet haben, Sie hören die Sendung A Danzler Weiß da auf Rai Südtirol. Mein Name ist Barbara Plattner. Schön, dass Sie mich begleiten. Sie können sich schon langsam herrichten, bald einmal ist es 6:30, dann dürfen Sie bei uns im Studio anrufen. In meiner letzten Radiosendung hat eine Dame angerufen und mich auf meinen Film, der kürzlich auf Rai Südtirol ausgestrahlt worden ist, angesprochen. Und einige haben mir ganz neugierig geschrieben, was denn das für ein Film war. Ich habe einen 90-minütigen Film produziert, der heißt Musik und ein Hitz. Und es war wirklich ein Hitz. Es ist ein sehr lustiger, netter Film geworden. Also wenn Sie sich einmal einen gemütlichen Fernsehabend machen möchten, in der Mediathek von Rai Südtirol kann man den jederzeit nachschauen. Es waren ausgezeichnete Musikgruppen dabei. Andi Jamnik, Michel Dumfort, Reiter Michi, die Brotjagermusik, die Garner Schurchplattler haben einen in die Luft geschmissen, einen Kaiserschmarrn haben wir gemacht, die ranghöchste Klosterfrau ist mit dem grünen Lamborghini angereist, mit dem Bischof habe ich ein bisschen geratscht, einen Hubschrauberrundflug haben wir gemacht, die grüne Kunstschnitzerei ist zu sehen, also richtig nett war's. Wenn Sie Lust haben, dann genießen Sie 90 Minuten an Musik und an Hits. Und der Andi Jamnik, der im Film wunderschön gespielt hat, ist ins Alten bekannt vom Hecki-Trio. Und da hören wir jetzt ganz ein neues Stückli, bin ziemlich sicher, dass Sie es noch nie gehört haben, voll lauter frisch ist es. Salut à Baschka heißt das Stückli vom Reiter Michi, das der Insel von Bras Palmas gewidmet ist.

0: Hörertelefon unter der grünen Nummer 83 × 0 144 77.
1: Ein wunderschönes Stickel vom Hecki-Trio haben wir gehört. Salü, Abaschka. Die Telefonlinie zu uns ins Studio ist jetzt freigeschalten. Rufen Sie uns, ich freue mich. Den ersten Hörerwunsch haben wir heute ausnahmsweise kurz vor der Sendung aufgezeichnet, weil er aus Frankreich kommt.
2: Liebe Barbara, da ist die Silvia, Hafenistin aus Bayern. Wir kennen uns ganz kurz übers Telefon und haben uns gleich gut verstanden. Und ich finde es einfach total schön, wenn man sie sofort über die Landesgrenzen hinweg gut versteht und einen Austausch hat. Und ich bin jetzt gerade in Frankreich und auch von Bayern aus kann ich ja nicht direkt anrufen über die Nummer. Und du hast mir gesagt, ich soll einfach eine Sprachnachricht machen. Und das mache ich jetzt und wünsche mir von der Südtiroler Sechsermusik in der Hubertusklause mit einem ganz lieben Gruß an alle Hafenistinnen und ganz besonders an die Brigitte Schwerzer, die so schön begleitet bei der Südtiroler Sechsermusik. Und natürlich auch an die ganz liebe Grüße, Barbara, und hoffentlich ratschen wir mal wieder. Viele Grüße, die Silvia aus Bayern. Für
1: die. Die Silvia aus Bayern lost einem ganz fleißig unsere Sendungen, wie wir gehört haben, sogar wenn sie in Frankreich ist. Und sie hat gesagt, sie darf so gerne anrufen, aber die grüne Nummer geht eben leicht südtirolweit. Und deswegen haben wir da ein bisschen eine Ausnahme gemacht und sie hat mir den Wunsch über WhatsApp zukommen lassen. Wir schicken ganz liebe Grüße nach Frankreich zur Silvia und spielen jetzt für sie in der Hubertusklause von der Südtiroler Sechsermusik. Musik.

0: Für die Silvia aus Frankreich war das. Und jetzt gehen wir weiter mit den Live-Anrufer. Also rufen Sie gern an. Heute empfangen Sie meine liebe Kollegin Heike Jeanette. Sie wird Sie dann zu mir ins Studio weiterleiten. Ich wiederhole nochmal die gebührenfreie Nummer. Das war die 83x0 144 77. Und wir haben schon eine erste Anruferin in der Leitung. Das ist die Dresel aus Feldurns. Hallo.
1: Hallo, guten Abend.
0: Ja, guten Abend, Dresel.
1: Freut mich, dass ich gekommen bin.
0: Schön, das freut mich auch.
1: Ich habe mir ein Stückchen gewünscht von Dorfmantal.
0: Ja.
1: Und ich grüße alle, die jetzt noch auf der Albe um sein und mit dem Viech so langsam anfangen und alle, die jetzt Stallarbeit machen. Die grüße ich einfach einmal. Vielleicht können sie mal im Radio angehen und losen. Gerne schneidige Musik.
0: Ja, schön. Fein. Das machen wir gerne. Haben Sie den Karl Dorfmann selber gekannt? Das ist ja ein guter Zürcher-Spieler gewesen, gell?
1: Ja, haben wir schon gekannt, gut. Ist so fein tanzen gewesen noch.
0: Schon, gell?
1: Ja.
0: Ja, der war bekannt.
1: Das war ein gutes Takt.
0: Ja. Na los, wir den jetzt zu und schicken ganz liebe Grüße nach Feldurns und rufen Sie wieder einmal an.
1: Ja, danke.
0: Gell? Einen danke schönen Ihnen, Abend noch. Gell? Dankeschön.
1: Ebenfalls einen schönen Abend.
0: Danke. Wiederhören.
1: Danke.

0: Für die Dresel aus Veltuns war das der Karl Dorfmann hat in Heindlseiner gespielt. Und ich begrüße ihn Wilfried aus Mattarello.
1: Grüß Gott.
0: Ja, grüß Gott.
1: Ihnen. Und danke für die Sendung.
0: Wie geht's Ihnen, Wilfried?
1: Danke, es geht. Ich war gestern bei Ihnen oben.
0: Nein, in Südtirol, weil Sie sind ja aus dem Trentino, gell?
1: Ja, wir haben ja Ihnen noch ein paar Feigen mitgebracht.
0: Haben Sie mal Ihren auch so einen schönen Feigenbaum daheim?
1: Jetzt, ach so, ja, jedenfalls werden schon die anderen da ja, und weißt du, jetzt komme ich nicht mehr so oft.
0: Ja.
1: Ich habe ihn erlebt.
0: Nein, ich weiß, gell. Ach ja. Gott.
1: Und er hat vor allem die schöne Sendung.
0: Ja.
1: Grüße.
0: Das und freut mich, dass Sie am fleißig losen, ja.
1: Einige schicken, wenn ich darf.
0: Ja, gerne, natürlich.
1: Alles Gute Ihnen.
0: Dankeschön.
1: Also jedenfalls ganz zuerst meine Schwester in Pfalzen, ja, die Hanni. Ganz herzliche Grüße. Und eine Inge in Bozen, auch herzliche Grüße. Und eine Inge in Eppern und eine Mariedl in Hofen, ein Dickenhof. Und eine Petra in Brat. Danke vielmals für die Sendung.
0: Danke Ihnen für den Anruf, Wilfried. Und ganz einen schönen Abend. Und die gegrüßten Damen werden sich jetzt sicherlich ganz fest freuen.
1: Ja, danke.
0: Gell? Bis zum nächsten Mal.
1: Danke.
0: Alles Gute, ja, gell? Wiederhören.
1: Alles Gute Ihnen.
0: Wiederhören, danke.
1: Wiederhören.

0: Für unseren geschätzten Wilfried aus Mattarello war das ganz ein treuen Stammhörer. Und als nächstes begrüße ich ihn Dietmar aus Antholz.
1: Ja, grüß Gott.
0: Grüß Gott.
1: Ja, das ist Dietmar aus Antholz.
0: Ja.
1: Ich grüße recht herzlich meine Tochter, die Leni Marie, und den Buben, die Laurin. Und die Leni Marie, die ist die Skotin in Dieraden. Und mir wünscht nichts von der Sonntagmusik, von meiner Musikkollegen, die Wiesn Moda.
0: Ja, du kannst uns vielleicht erklären, was der Titel heißt, oder? Ich hätte jetzt direkt schauen müssen.
1: Wiesn Moda, das ist eigentlich, das ist eigentlich für die, weil ich sehr spitzler Kind das. Ja, das haben sie gemacht und nur ist das Lied eigentlich entstanden, nicht die Wiesn Moda.
0: So in der Richtung. Na, was ich da von dir als lerne.
1: Ja.
0: Bin ich selber gespannt auf das Stück, ich kenne es gar nicht. Die Antholz und Sundermusik kenne ich schon, die sind spielen ganz bärig, gell?
1: Ja, das ist
0: ja.
1: Osttirol.
0: Aha, dann werden wir jetzt losen, wie das klingt.
1: Ja.
0: Schick mal ganz liebe Grüße, ob es ein bisschen ruhig jetzt, wenn kein Biathlon ist, oder? In Antholz geht es da schon auf, gell?
1: Ja,
0: gut, noch einen schönen Abend noch, gell?
1: Danke, jedenfalls.
0: Dankeschön. Für dich.
1: Danke.

0: Ja, das war ja ganz ein nettes Liedl. Ich, mein Bub und mein Vater. Die nächste Anruferin ist die Barbara aus Bruneck.
1: Ja, hallo, grüß Gott.
0: Ja, grüß Gott.
1: Aus Bruneck. Ich möchte nachträglich meiner Tante, die Maria aus Barbian, alles Gute zum Namenstag wünschen.
0: Ja.
1: Haben Sie ein Dobracher Samstagmusik?
0: Die Heike hat mir eben gerade gesagt, sie hätte etwas von den Schuhplättler gern gehabt, gell? Sie hätte jetzt ja, etwas gefunden. Ja, das hat sie jetzt extra gesucht. Da haben wir was im Programm drinnen. Einen langen Schottisch vom Roberti Blech und Kranzelsteiner Schuhplättler hätten wir gefunden.
1: Ja, bitte.
0: Gell,
1: ja,
0: das machen wir gerne. Danke für den Anruf.
1: Danke.
0: Schönen Abend. Wiederhören.
1: Danke. Wiederhören.

0: Die Kürzen sind nicht länger, das war für die Barbara aus Bruneck. Und ein Anrufer, den nehmen wir jetzt noch. Das ist der Franz Josef aus Vierschach.
1: Jawohl, schönen guten Abend.
0: Seien Sie doch kein Mensch, Jan.
1: Ja, aber man darf auch nicht nachgeben.
0: Nein, ganz richtig.
1: Aber es ist gleich, wenn man durchkommt. Also, ich möchte übermorgen hat der Ochner Walter.
0: Ja.
1: Von Antol drin hat Geburtstag und den sind mega alles Gute wünschen. Mhm. Und seine Frau auch grüßen, die ganze Familie grüßen, den Jakob. Und wir sind öfter mal wenig Kontakt und noch öfter mal Kochtele machen wir und nein, ganz nett. Mhm. Das Lied, ich glaube, hat sie gesagt, danke für jeden Tag.
0: Ja, von den Kitzbüheler Trachtensänger, gell?
1: Mhm. Ja. Mhm. Das passt.
0: Machen wir gerne.
1: Das soll man. Und sehr soll man danken.
0: Das stimmt. Sehr stimmt.
1: Okay. Alles Gute, Winschenka. Danke für die Sendung und auf ein Wiederhören.
0: Ja, gerne.
1: Okay. Wiederhören.
0: Bis zum nächsten Mal. Danke für Ihren Anruf.
1: Danke, ja.
0: Liebe Grüße, gell? Wiederhören.

0: Ja, das war's.
1: A Tanzl, a Weiß. 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
0: Das war's mit den heutigen Hörerwünschen. Danke an alle, die so fleißig angerufen und die Sendung so nett mitgestaltet haben. Wir werfen noch schnell einen Blick auf den Veranstaltungskalender. Und zwar morgen am 10. September ist es soweit. Der Studiengang für alpenländische Volksmusik am Konservatorium in Bozen feiert sein 15-jähriges Bestehen. Höhepunkt ist um 19.30 Uhr im Michelangeli-Saal ein hochwertiges Festkonzert mit Studierenden des Studiengangs sowie der hervorragenden Gruppe Diatonische Expedition mit dem Ehepaar Katharina und Alexander Maurer gemeinsam mit Theresa Lehner. Ein besonderer Dank gilt an der Stelle Steffi Unterberger, die den Studiengang als Dozentin für alpenländische Volksmusik seit vielen Jahren sehr engagiert mitprägt und begleitet. Vom 25. bis 27. September steht Brixen ganz im Zeichen der Blasmusik. Beim 24. Bezirksmusikfest am Domplatz erwartet die Besucher ein abwechslungsreiches Programm mit Jugendkapellen, Marschmusikbewertung, Festumzug, Konzerten und viel musikalischer Unterhaltung. Die besten Musikanten des Bezirks haben sich zu einem Konzertprojekt unter der Leitung des renommierten Dirigenten Miguel Etchegonzelay aus Argentinien vereint. Das Auswahlorchester konzertiert am Samstag, 26. September um 18 Uhr am Domplatz in Brixen und am 3. Oktober um 20 Uhr im Forum Brixen. Für beide Termine ist eine Platzreservierung erforderlich. Ja, das Stintl ist schon wieder um. Wir hören im Hintergrund das letzte Stück und zwar vom Schröpfer Hans am Kalterer See. Ich bedanke mich für Enkers dabei sein und alle, die die Sendung gern nachlosen oder nur mal hören möchten, kennen das in der Mediathek von Arai Südtirol. Ich wünsche Ihnen noch ganz einen feinen, gemütlichen Abend. Machen Sie es gut. Vielen Dank, alles Liebe und bleiben Sie gesund. Es verabschieden sich an der Technik Daniel Kizali, am Hörertelefon Heike Genet und am Mikrofon ganz herzlichst Enkre Barbara Plattner.

0: Es ist 19.30 Uhr. 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Hier sind die Nachrichten mit Peter Malferteiner.
1: Die Debatte um den Senatswahlkreis Bozen-Unterland hat den Landtag erreicht. In Sachsen-Anhalt ist für Wahlsieger AfD weiter kein Koalitionspartner in Sicht. Das Wetter morgen unbeständig bei 18 bis 23 Grad. Der Landtag hat einen Antrag der Südtiroler Freiheit gegen die geplante Neuordnung des Senatswahlkreises Bozen-Unterland abgelehnt. Auch die Forderung, Österreich als Schutzmacht einzuschalten, fand keine Mehrheit. Oppositionelle Abgeordnete warnten vor einer politisch motivierten Neuzuschneidung des Wahlkreises. Die SVP und Landeshauptmann Arno Kompatscher verwiesen dagegen auf laufende Verhandlungen mit Rom. Diese würden durch die Festlegung des Landtags erschwert. Die Abgeordnetenkammer hat ein Gesetzesdekret für das Funktionieren der Gerichtsbarkeit in Südtirol einstimmig genehmigt. Darin vorgesehen sind die automatische Verschiebung von Verhandlungen zwischen dem 16. Juli und dem 30. September 2026 sowie die Aussetzung zahlreicher Prozessfristen. Ausnahmen gelten für besonders dringende Fälle. Zudem wird für 2026 1 Million Euro bereitgestellt, um IT- und Sicherheitsinfrastruktur wiederherzustellen und Ausweichsstandorte technisch auszustatten. Nun muss noch der Senat zustimmen. CDU, SPD, Grüne und Linke lehnen eine Zusammenarbeit mit der AfD in Sachsen-Anhalt weiterhin ab. Vertreter der vier Parteien haben Gesprächsangebote über eine Regierungsbildung ausgeschlagen. Damit ist wenige Tage nach der Wahl weiter unklar, wie es in dem deutschen Bundesland politisch weitergeht. Wenn es keine Überläufer von anderen Fraktionen gibt, könnte die AfD wohl nur auf das Bündnis Sarah Wagenknecht als punktuellen Partner hoffen. Das BSW will über das Gesprächsangebot der AfD beraten. US-Präsident Donald Trump hat den Wahlerfolg der AfD in Sachsen-Anhalt mit der deutschen Einwanderungspolitik begründet. Auf seiner Plattform Truth Social erklärte Trump, viele Wähler seien die aus seiner Sicht schlechten Einwanderungsregeln leid. Die Bundesregierung kritisierte die Äußerung als Einmischung in die deutsche Innenpolitik. Bundeskanzler Friedrich Merz sagte ein für heute geplantes Telefonat mit Trump ab. In Oslo ist der verstorbene König Harald V. beigesetzt worden. Mit einem Trauerzug, gesäumt von zehntausenden Menschen, einer landesweiten Schweigeminute und einem Trauergottesdienst mit prominenten Gästen aus aller Welt, erwies Norwegen dem verstorbenen König Harald V. die letzte Ehre. Auf der Brenner Bahnlinie ist der Zugverkehr nach dem Murenabgang bei Pflersch teilweise wieder aufgenommen worden. RFI gab am Nachmittag ein Gleis für den abwechselnden Zugverkehr frei. Gestern Abend war oberhalb der Trasse eine Mure abgegangen, die von Schutznetzen aufgefangen worden war. Diese müssen nun freigeräumt werden. Deshalb bleibt die Strecke zwischen Sterzing und Brenner nur eingeschränkt befahrbar. Ersatzbusse verkehren weiterhin, Reisende müssen mit Verspätungen und längeren Wartezeiten rechnen. Die vollständige Freigabe aller Gleise ist für morgen ab 20 Uhr geplant. Die Staatsanwaltschaft Bozen will zwei Todesfälle von Sonntag und Montag näher prüfen. Sie ordnete in beiden Fällen eine Obduktion an. Betroffen sind der tödliche Absturz eines Segelflugzeugs bei Sterzing sowie ein im Eisack aufgefundener verstorbener Mann. Der Auftrag an die Pathologin ergeht am 15. September. Die Untersuchungen finden voraussichtlich noch am selben Tag statt. Gleichzeitig laufen kriminalpolizeiliche und technische Ermittlungen. Sie sollen klären, wie es zu dem Flugzeugabsturz kam und unter welchen Umständen der Mann im Eisack ums Leben gekommen ist. Der Landtag hat einen Antrag von Team K und Grünen zur Reform der Zweitsprachenvermittlung abgelehnt. Der 18-Punkte-Plan sah vor, den Sprachbedarf von Bürgern und öffentlich Bediensteten zu erheben und darauf aufbauend Sprachkenntnisse gezielt zu verbessern und zu überprüfen. Landeshauptmann Arno Kompatscher sagte, die Mehrheit lehne den Antrag nicht aus inhaltlichen Gründen ab. Man arbeite derzeit an einem eigenen Vorschlag. Der Nahverkehrsbetrieb Sasa plant die schrittweise Umstellung auf Elektrobusse. Die Sasa veröffentlichte eine europaweite Ausschreibung für 42 Elektrobusse mit der Option auf weitere 15. Langfristig möchte die Sasa insgesamt 120 emissionsfreie Busse einsetzen. In Bozen sind im neuen Schuljahr 136 Schülerlotsen im Einsatz. Sie sichern an mehr als 100 Standorten täglich die Schulwege von Grundschulkindern. Die Helferinnen und Helfer überwachen dabei Fußgängerübergänge und Kreuzungen in der Nähe der Schulen. Zusätzlich gibt es 14 Dienste, die die Kinder zu Fuß in die Schule begleiten und 2 Begleitdienste mit dem Bus. Die Lotsen erhalten 12 Euro pro Einsatz. Von der Gletschermumie Ötzi ist ein hochpräziser digitaler Zwilling erstellt worden. Ein interdisziplinäres Team unter Leitung des Archäologen Luca Bezzi hat ein neues 3D-Modell des Mannes aus dem Eis entwickelt. Die digitale Rekonstruktion basiert auf 1294 hochauflösenden Fotografien der Vorder- und Rückseite der Mumie. Künftig soll Ötzi damit noch genauer untersucht werden können. Ein vermeintliches Bärenjunges im Gardertal hat sich als Fehlalarm entpuppt. Auf einem Campingplatz in St. Cassian meldeten Besucher ein mögliches Jungtier. Das Landesforstkorps gab nach Sichtung der Videoaufnahmen Entwarnung. Zu sehen war eine schwarze Katze, die auf einen Baum kletterte. Auch vor Ort fanden die Behörden keinerlei Spuren eines Bären. Das Wetter. Auch morgen überwiegen die Wolken und vor allem in der ersten Tageshälfte kann es über Südtirol vereinzelt noch regnen. Im Laufe des Nachmittags werden bei 18 bis 23 Grad die Niederschläge seltener. Am Freitag scheint die Sonne wieder häufiger und am Himmel zeigen sich nur ein paar harmlose Wolken. Am Samstag scheint überall die Sonne und der Himmel ist oft wolkenlos. Die heutigen Tageshöchsttemperaturen: Bozen 23 Grad, Meran 23, Brixen 22, Bruneck 20, Sterzing 19, Schlanders 19, Reschen 14, Doblach 18 und auf der Blose auf 2500 Meter Meereshöhe 9 Grad. Das waren die Nachrichten von Rheinsüdtirol.
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0: Schön, dass Sie zuhören in der Klassik Lounge auf RAI Südtirol. Ich komme aus dem Grinsen heute nicht heraus, weil ich eine ganz besondere Freude habe mit dem heutigen Thema und vor allem, wie die Reaktion war der heutigen Co-Moderatorin in der Klassik Lounge auf RAI Südtirol. Herzlich willkommen, Katharina Töni.
1: Danke, lieber Matthias, für die Einladung.
0: Dein Kopfschütteln, das gefällt mir grundsätzlich immer, ja, weil ich bin immer gefordert, so nach dem Motto, du musst gefordert werden, du musst ein Thema bekommen, das dich mal vor einer großen grauen Wand stehen lässt. Also, was will er denn einmal um Gott mit diesem Thema? Es hat überhaupt nichts mit der Zeit von heute zu tun, glaube ich zumindest. Wir werden es ein bisschen entwirren, dieses Thema. Und jetzt müssen wir es auch noch sagen, um was wir heute unser Gespräch winden und wenden. Möchtest du es sagen?
1: Ja, ganz gern. Ich wusste ja zuerst nicht, was ich mit dem Thema anfangen soll. Es geht um Karteileichen und Mumien. Ich bin ja grundsätzlich ein positiver Mensch. Du wolltest mir was Erheiterndes geben. Ich habe das ein wenig sarkastisch verstanden. aber ich habe es ein bisschen positiv umgedeutet und dann doch ein wenig Musik dazu gefunden zu diesem Thema.
0: Und es ist absolut notwendig, dass man sich vorher, vor so einem Gespräch, vor so einer Sendungsgestaltung nicht abspricht. Weil sonst überrascht man sich ja gegenseitig nicht. Dann würde ich mal dir den Ball zuspielen und sagen, so, erster Schritt, Karteileichen. Was kann das in Bezug auf die klassische Musik für dich denn sein? Grundsätzlich sagst du, die Mumien fandest du etwas sympathischer als die Karteileichen. Beide Wörter haben ja nicht unbedingt einen sehr positiven Nimbus. Karteileichen, das klingt nach Beamtendeutsch und nach Archiven und Staub.
1: Genau, und wahrscheinlich hast du es im ersten Moment auch ein wenig so gedacht. Ich weiß es ja nicht, was du dir dabei gedacht hast. Ich habe dann irgendwie ein bisschen drüber nachgedacht und ich finde, Karteileichen sind immer Ansichtssache. Du hast ja bestimmt auch man denkt ja zuerst einmal an Musik, die man jetzt nicht jeden Tag vielleicht im Konzert oder im Radio hört, aber das ist ja für jeden ein bisschen anders, weil es kommt ein bisschen auf den Geschmack drauf an, auf die Geschichte von einem selbst, was man alles schon gehört hat oder nicht gehört hat. Da ist mir ganz spontan ein Stück eingefallen von einem Komponisten, den ich erst kürzlich entdeckt habe. Ich weiß ja nicht, vielleicht ist er auch anderen schon bekannt.
0: Total geläufig, ja.
1: Ja, genau. Und das ist der Sinding. Und ich habe ein Stück mitgebracht, das heißt Frühlingsrauschen für Klaviersolo. Lass uns einmal eintauchen.

0: Klaviersolo. Naja, das ist nicht unbedingt jetzt so, wir sind ja klavierbelastet und überfüllt in der Zeit des September. Du bist selbst eine Pianistin. Es ist schon so, wie du vorhin gesagt hast, ich sehe die Karteileichen, vor allem in der gesamtklassischen Musik, schon ein bisschen dahingehend. Ja? Ich führe ja immer wieder die Diskussion, dass wir in der klassischen Musik Dinge zur Aufführung bringen, zu Gehör bringen, die ja in Archiven schlummern, beziehungsweise die ja einfach nur reproduziert werden. Zum musealer Gedanke, ja, was machen wir denn? Wir hängen jetzt mal die Serie der Bilder auf und geben die andere runter und geben die mal ins Archiv, wo sie vielleicht verstauben, vergessen werden. Das ist ja auch einem ganz berühmten Bach passiert, dass er mal über eine gewisse Zeitspanne, Jahrzehnte verschwunden ist. Und das passiert heute ja auch. Sinding, wie hast du es jetzt gesehen? Ein Stück, das dir nicht so bekannt war, der Komponist war dir nicht so bekannt, aber es ist ja in der Eigenart der Sache, dass man sehr oft, und da ist der springende Punkt in der klassischen Musik, in der Gestaltung von Sendungen, aber auch von Konzertprogrammen, man greift sehr oft hin zum selben.
1: Man greift oft hin zum selben, ist sehr schade, weil unser Archiv an Komponisten, wie du es schon angesprochen hast, und Musik ist eigentlich unendlich groß. Und deswegen ist es auch manchmal schön, einfach nur darin zu wühlen, ein bisschen nach Neuem zu suchen, auch nach Altem Neuen, etwas Altes neu zu entdecken. Ja. Es gibt so viele spannende Komponisten, die vielleicht nicht jeden Tag gehört werden, die aber jeden Tag wieder passend werden können, je nachdem, was wir gerade für eine Gemütslage haben. Wir müssen uns nur ein bisschen darauf einlassen, auf was Neues.
0: Das geht ja gut mit so Streaming-Plattformen. Gott sei Dank gibt es die. Wir wollen heute auch in dieser Klassik-Lounge mit Katharina Töni auch eine Lanze brechen für das grundsätzlich klassische Musikhören. Nicht nur über Streaming-Dienste, sondern auch für das Live-Erleben eine Lanze hochhalten. Es geht nur mehr, oder es ist vor allem das Live-Erleben das Besondere bei der klassischen Musik. Das war in den letzten Wochen mein beliebtestes Thema. Wie kriege ich was neu in was sehr Bekanntes? Ja, diese Tatsache, dass man sagt, ja, man ist so weit, dass ein Publikum meint, alles zu kennen oder sich auszukennen, vor allem wenn man gewisse Komponistennamen nennt. Und dann ist es aber so, dass ich dabei aber sagen muss, ja, wo ist denn das Neue in dem oder jenem bekannten Werk? Wir haben Saisonen jetzt wieder am Start, die beginnen jetzt im Oktober, der Konzertverein von Bozen, das Heidenorchester von Bozen. Da sehe ich dann Programme, wo ich mir denke, verflixt, was ist wie, wann und wo neu?
1: Es geht ein bisschen immer darum, dass man wieder etwas Neues finden will, wie ich schon vorhin gesagt habe, und vielleicht ein wenig träumt. Du hast vorhin gesagt, du hast geschmunzelt, als du mich gesehen hast. Und eben zum Thema Traum habe ich auch gleich was mitgebracht. Vielleicht bringt es dich ein bisschen wieder zum Träumen und vielleicht fällt dir dann auch ein neues Programm dazu ein. Und das ist jetzt von Franz Schreker, der Traum für Stimme und Klavier.

0: Du willst mich zum Träumen bringen, nicht nur in der Klassik-Lounge auf Rai Südtirol, Katharina Töni. Danke, das ist lieb von dir.
1: Na, eigentlich nicht nur dich, eigentlich will ich auch ein wenig die Mumien zum Träumen bringen.
0: Ja, aber bleiben wir nochmal bei den Leichen und wie wir das, die Mumien kommen schon noch dran. Es ist nämlich so, du sagtest ja, neue Programme, das ist ja der Punkt. Man muss als künstlerischer Leiter oder als Gestalter von Konzertprogrammen, aber auch von Radioprogrammen, irgendwie diesen Mittelweg finden, diesen Grat begehen zwischen Entdeckung und dem Arrivierten. Ich habe verschiedenste Phasen. Ich habe sehr oft gegen das Arrivierte. Ich habe sehr oft gegen Stücke, die man ständig hört und dann bekommt man von irgendwelchen Künstlern oder irgendwelchen Konzertprogrammen, sieht man dann, schon wieder dieses Werk, schon wieder diese Herangehensweise. Wo ist denn da die Entdeckung? Wenn ich jetzt zu dir sage, du bist ja eine Weitgereiste und eine Studierte und eine, die ganz frisch in diese Archive eintaucht, haben wir ja gerade auch erlebt. Wenn es heißt Haydn C-Dur-Konzert und allgemein bei Werken von Haydn und den Zeitgenossen, den Folgezeitgenossen wie Mozart und Beethoven und so weiter, ja, ihr verflixt, was soll denn da jetzt groß neu gemacht werden? Da hake ich immer gerne ein. Was für eine Anforderung? Wie kriegt ein Künstler es hin, du zum Beispiel als Pianistin, ich als Cellist, wie kriegen wir es hin, ein Werk einzigartig zu gestalten und nicht nur zu reproduzieren, so wie es vielleicht schon x-mal passiert ist?
1: Ich denke, das macht immer ein bisschen die Persönlichkeit des Künstlers aus, die jedem Werk einen anderen Stempel aufdrückt. Jetzt zum anderen Thema, wo du gemeint hast, ja, das ist jetzt nichts Neues, wenn wir Haydn spielen. Ich glaube, eben wenn wir das wieder mit unseren Karteileichen verbinden, man kann die Leichen ja auch so interpretieren, dass es Sachen sind, die man jetzt immer wieder und immer wieder hört. Also,
0: so habe ich es gesehen,
1: aber,
0: eben.
1: Ja.
0: Verraten.
1: Das siehst du, dann haben wir das haben mal geklärt.
0: Rätsel gelöst.
1: aber ich finde eben, es liegt immer im Auge des Betrachters beziehungsweise im Ohr des Zuhörers, was er gerade als neu empfindet. Es gibt bestimmt auch noch junges Publikum, neues Publikum, das den Haydn nicht kennt. Deswegen das ganz von dem aus den Programmen zu nehmen, wäre vielleicht auch nicht das, was wir jetzt als zielführend ansehen würden. Es hat bestimmt auch das eine Wertigkeit. Wir können auch immer wieder was Neues finden.
0: Na, natürlich. Ja. Na, Wertigkeit, wir wollen sie nicht absprechen. Ja?
1: Ja.
0: Überhaupt einer ganzen Epoche, wie zum Beispiel der Klassik, dieser kurzen, ja, wenige Jahrzehnte langen intensiven Zeit um 1800. Das ist natürlich mehr als wichtig, auch für die Folge der klassischen Musik, der Entwicklung der klassischen Musik. Aber du sagst, das liegt immer im Ohr des Betrachters oder des Zuhörers. Und da hake ich auch wiederum ein. Damals war es ja zeitgenössische Musik. Damals war es die Alltagsmusik. Und das ging ja herauf bis ins 20. Jahrhundert, wo es dann Radio und die Reproduktion mittels Tonträger dann gegeben hat, erfunden wurde. Aber ich muss sagen, man muss sich gut auskennen, um dieses Gespräch über was ist für mich neu und was nicht wirklich gesund zu führen. Mit jungen Leuten ist das wunderbar. Man kann sie konfrontieren mit Musikern und sagen, was gefällt dir, was gefällt dir nicht? Und sehr oft stößt man hierbei tolle Türen auf für das Neuere. Es ist erstaunlich, wie kaum verdaulich oft auch klassische Musik, wenn nicht richtig verpackt und richtig präsentiert, auch klassische Musik bei jungen Menschen werden kann. Und das ist eben auch der Umstand. Ich weiß schon, dass für viele junge Musiker oder Zuhörer und Studenten, die 10, 15, vielleicht auch 20 Jahre alt sind und nicht so erfahren sind und die man dann in ein Mozart-Konzert mit einem ganzen Mozart-Programm hineinhockt, dass es dann etwas zum Augenrollen auch gibt. Es ist die Kunst des Veranstalters bzw. die Kunst des Künstlers, die entsprechenden Komponisten, Komponistinnen gut und gewinnbringend zu platzieren.
1: Du hast ganz bestimmt recht. Also junge Menschen sind sehr, sehr offen für alles Mögliche, also eigentlich für alles, mit denen man sie eigentlich ein bisschen wertungsfrei konfrontiert. Wir hatten erst kürzlich ein Dozentenkonzert. Ich leite eine Sommermusikwoche eben für kleine Pianisten.
0: Und da haben wie klein sind diese?
1: Zwischen 8 und 12 Jahren.
0: Also recht klein, ja.
1: Und sehr offen für alles Mögliche. Und dann haben wir barocke Musik mit zeitgenössischer Musik, also mit Lachenmann konfrontiert. Also eine Dozentin hat eben was am Cembalo gespielt, die andere hat am Klavier mit neuen Spielweisen gespielt. Und wir haben das mal gar nicht kommentiert. Es war sehr, sehr erstaunlich, wie viel Interesse es zum Beispiel für das Cembalo gegeben hat, wo wir ja immer finden, ein bisschen antiquiert und doch auch wieder neu. Also das Interesse war riesengroß und dasselbe Interesse gab es aber für diese zeitgenössischen Spielweisen am Klavier. Also alle wollten das ausprobieren.
0: Und das war sehr, sehr, am Klavier, dass man es bearbeitet,
1: dass man zupft, dass man die Saiten praktisch abdeckt, dass man im Klavier spielt, dass man die Tasten auch mal anders spielt, nicht nur draufdrückt, sondern auch streicht und so weiter. Also andere Klänge herausholt. Am Cello zum Beispiel, du weißt es ja, es ist ja viel einfacher, da klopft man vielleicht, man ruft hinein.
0: Es ist kleiner, es ist
1: handlicher, man kann es besser angreifen. Beim Klavier ist es oft nicht ganz so naheliegend. Aber das Spannende war eben, dass die Kinder das alles sehr, sehr offen aufgenommen haben, sehr großes Interesse gezeigt haben für alle Tasten und alle Ansätze, die wir präsentiert haben. Und wir haben das dann auch im Abschlusskonzert so gehandhabt, dass wir es eigentlich gar nicht kommentiert haben und gar nicht näher erklärt, weil es für die Kinder ja alles ganz
0: auf gleicher Ebene
1: neu war,
0: ist, ja.
1: Also gleich neu. Das Cembalo war gleich neu wie diese zeitgenössischen Spielweisen.
0: Aber nur das Cembalo oder wurde das Cembalo auch wurde da alte Musik drauf gespielt?
1: Genau. Aber es wurde alte Musik drauf gespielt, es wurde auch ein bisschen neuere Musik drauf gespielt, je nachdem, was die Kinder eben mitgebracht hatten. Das war auch sehr spannend, dass man auch mal ein bisschen anderes Repertoire auf dem Cembalo hört. Es gibt ja durchaus passende Stücke, die man auch auf dem Cembalo spielen kann, die nicht unbedingt aus der Zeit stammen müssen. Aber eben der spannendste Aspekt für mich war, dass ja für die Kinder in dem Moment beides neu war. Und ich glaube, wir beide kennen schon so viel und dann gibt es für uns was Altes und gibt es für uns was Neues. Aber für ein Kind in dem Moment ist eigentlich alles neu, weil es ja noch nichts kennt. Und deswegen ist die Frage, also hat dann der Haydn in dem Moment nicht die gleiche Berechtigung wie ein Lachenmann? Das darf man auch nie vergessen, glaube ich, je nachdem, für wen man dann Programme zusammenstellt. Und dann ist sicher ein guter Ansatz, dass man eben von allem etwas auswählt, um auch ein sehr, sehr gemischtes Programm zu haben, gleichzeitig neue Akzente zu setzen und ein bisschen Abwechslung in den Konzertalltag hineinzubringen.

0: kurze musikalische Unterbrechung mit einem Mozart, der meiner Meinung nach neuer gespielt wurde, interpretiert wurde. Einer, den ich besonders mag, weil er eben versucht, tiefgründiger in diese Textur, in diese musikalische zu gelangen. Das ist Theodor Kurenzis. Wir haben zwar jetzt nicht Haydn gehört, sondern Mozart. Das, was du vorhin erzählt hast, dir deine Erfahrung im Sommer mit den Kindern, das stimmt schon und das ist gut und das erzieht das neue Publikum auch heran. Aber ich spreche bei Karteileichen und Mumien, bezüglich des heutigen Themas, vor allem von einem Trott, von einem, das Publikum wünscht sich, das Publikum erwartet sich. Weißt du, man muss das und das auf die Programme setzen, weil sonst kommen sie nicht mehr. Ja? Okay, die Kinder, das gelingt nicht so leicht. Man muss sie wirklich fast abholen. Man muss dorthin gehen, wo die Kinder sind und sie damit konfrontieren, vielleicht auch nicht zu lange gestalten, einen Konzertabend. Wenn man dann nicht richtig abgeholt wird, dann passiert das ja nicht ganz so leicht. Also sonst wären die Konzertsäle mit jüngeren Leuten ja ein bisschen voller.
1: Das hängt schon auch davon ab, dass man das natürlich... Die Zeit am Abend jetzt vielleicht für ein Kind nicht immer die idealste ist. Es hängt immer davon ab, wie interessiert die Eltern sind. Es hängt davon ab, wie sehr der Terminplan in der Woche
0: Da haben wir es wieder. Das sind die Karteileichen, das sind die Mumien. Ja? Wie viele Menschen und wie viele auch Musiklehrer, und du bist eine Musiklehrerin, von Szenen habe ich... bekomme ich Antworten zusammen am Motto, weißt du, wir haben in daheim, die Kinder spielen ja alle ein Instrument, na, wir haben selbst so viel zu tun, wobei und gerade die Leute und die Musiker und diese Abholenden müssten es eigentlich wissen, dass das Zuhören und das Erleben des Live-Konzertes eigentlich das Prägendste fast ist. Das ist sicher nicht die Geigerin, die beginnt, Geige zu lernen. Also dieses nach Katze klingendes Instrument, das ist ja nicht unbedingt förderlich, dass ein Kind begeistert zugreift und übt, sondern sie müssen ein spritzig erfrischendes Endprodukt erfahren, damit man begeistert ist. Und wenn hier... Und das ist das Problem. Das Kind würde man ja abholen können. Was ist mit den Eltern? Was ist mit den Großeltern? Was ist mit dieser Müdigkeit? Müdigkeit ist gleich Überangebot. Müdigkeit ist gleich gesättigt sein von dem, was uns umgibt. Müdigkeit ist auch das, was dann in diesem Gesättigtsein auch zu einem Unwissen führt. Weil wenn die Menschen, vor allem auch die in reicheren Gegenden, bei dem Ganzen, was ihnen an Möglichkeiten da offen steht, auch wirklich zugreifen würden. Also ich sage es immer wieder, wir haben lauter Gourmet-Restaurants um uns herum, wir haben keine Lust mehr auf exklusive Kost, sehr oft. Und dann stellt sich wiederum die Frage, ist es exklusive Kost, sondern ist es vielleicht sogar viel einfacher, egal welchen Komponisten zu konsumieren und auch einfach nur über sich ergehen zu lassen und so wie du es gesagt hast, abgeholt zu werden in einen Traum von Klängen, die ganz unterschiedlicher Natur sein können.
1: Ich glaube, du gibst uns heute ganz viel Rätsel auf, Matthias, aber dazu habe ich auch ein Werk mitgebracht.
0: Du antwortest Rätsel. Mit Musik.
1: Ich antworte mit Musik, genau. Und das sind die Enigma-Variationen von Elgar. Ein Enigma ist ein Rätsel. Auf alles haben wir heute nicht Antworten und jetzt tauchen wir ein wenig in die Musik ein, würde ich sagen.

0: Katharina Töhne ist heute meine Co-Moderatorin in der Classic Lounge auf Rai Südtirol. Das ist, liebe Katharina, nicht ganz korrekt. Die Enigma-Variationen von Elga gehören zum Schönsten, was die Musikgeschichte zu bieten hat. Ja? Das ist, das gefällt immer. Ja? Am liebsten würde ich gleich ein Stück hinten dranhängen, um das Gegenteil zu beweisen, dass es auch urlangweilig sein kann, wirklich ständig neue Stücke zu hören, die man kennt, wo man wirklich vielleicht auch ins Augenrollen kommt und sagt, oh, schon wieder dieses Stück. Enigma-Variationen ist ja wirklich nicht so. Also ich habe noch immer nicht genug von diesem Stück. Aber es gibt, nein, das war jetzt ein Scherz, bringe ich jetzt nicht, aber zum Beispiel, es gibt gewisse Sinfonien von Mozart, wenn ich an meine letzten 2 Jahrzehnte Konzerterleben denke, okay, es ist großartig, Köchelverzeichnis 550 zum Beispiel. Wir spielen es jetzt nicht an, Sie können zu Hause sich das vielleicht mitschreiben. Köchelverzeichnis 550, das ist eine Sinfonie, die man kennt. Also wenn das am Programm steht, dann denke ich mir, da müssen Sie sich zum Beispiel das Hainorchester schon was ganz Gewaltiges einfallen lassen, um mir das wirklich nochmal neu zu präsentieren. Ich mag das einfach nicht mehr nochmal. Verstehst du mich, was ich unter Karteileiche jetzt...
1: Ja, ich meine, das mit den Enigma-Variationen, das war jetzt auch nicht auf die Karteileichen bezogen, sondern auf das Rätsel, das du mir aufgegeben hast, habe ich ein wenig so interpretiert. Ich kann ja auch in eine andere Richtung gehen, in meinen Interpretationen. Noch zum anderen Thema davor, was du angesprochen hast. Ich habe durchaus ganz viele motivierte Eltern kennengelernt, die... wenn man ihnen bestimmte Sachen, eben bestimmte Konzertereignisse nahelegt, durchaus mit ihren Kindern gerne diese Konzerte besuchen. Es ist bei uns schon ein Überangebot an Konzerten da und manchmal ist es einfach ein wenig schwierig, dann das Passende auszuwählen, denke ich. Und in der Hektik des Alltags geht natürlich auch viel unter. Aber es gibt durchaus ganz viele motivierte Eltern, die ihre Kinder in die Konzerte bringen, oft mehr bringen möchten, nicht immer können, aber durchaus gewillt sind, das zu machen. Jetzt bin ich aber ganz gespannt, Matthias, weil du hast ja gesagt, du lieferst mir einen Gegenbeweis und jetzt möchte ich wieder ein wenig Musik hören.
0: Musik hören, ja, weil wir uns sonst in diese Rage sprechen, ja. Du bekommst gleich Musik, aber die Eltern und Musik und gerne hören, das freut mich. Einen Vorsatz fassen wir uns, dass wir eine kleine, und das ist ja auch modern heutzutage, eine Arbeitsgruppe bilden. Ja? Du und ich und vielleicht noch zwei deiner Wahl. Ja? Wie bekommt man das Kind ins Konzert? Und die dazugehörigen Eltern.
1: Ja? Können wir gerne mal machen.
0: Und ich liefere dazu die Inhalte und das Podium. Das versuchen wir mal zu realisieren. Ja, du schreibst, notierst mit. Sehr gut. Aber jetzt zum nächsten Werk. Eines sind zum Beispiel die Jahreszeiten von Vivaldi. Da habe ich meine große Freude, wenn Daniel Hope und Max Richter sich finden und die Jahreszeiten neu drehen, wenden, ein bisschen ein neues Kleid verpassen. Die Grundstruktur bleibt die, es ist erkennbar und es gefällt jedem. Ich persönlich hab's dann lieber so als das Original. Aber wenn ich heutzutage konfrontiert werde mit den Jahreszeiten in einem Programm von Vivaldi, in einer Kombination mit den Jahreszeiten von Astor Piazzolla, dann habe ich wieder so eine Leiche. Und das Gegenüber meint aber, wir müssen das bringen, weil das gefällt den Leuten. Ja, wenn wir immer nur die gleichen Dinge vorkauen, ja, dann meinen die Leute mit der Zeit, klassische Musik ist eben vor allem das. Und die ganze Masse, und hier spricht man auch über Bildung, wie können die sich die richtigen Stücke suchen? Das ist ja das Schwere. Und wenn wir aber nicht immer das Richtige vorlegen, beziehungsweise auch in der Schule mit unterschiedlichen Stücken beginnen. Ich spreche da mit der Richtigen, weil du bringst ja neue Stücke. Durch dich habe ich ja die Thomas Lacher Stücke kennengelernt, diese 12 kleinen, sind es 12, ja, 12 kleinen ja. Stücke, die ganz bezaubernd sind, jedes einzelne. Es klingt modern, es klingt dann doch einfach, es hat aber doch eine gewisse Schwierigkeit, auch in der Ausführung. Dann ist es gut, aber wie viele Lehrer, wie viele Schulen, wie viele Programmgestalter von Konzerten und Sendungen bringen immer wieder gerne und aus einer gewissen Routine heraus dasselbe. Vielleicht, weil es eilt, Programmgestalter, Konzertgestalter in 2 Tagen eine ganze Saison zu gestalten, dann greift man halt irgendwie in die Kiste, die man kennt.
1: Ja? Es gibt bestimmt immer wieder neue Ansätze, wie Konzertgestalter oder versuchen, Kinder abzuholen.
0: Vivaldi, Herbst, und wir sprechen nachher weiter.

0: Gott sei Dank hatten wir ein etwas längeres Stück jetzt. Plus minus 5 Minuten, Herbst von Antonio Vivaldi aus den 4 Jahreszeiten. Und wir sprechen uns, auch während wir Musik hören, in Rage. Ich bekomme Vorwürfe zu hören, dass wir zu viel bei den Karteileichen sind und zu wenig bei den Mumien. Ich bin zu viel bei den Kindern, die ins Konzert sollten, die man aber, naja, nicht so leicht ins Konzert bringt, ja, wenn man sie selber spielen lässt, okay, aber das ist es ja immer. Es geht darum, dass man sich nicht wiederholt in Programmen, dass man auch erfrischend ist für die zukünftige Generation, aber nicht nur, weil es bleibt ja Tatsache, dass es ja nicht die zukünftige Generation ist, die ins Konzert geht in Massen, sondern es geht die Mittelschicht, ist so ein schönes Wort. Mittelschicht geht ja ins Konzert nach getaner Arbeit und Leben unter Anführungszeichen. Die Kinder sind außer Haus. Dann bekommt man wieder Lust auf ein klassisches Konzert. Aber die Leute, die sind es, 40, 50, 60 Jahre alt, die müssen auch abgeholt werden. Und die holt man ja nicht unbedingt jetzt mit Manuela Kehrer ab, sondern mit Werken, die sie anscheinend kennen, nur was kennt man oder in welche Richtung entwickelt sich diese Gesellschaft? Darum geht es natürlich. Du überlegst schon mit großen Augen, was antworte ich jetzt? Du musst gar nicht antworten.
1: Aber ich will noch antworten, Matthias. Ich finde, manchmal geht es auch vielleicht weniger um das Programm, bei dem, wie man jemand abholt. Ich habe im letzten Jahr mal ein Konzert im Treibhaus in Innsbruck gespielt. Da waren Werke von Lacher auf dem Programm. Und wo du jetzt sagst, Kehrer war auch auf dem Programm, soweit ich mich erinnern kann.
0: Du hast aber auch gespielt mit Windkraft.
1: Genau, mit Windkraft. Genau, da warst du ja auch dabei. War doch Kehrer auch auf dem Programm, oder? Ich bin mir nicht mehr ganz, ganz sicher. Es war auf jeden Fall ein Werk von Thomas Lacher auf dem Programm. Ich fand das damals total spannend, weil das Treibhaus an sich ja jetzt nicht so ein Konzertort ist. Es hat unglaublich gut für die zeitgenössische Musik gepasst. Man denkt aber, wenn man jetzt an Innsbruck denkt und einen Ort, wo man auftreten könnte als klassischer Musiker oder auch ja,
0: nicht
1: sofort ans Treibhaus, aber ich fand die Atmosphäre dort sehr speziell und sie holt ganz bestimmt auch dann wieder jüngere Menschen ab, nicht nur die 40- bis 60-Jährige, die du angesprochen hast.
0: Das ist eine Diskussion, das ist schon spannend. Und wir beenden die nicht. Mir tut es sehr leid für uns, für Sie zu Hause, die Sie die Classic Lounge zuhören, aber anhören heute auf Rai Südtirol mit Katharina Töni. Wir müssen das fortsetzen. Bitte, weil du fleißig notierst gerade. Du notier dir auch Fortsetzungstermin. Karteileichen und Mumien, Ausgabe 2.
1: Aber dann nur mehr mit Mumien.
0: Die Mumien gehen wir jetzt ja an, weil du.
1: Gehen wir jetzt an.
0: Ja, weil du wolltest ja ein bisschen über die Mumien auch sprechen, aber wie gesagt, die Musik, wann braucht es entsprechend auch das Unverbrauchte zum einen, aber dann auf der anderen Seite auch diese Bildung. Und über die Bildung bekommt man auch eine gewisse Offenheit und eine gewisse Lockerheit im Konsum jeglicher Musik. Und wenn man das kombiniert, wie du gerade erzählt hast, mit einem Aufführungsort, der überrascht, dann haben wir ja dieses Paradewort Überraschung, das ja wichtig ist, auch in der klassischen Musik. Und viele Leute meinen ja, nein, klassische Musik, das sind eben Karteileichen und nicht Überraschungen. Und darum ging es ja und geht es ja in der heutigen Classic Lounge. Und wenn man über Mumien spricht, dann ist es ja auch, ich denke da an Ägypten und an diese eingewickelten Menschen, die, wenn man sie auswickelt, die sind zwar zerschrumpelt, aber immer noch da. Also sie leben immer noch. Also sie haben dann doch etwas
1: ewiges Leben.
0: Ja, Positiveres.
1: Genau. Ja. Ich bin ja durchaus ein positiver Mensch, deswegen habe ich dein Thema sehr positiv angehaucht. Und bei Mumien habe ich dann eher an das ewige Leben und auch das ewige Licht gedacht. Und dazu habe ich auch was mitgebracht.

0: Ein Werk, eben auch dieses Lux Aeterna, das wir gerade gehört haben, mit Voges 8. Voges 8 verbinde ich mit England, verbinde ich mit einem sehr pulsierenden Musikleben. Du selbst warst in Leipzig. Während wir zuhören, sprechen wir auch über Berlin. Das sind lauter Orte, wo die neue Suche und die neue Verpackung für die klassische Musik doch besser funktioniert als hierzulande. Ja? Das ist ein bisschen das stille, leise Akzeptieren oder der Kampf dagegen.
1: Ich denke, es ist die Einstellung auch gegenüber Neuem oder auch Altem, das neu zu interpretieren. Ich habe ja selbst auch in London gelebt. London ist eine extrem pulsierende Stadt. Es gibt ganz viel Neues die ganze Zeit und jeder versucht sich und probiert aus. Und was ich aber am meisten geschätzt habe, war, dass egal, was für eine Idee man gerade hat, man kann sie einfach umsetzen und es wird eigentlich grundsätzlich allem eine Chance gegeben, auch was Konzertorte betrifft, was neue Formate betrifft, was die Programmgestaltung betrifft, auch neuen Kompositionen. In England ist es ja so, dass die Musiker in der Ausbildung sehr viel Blatt lesen. Die sind extrem schnell auch mit neuer Musik, das einfach schnell spielen zu können. Das wird auch nicht so sehr gewertet, sondern einfach zuerst einmal wird auf die Wirkung geachtet von dem Werk. Während es bei uns schon oft so ist, wenn wir eine Partitur bekommen, dass man zuerst einmal sitzt mit einem großen Fragezeichen und sich überlegt, ja, wie sollen wir das jetzt umsetzen? Ganz an das neue Werk. Ich glaube, manchmal kann man von einer Partitur, die man jetzt neu bekommt, noch gar nicht so viel darüber sagen, wie das dann später im Konzertsaal wirkt. Es kommt auch immer ein bisschen darauf an, wo das Konzert stattfindet, wie wir vorhin gesagt haben.
0: Ja, aber wenn man über London spricht und diese ganzen Millionen, die es dort gibt an Menschen, ja, und diesen ganzen Schmelztiegel, wer alles dort zusammenkommt, wenn wir das jetzt auf uns projizieren, Südtirol, 550.000 Einwohner, und das ist auch eine Diskussion, die ist nicht immer gleichgültig, weil 50 Kilometer weiter funktioniert etwas, was wiederum 50 Kilometer weiter südlich nicht funktioniert, etc. Also es ist immer genau zu schauen, wie was wo aufgeführt wird. London ist da ein bisschen experimenteller, grundsätzlich. Ja.
1: Genau, aber ich denke, es geht immer darum, dass wir sehr weltoffen bleiben.
0: Ja, das
1: dass
0: ist eben die Frage.
1: Dass wir einfach nicht glauben, dass wir das Zentrum sind, sondern ja, dass wir einfach die Türen offen halten, wie wir das ja auch bei den Festivals so haben.
0: Ja,
1: so
0: aber haben wir das hier in Südtirol? Ich glaube eben nicht.
1: Ich glaube nicht immer, aber wir können das jetzt einfach mal so hinstellen.
0: Seht ihr das nicht zu positiv? Ja, es gibt dermaßen viele Gourmet-Restaurants hier bei uns, dass man einfach nicht mehr... Einem fast das vergeht sehr oft. Also wir haben hier nicht unbedingt jetzt so einen fruchtbaren Boden, um sehr, sehr viel Neues zu experimentieren.
1: Ich glaube, wir sollten das, was wir schon hereinbekommen durch unsere offenen Türen, und das ist ja sehr, sehr viel, wenn wir nur an die Meraner Musikwochen denken, wenn wir auch an den Konzertverein denken. Es kommen ja sehr viele Ensembles hierher, sehr viele weltbekannte Orchester, Dirigenten, Künstler. Wir haben einen unglaublichen Reichtum an Inspiration, der tagtäglich, sagen wir es mal so, durch unsere Türen spaziert. Es wäre vielleicht gut, wenn wir uns einfach inspirieren lassen und immer wieder etwas Neues
0: mitnehmen. Das gelingt eben nicht immer. Ja, das gelingt eben. Das kann aber auch nicht nur bei den Veranstaltern sein. Und die Veranstalter sehr oft, wenn man sie alle, sprechen sie jetzt nicht, aber die Veranstalter sind eben nicht so mutig, dass eben jeder Künstler wirklich kommen kann und das spielen kann, wie er es will und wie er es möchte. Das ist nun mal so, noch Fakt. Oder findest du London-experimentelle Programme. Also wir sprechen jetzt nicht von Transat oder derartigen Programmen, sondern auch von herkömmlichen. Das ist ja eben diese Karteileiche, die ich in der heutigen Sendung mit dir, und das ist das Schöne, ich habe mir gedacht, du bist schon die Richtige, mit der man das diskutieren kann. Die Karteileiche im übertragenen Sinne, ja, machen wir halt dieses Werk nochmal. Okay, dann machen wir das halt. Das ist... Erst kürzlich wurde ich damit konfrontiert, dass ein Sänger ein Programm dargestellt hat oder vorgeschlagen hat mit Werken von Strauss, Wagner, Zemlinsky. Ja, genau, das waren die drei. Und er bekam als Antwort, na, das können wir nicht spielen. Wir müssen leider etwas, was den Leuten besser gefällt. Hier setze ich an. Das meine ich mit der Karteileiche. Wann kann ein Zuhörer wirklich entscheiden oder ein Veranstalter wirklich nur sich darauf verlassen, okay, nein, ich weiß, und wer maßt sich denn das an, ich weiß, was dem Menschen gefällt. Die drei besagten Komponisten sind eigentlich Garanten für tolle Musik. Kurzum, es ist so basiert, ohne Namen zu nennen. Und das ist genau der Punkt, den ich kritisiere. Es ist nicht so, dass man so mutig sein kann. Es werden bestimmte Komponisten als schlechte Komponisten im Gespräch bezeichnet, wo man sich die Haare rauft. Wie kann man sowas sagen? Oder man meint, wenn nicht Beethoven, Mozart oder Haydn draufstehen, na, dann ist es nichts für mich. Das ist die Ist-Situation hier. Ja? Sobald sich das verändert, bin ich glücklich drüber, wenn du mir das Gegenteil zeigst und beweist.
1: Ich glaube, wir müssen eigentlich nichts beweisen. Wir können einfach unsere Position weiter vertreten, absolut, ganz offen und wertungsfrei in diesem Bezug bleiben und vielleicht ein wenig auch das Vertrauen den Künstlern entgegenbringen, dass jeder Künstler schon sich etwas bei der Programmgestaltung gedacht hat. Es gibt ja viele Denkansätze auch in Bezug auf neue Programmgestaltungen, auch auf Neuinterpretationen, wie man solche Karteileichen, wie du sie jetzt interpretiert hast, einfach neu mischen kann, neu verbinden kann, neu wirken lassen kann. Da gibt es, hat es eben verschiedene Diskussionen gegeben, die auch sehr, sehr spannend sind. Ich glaube, wir können einfach ja, positiv bleiben, so wie wir sind, und dieses Neue weiter in die Welt tragen, beziehungsweise die Türen öffnen.
0: Tolle Stichworte für das Neue. Also, liebe Katharina, leider, wir können es hier sagen, die Classic Lounge dauert nur 80 Minuten und deshalb müssen wir unser Gespräch für heute beenden. Ich freue mich auf unser nächstes Gespräch. Es wird so oder so spannend, mit dir ist es immer so und lustig ist es so oder so. Wenn du sagst neu und neue Dinge öffnen und neue Musik und neue Partituren und bitte so und lustig ist es so oder so. Wenn du sagst neu und neue Dinge öffnen und neue Musik und neue Partituren und bitte mehr Mumien, dann

0: Ich hoffe, du kommst nochmal.
1: Sehr gerne, immer wieder.
0: Danke, dass du mit mir die Sendung gestaltet hast.
1: Bis zum nächsten Mal.
0: Mein Dank geht auch an Sven Miracolo. Er hat uns technisch betreut. Und jetzt verabschiedet sich mit den besten Wünschen und mit der Einladung für ein nächstes Live-Konzert, egal welches, gehen Sie hin mit Ihren Kindern, wenn Sie wollen und wenn Sie nicht wollen. Ja, dann hören Sie halt nur die erste Hälfte. Aber mit diesen Wünschen entlasse auch ich Sie in die Nacht. Danke fürs Zuhören, sagt auch der Gestalter der Sendung, Matthias Mayer.

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